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1: Ich bin Tine Klimach. Frankreich führt als erstes EU-Land ein Social-Media-Verbot für Kinder und Jugendliche unter 15 Jahren ein. Ein entsprechendes Gesetz, das nach den Sommerferien greifen soll, verabschiedete das Parlament in Paris mit großer Mehrheit.
2: Beschlossen ist damit ein Vorhaben, das Präsident Emmanuel Macron sehr am Herzen liegt. Kinder und Jugendliche sollen besser von negativen Einflüssen sozialer Medien geschützt werden. Aber wie soll die Umsetzung funktionieren? Frankreich will, dass die großen Social-Media-Plattformen für die Alterskontrolle mehrere technische Möglichkeiten anbieten. Kritiker aber bezweifeln, dass Frankreich solche Einschränkungen im Alleingang durchsetzen kann. Die Zuständigkeit dafür liegt nämlich bei der EU. Und Brüssel prüft bereits, wie eine entsprechende Regelung ausgestaltet werden kann und hält von dem französischen Vorpreschen nicht viel. Aus Paris, Michael Evers.
1: Kein Alkohol auf Bahnsteigen und in Bahnhofshallen. Die Deutsche Bahn plant einen radikalen Schnitt mit der Hoffnung auf mehr Sicherheit. Es soll künftig an allen Bahnhöfen untersagt sein, Bier, Wein, Schnaps oder anderen Alkohol zu trinken. Die Gewerkschaft der Polizei geht nicht davon aus, dass das Verbot angesichts der aktuellen Personallage konsequent umgesetzt werden kann. Gleichzeitig plädiert Alexander Peutz, stellvertretender GdP-Bundesvorsitzender beim ZDF, für ein Alkoholverbot auch in Zügen.
3: Das bringt nichts, quasi auf dem Bahnhof das Verbot auszusprechen, aber in den Zügen weiter konsumieren zu dürfen. Das muss konsequent umgesetzt werden. Und natürlich muss auch die Deutsche Bahn jetzt ihr Hausrecht durchsetzen mit der DB-Sicherheit und muss das Verbot auch kontrollieren.
1: Spätestens ab Herbst soll es keinen Alkohol mehr auf Bahnsteigen und in Bahnhofshallen geben. Nun wird darüber diskutiert, wer das kontrollieren soll. Die Polizei winkt schon ab. Nach den tödlichen Schüssen auf 6 Menschen in Stade ist der mutmaßliche Täter in Untersuchungshaft gestorben. Ein Mitarbeiter des Gefängnisses fand den 45-Jährigen leblos in seiner Zelle in Bremervörde. Ermittler gehen von Suizid aus. Es gebe keine Hinweise auf ein Verbrechen. Der Mann soll Ende Juni in einer Mutter-Kind-Einrichtung 6 Menschen getötet haben. Hintergrund war ein Sorgerechtsstreit. Wer diesen Sommer ins kühle Nass springen will, muss für den Eintritt ins Schwimmbad mehr bezahlen. Im Juni kostete der Besuch eines Schwimmbads 3,6% mehr als ein Jahr davor. Das melden die Bundesstatistiker. Ausrüstungen wie Sonnenschirme und Badebekleidung waren dagegen etwas günstiger.
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4: Oh, es ist kurz nach 5. Mittwoch haben wir heute schon. Mitte der Woche, ihr Lieben. Wir haben schon die Hälfte geschafft. Ich weiß, es ist noch sehr, sehr früh. Aber sehen wir das doch einfach mal positiv. Weiter geht's hier mit dem Supermixer von Antenne Mainz, den Greatest Hits und das Beste von heute. Und dann wartet auch schon ein Antenne Mainz. Zu Now für euch. Schönen guten Morgen.
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1: Es gibt sie seit 1927. Sie sind aus Pappmaché und vor allem auf unseren närrischen Mainzer Straßen nicht mehr wegzudenken. Na, wisst ihr, um wen es geht? Richtig, um unser Schwellköpp. Erfunden hat sie damals der Mainzer Bildhauer Ludwig Lipp. 30 gibt's an der Zahl und jeder Schwellköpp hat nicht nur einen eigenen Namen, sondern auch eine ganz eigene Persönlichkeit, die er von Rudi Henkel vom Mainzer Karnevalverein eingehaucht bekommen hat. Ganz schön rumgekommen ist unsere Schwellköpp-Familie auch schon. So haben sie beispielsweise bei der Expo in Hannover schon ein Weltpublikum begeistern können.
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1: Kurz nach 5:30. Schönen guten Morgen wünsche ich euch. Seid ihr schon gut aus euren Federn gekommen? Ja? Das ist sehr gut. Wenn nicht, dann habe ich hier den Supermix auf Antenne Mainz. Die Greatest Hits und das Beste von heute. Damit kommt ihr ganz gewiss gut gelaunt aus euren Federn.
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1: Meine liebe Kim, lass uns heute doch mal einem Thema widmen, und zwar deinem Job.
2: Ja? Sehr gerne.
1: Wie wird man Immobilienberater, Immobilienprofi? Weil ihr habt ja eigentlich nur Spezialisten bei euch, ne?
2: Ganz genau, das ist uns auch ganz, ganz wichtig. Also prinzipiell ist es so, dass egal, ob es ein Quereinsteiger ist, also der vorher noch nicht in der Immobilienbranche tätig war, oder jemand, der sich schon auskennt in der Immobilienbranche, ist es so, dass wenn wir zusammenkommen und nach einem erfolgreichen Kennenlernen und Reinschnuppern sagen, okay, komm, wir gehen den Weg hier gemeinsam, ist es so, dass innerhalb der ersten 2 bis 3 Monate eine 3-wöchige Schulung in Frankfurt stattfindet, die sehr, sehr spannend ist, die sehr anstrengend ist und total viel Input auch hergibt natürlich. Und für die

0: und begleite sie auch da ganz, ganz eng. Dann erfolgt diese Prüfung oder diese Schulung und danach wird dann so das erste Objekt zugeteilt. Das könnte eine Vermietung sein, es kann aber auch ein Verkauf sein. Und das wird dann in einer sehr, sehr engen gemeinschaftlichen Arbeit zusammen gemacht. Das funktioniert immer super. Und wenn man dann einfach mehr Erfahrung gesammelt hat, dann kann man das natürlich auch immer weiter alleine aufbauen. Außerdem ist es so, dass wir natürlich auch Einwertungen durchführen. Da nehme ich die Kollegen dann auch mit, zeige ihnen auch die ganzen Bewertungsmethoden. Bei Gesprächen sind sie mit dabei, bei Telefonaten und so weiter. Und ich sage mal, so das erste halbe Jahr ist recht eng so von der Zusammenarbeit. Und dann geht jeder so seinen eigenen Weg. Aber wir sind natürlich immer im Hintergrund auch da für Fragen.
1: Sehr schön. Also wenn ihr da draußen schon Immobilienprofi seid oder es noch werden wollt, dann seid ihr bei von Paul genau an der richtigen Adresse.
0: Ganz genau. Sehr gerne.
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1: Ich bin Tine Klimach. Frankreich führt als erstes EU-Land ein Social-Media-Verbot für Kinder und Jugendliche unter 15 Jahren ein. Ein entsprechendes Gesetz, das nach den Sommerferien greifen soll, verabschiedete das Parlament in Paris mit großer Mehrheit.
2: Beschlossen ist damit ein Vorhaben, das Präsident Emmanuel Macron sehr am Herzen liegt. Kinder und Jugendliche sollen besser von negativen Einflüssen sozialer Medien geschützt werden. Aber wie soll die Umsetzung funktionieren? Frankreich will, dass die großen Social-Media-Plattformen für die Alterskontrolle mehrere technische Möglichkeiten anbieten. Kritiker aber bezweifeln, dass Frankreich solche Einschränkungen im Alleingang durchsetzen kann. Die Zuständigkeit dafür liegt nämlich bei der EU. Und Brüssel prüft bereits, wie eine entsprechende Regelung ausgestaltet werden kann und hält von dem französischen Vorpreschen nicht viel. Aus Paris, Michael Evers.
1: Kein Alkohol auf Bahnsteigen und in Bahnhofshallen. Die Deutsche Bahn plant einen radikalen Schnitt mit der Hoffnung auf mehr Sicherheit. Es soll künftig an allen Bahnhöfen untersagt sein, Bier, Wein, Schnaps oder anderen Alkohol zu trinken. Die Gewerkschaft der Polizei geht nicht davon aus, dass das Verbot angesichts der aktuellen Personallage konsequent umgesetzt werden kann. Gleichzeitig plädiert Alexander Peutz, stellvertretender GdP-Bundesvorsitzender beim ZDF, für ein Alkoholverbot auch in Zügen.
3: Das bringt nichts, quasi auf dem Bahnhof das Verbot auszusprechen, aber in den Zügen weiter konsumieren zu dürfen. Das muss konsequent umgesetzt werden. Und natürlich muss auch die Deutsche Bahn jetzt ihr Hausrecht durchsetzen mit der DB-Sicherheit und muss das Verbot auch kontrollieren.
1: Spätestens ab Herbst soll es keinen Alkohol mehr auf Bahnsteigen und in Bahnhofshallen geben. Nun wird darüber diskutiert, wer das kontrollieren soll. Die Polizei winkt schon ab. Nach den tödlichen Schüssen auf 6 Menschen in Stade ist der mutmaßliche Täter in Untersuchungshaft gestorben. Ein Mitarbeiter des Gefängnisses fand den 45-Jährigen leblos in seiner Zelle in Bremervörde. Ermittler gehen von Suizid aus. Es gebe keine Hinweise auf ein Verbrechen. Der Mann soll Ende Juni in einer Mutter-Kind-Einrichtung 6 Menschen getötet haben. Hintergrund war ein Sorgerechtsstreit. Wer diesen Sommer ins kühle Nass springen will, muss für den Eintritt ins Schwimmbad mehr bezahlen. Im Juni kostete der Besuch eines Schwimmbads 3,6% mehr als ein Jahr davor. Das melden die Bundesstatistiker. Ausrüstungen wie Sonnenschirme und Badebekleidung waren dagegen etwas günstiger.
4: Vielen Dank für die Weltnachrichten. Weitere Lokalnachrichten gibt es bei uns in einer halben Stunde. Wir blicken um kurz nach 6 raus aufs Wetterchen im Antenne-Mainzland. Und da muss ich sagen, es lohnt sich heute früh aufzustehen. Denn wir starten richtig schön rein mit Sonnenschein. 13 Grad messe ich vorm City-Studio. Ja, es ist noch kühl. Vergesst bitte nicht die Jacke, weil sonst könnte es euch wirklich ein bisschen frieren. Im Laufe des Tages steigen die Werte dann an bis zu 24 Grad in der Spitze. Aber ab circa 11, 12 Uhr um die Mittagszeit rum soll sich der Himmel dann eher heute zuziehen und dann eher bewölkt bleiben. Also am Morgen, da erhascht ihr sie noch, die Sonne. Am Nachmittag ist sie dann hinter den Wolken. Da ist sie ein bisschen schüchtern. Heute Nacht kühlt es dann ab auf 13 Grad. Morgen am Donnerstag, da soll es dann aber wieder einen guten Mix geben aus Sonne und Wolken den ganzen Tag über bei Werten bis zu 24 Grad.
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4: Der Blick geht auf die aktuelle Verkehrslage um 6 Uhr und 4 Minuten. Die Straßen sind frei. Man merkt, es sind Sommerferien und ihr habt eine freie Fahrt. Also falls ihr mit dem Auto unterwegs seid, genießt die freien Straßen. Geblitzt wird in der Neustadt auf der Kaiserstraße. Rechts auf der Seite Höhe Christuskirche, 30 sind hier maximal erlaubt, das ist ein Enforcement-Blitzer. Dann haben wir noch den olivgrünen Enforcement-Blitzer, der steht auf der A60 Richtung Bingen, wird geblitzt, kurz vor der Abfahrt Mainz-Finden im Gebüsch versteckelt. Hier sind 100 erlaubt und eine Blitzersäule haben wir auch noch auf der A60. Hier wird Richtung Rüsselsheim geblitzt, rechts vor der Weisenauer Brücke. Hier sind maximal 100 erlaubt. Wenn ihr da draußen noch einen weiteren Blitzer seht, dann klingelt gerne durch. Nummer lautet Mainz 304. 3441.
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4: Ja, und wenn ihr am Mittwochmorgen mit den Öffis unterwegs seid, dann vergesst euch bitte nicht, ein gültiges Ticket zu kaufen, denn heute wird den ganzen Tag verstärkt in der Innenstadt kontrolliert.
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4: Ja, geht es euch eigentlich gut so um 6 Uhr und 5 Minuten? Seid ihr schon wach oder denkt ihr euch lieber, ne, Ich möchte zurück in mein Bett. Ich kann es nachvollziehen, aber keine Sorge. Schau mal, da gehen wir gemeinsam durch. Wir schaffen das mit guter Musik, mit tollen Themen, die ich heute wieder mit am Start habe. Später gibt es auch noch einen Live-Gast. Da könnt ihr euch sehr drauf freuen. Sie bringt Musik mit, das kann ich schon mal sagen. Und davor gibt es jetzt gleich erstmal ein Info-Update. Dann schauen wir noch in die Sterne. Und damit es euch jetzt auch allen ganz gut geht, ja, da gibt es jetzt gleich Westernhagen für euch auf die Ohren mit Es geht mir gut. Davor starten wir mal rein mit Moskenner und Rhythm Unknown.
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0: Westernhagen mit Es geht mir gut. Ja, und wenn man sich das oft genug sagt, dann geht es einem auch gut. Ja, dann denkt das Gehirn, es geht mir gut. Aber es geht uns auch gut, denn wir haben Mittwoch. Bergfest steht vor der Tür, den 22. Juli. Und hier ist euer Info-Update am Morgen.
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0: Die Stadt Mainz arbeitet an weiteren Maßnahmen, um Schulen besser vor hohen Temperaturen zu schützen. Gemeinsam mit den Schulleitungen prüft die Stadt derzeit Möglichkeiten, wie zusätzlich Verschattungen, Sonnenschutzfolien und bessere Lüftungsmöglichkeiten möglich sind. Die zunehmenden Hitzeperioden stellen auch Schulen vor Herausforderungen, so Oberbürgermeister Nino Hase. Deshalb sollen neben langfristigen baulichen Verbesserungen auch kurzfristig umsetzbare Lösungen entwickelt werden. Welche Maßnahmen sinnvoll sind, hängt von den jeweiligen Schulgebäuden ab. Organisatorische Entscheidungen, wie zum Beispiel hitzefrei oder Änderungen des Unterrichts, liegen weiterhin bei den einzelnen Schulleitungen.
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0: We'll be right back.

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0: Peter Fox mit Alles neu. Wir haben 6.30 Uhr im Antenne Mainzland und hier warten jetzt schon eure Lokalnachrichten mit Robert Schäfer.
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2: Mit Robert Schäfer einen schönen guten Morgen. Das Land Rheinland-Pfalz unterstützt auch 2027 wieder Kommunen beim Aufbau neuer Wohn- und Pflegeangebote für ältere Menschen. Das teilt das Sozialministerium in Mainz mit. Mit dem Programm Wohnpunkt Rheinland-Pfalz – Wohnen mit Teilhabe können sich Städte und Gemeinden mit bis zu 10.000 Einwohnern ab sofort um eine Förderung und fachliche Begleitung bewerben. Ziel ist es, älteren Menschen ein selbstbestimmtes Leben im vertrauten Umfeld zu ermöglichen. Bewerbungen sind bis Anfang November möglich. Außerdem informiert das Land im August und September in Online-Veranstaltungen über das Programm. Die Fritz-Reuter-Straße in Wiesbaden-Südost wird ab morgen bis voraussichtlich Anfang August voll gesperrt. Grund sind Arbeiten zur Erneuerung von Versorgungsleitungen im Bereich der Einmündung zum Gustav-Stresemann-Ring. Die Sperrung gilt auch für den Radverkehr. Fußgängerinnen und Fußgänger können weiter die gewohnten Wege nutzen. Ein Bandwurm kann den Alterungsprozess von Ameisen beeinflussen. Das zeigt eine neue Studie der Johannes-Gutenberg-Universität Mainz. Forschende untersuchen dafür befallene Ameisen aus dem Lennebergwald. Die infizierten Arbeiterinnen leben deutlich länger als gesunde Tiere, sind weniger aktiv und zeigen teilweise Eigenschaften, die sonst Königinnen auszeichnen. Die Studie zeigt, dass der Parasit gezielt in Stoffwechsel, Immunsystem und die Alterung der Ameisen eingreift. Die Ergebnisse liefern neue Erkenntnisse darüber, wie Parasiten das Verhalten und die Entwicklung ihrer Wirte beeinflussen können. Das Zentrum für Safe Sport nimmt Gestalt an. Bund und Länder haben einen Trägerverein für die neue bundesweite Anlaufstelle gegen Gewalt und Machtmissbrauch im Sport gegründet. Das gibt die Staatskanzlei in Mainz bekannt. Das Zentrum mit Sitz in Kassel bündelt künftig Prävention, Beratung, Intervention und Aufarbeitung von Gewaltfällen. Zunächst richtet sich das Angebot an den Spitzensport. Langfristig sollen die Standards auch im Breiten- und Vereinssport Anwendung finden. Sportminister Markus Klein spricht von einem wichtigen Schritt für mehr Sicherheit im Sport. Ab Anfang August dürfen Gastronomiebetriebe mit Außenbewirtung auch in Mainz-Laubenheim freitags, samstags und vor Feiertagen ihre Gäste bis 24 Uhr draußen bewirten. Das teilt die Stadt Mainz mit. Die Regelung gilt bis Ende Oktober und besteht bereits in der Altstadt, Neustadt sowie in Gonsenheim und Hechtsheim. Voraussetzung ist, dass die Betriebe die Lärmschutzauflagen einhalten. Musik im Außenbereich ist ab 22 Uhr nicht erlaubt. Bei wiederholten Verstößen kann die Ausnahmegenehmigung wieder entzogen werden. Der FSV Mainz 05 bekommt einen weiteren Partner aus Rheinland-Pfalz. Das Koblenzer E-Commerce- und IT-Beratungsunternehmen Highstreet ist ab der kommenden Saison offizieller 05er Partner. Das Unternehmen war bereits in den vergangenen Jahren mit Business Seats in der Mewa Arena vertreten und baut sein Engagement nun aus. Highstreet ist auf die Entwicklung und Optimierung von Online-Shops spezialisiert und zählt zu den führenden Shopify-Agenturen in Deutschland. Laut Mainz 05 verbindet beide Partner unter anderem der Fokus auf Innovation und langjährige persönliche Kontakte.
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0: Wir schauen gemeinsam raus aufs Wetterchen im Antenne Mainzland. Die Sonne scheint so wunderschön hier bei uns am Fischtorplatz durch die Bäume hindurch und durch die Häuser. Richtig, richtig schön. Ja, wer Sonnenschein haben möchte, der sollte heute früh aufstehen. Denn am Mittag oder ab Mittag, da zieht sich dann der Himmel mit einigen Wolken zu. Aber bis zum Mittag hin, also bis circa 11 Uhr, da ist es richtig schön angenehm sonnig. Die Temperaturen sind aber noch kalt. Wir messen aktuell 14 Grad vorm City-Studio. Also vergesst am frühen Morgen eure Jacke nicht. Am Nachmittag könnt ihr sie auf jeden Fall dann zur Seite legen. Da erreichen wir Werte bis zu 24 Grad in der Spitze. In der Nacht kühlt es dann wieder ab bis zu 13 Grad. Und morgen am Donnerstag, da wird es dann wieder recht angenehm bei einem Sonne-Wolken-Mix bei Werten bis zu 24 Grad.
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0: Ihr lieben Autofahrer im Antenne Mainzland, der Blick geht auf die aktuelle Verkehrslage um 6 Uhr und 34 Minuten. Ihr habt eine freie Fahrt. Das bedeutet, die Straßen sind frei und ich wünsche euch weiterhin eine gute und sichere Autofahrt. Geblitzt wird in der Neustadt. Auf der Kaiserstraße, auf der rechten Seite Höhe Christuskirche, hat sich ein Enforcement-Blitzer platziert. 30 sind hier maximal erlaubt. Auf der A60... Mainz Richtung Wingen, kurz vor der Abfahrt Mainz finden, steht ein olivgrüner Forst mit Blitzer. Hier sind nur 100 erlaubt. Und eine Blitzersäule findet ihr auch auf der A60. Richtung Rüsselsheim wird hier geblitzt. Vor der Weisenauer Brücke 100 sind hier maximal erlaubt. Wenn ihr da draußen noch einen weiteren Blitzer seht, klingelt gerne durch. Nummer lautet Mainz 304 3441.
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0: Einen wunderschönen guten Morgen. Mittwochmorgen haben wir es, den 22. Juli. Und wir sollten auf jeden Fall jetzt gleich gemeinsam in die Sterne blicken. Das Antenne Mainz Horoskop wartet nämlich schon auf euch.
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0: Es wird wieder Zeit für einen Blick in die Sterne.
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0: Am Mittwoch, den 22. Juli. Krebs. Lass heute alte Sorgen los und richte deinen Blick nach vorne. Löwe. Dein Optimismus steckt heute alle an. Nutze die Energie für einen mutigen Schritt. Jungfrau. Vieles fügt sich heute leichter als gedacht. Zeig deinen Gefühlen ruhig mehr Raum. Waage. Eine kleine Entscheidung bringt heute große Erleichterung. Und Amor hält heute eine Überraschung für dich bereit. Skorpion. Du erkennst Chancen, die andere übersehen. Schütze. Geh ruhig neugierig durch deinen Tag. Eine Nachricht könnte übrigens dein Herz heute höher schlagen lassen. Steinbock, lass heute auch mal 5 gerade sein. Gemeinsame Zeit ist wertvoller als perfekte Pläne. Wassermann, trau dich, groß zu denken. Und eine Begegnung könnte heute länger nachwirken. Obacht. Fische, deine Herzlichkeit macht heute den Unterschied. Liebe zeigt sich in den kleinen Dingen. Widder, Gelassenheit bringt dich heute weiter als Eile. Ehrlichkeit zahlt sich auch heute in der Liebe aus. Stier. Ein klares Nein schafft heute Platz für ein schönes Ja. Romantische Momente warten schon. Und Zwillinge. Deine Neugier führt dich zu spannenden Menschen. Singles dürfen auch auf ihr Bauchgefühl vertrauen.
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0: ist Mittwoch und hier warten Sie schon, eure
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0: Du wolltest schon immer mal Karaoke ausprobieren, traust dich aber nicht, weil du nicht singen kannst. Dann ist jetzt deine Zeit gekommen. Im Schick trifft Mainz sich heute zum Schick und Schief. Ab 20 Uhr kannst du dir die Seele aus dem Leib singen, egal wie gut oder schlecht. Wenn du lieber zuschauen magst, kannst du auch die Lieder vom Host Max erraten. Und dabei gibt es sogar etwas zu gewinnen. Das Beste, der Eintritt ist sowieso schon frei. Also Mut zur Bühnenpräsenz und auf geht's. Ins Schick, so schick und schief. Um 20 Uhr geht's los. Noch zweimal schlafen und dann beginnt am Nachmittag das Ingelheimer Hafenfest. Auf euch wartet lecker Wein, super gutes Essen, schöne Live-Musik, Kinderprogramm und natürlich der wunderschöne Künstlermarkt. Was will man eigentlich mehr? Natürlich dabei sein. Der Eintritt ist selbstverständlich frei. Und wo findet das Ganze statt? Na, am Ingelheimer Rheinufer. Also, um 17 Uhr ist die Eröffnung und dann geht es ab. Sagt euren Freunden Bescheid, schreibt es euch in den Kalender und verpasst es nicht. Das Wochenende wird richtig, richtig schön beim Ingelheimer Hafenfest. Als nächstes holt ihr bitte euren Kalender raus, öffnet den 12. August und schreibt rein Startup Cruise 2026. Was ist denn das? Ja, dort werden Geschäftsideen auf einem Schiff gepitcht. Und das Ganze findet mitten auf unserem wunderschönen Rhein statt. Mit dabei sind 8 Startups aus Mainz und Wiesbaden, die ihre Ideen vorstellen und um die besten Pitches wetteifern. Dazu gibt es Networking, spannende Gespräche, einen DJ, der für euch auflegt. Und ihr könnt das alles beobachten mit wunderbarem Rheinblick. Los geht es am 12. August um 15 Uhr in Wiesbaden-Biebrich. In Mainz steigen dann weitere Gäste dazu. Das Beste, die Teilnahme ist kostenlos. Nur wer Hunger und Durst hat, der zahlt das natürlich selbst. Also, wer Lust auf frische Ideen, lockere Atmosphäre und einen etwas anderen Nachmittag auf dem Wasser hat, der sollte das Ganze nicht verpassen. Wer mitfahren will, sollte sich vorher anmelden. Den Anmeldelink findet ihr auf ihk-event.de mit dem Keyword Startup Slam. Also nichts wie hin. Und egal für was ihr euch entscheidet, ich wünsche euch jetzt erstmal einen wunderbaren Mittwoch.

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1: Ich bin Thomas Bleskin. Frankreich führt als erstes EU-Land ein Social-Media-Verbot für Kinder und Jugendliche unter 15 Jahren ein. Ein entsprechendes Gesetz, das nach den Sommerferien greifen soll, verabschiedete das Parlament in Paris mit großer Mehrheit.
2: Beschlossen ist damit ein Vorhaben, das Präsident Emmanuel Macron sehr am Herzen liegt. Kinder und Jugendliche sollen besser von negativen Einflüssen sozialer Medien geschützt werden. Aber wie soll die Umsetzung funktionieren? Frankreich will, dass die großen Social-Media-Plattformen für die Alterskontrolle mehrere technische Möglichkeiten anbieten. Kritiker aber bezweifeln, dass Frankreich solche Einschränkungen im Alleingang durchsetzen kann. Die Zuständigkeit dafür liegt nämlich bei der EU. Und Brüssel prüft bereits, wie eine entsprechende Regelung ausgestaltet werden kann und hält von dem französischen Vorpreschen nicht viel. Michael Evers, Paris.
1: Eine große Mehrheit der Menschen in Deutschland hält den Rücktritt von Unionsfraktionschef Jens Spahn für richtig. In einer Befragung des Instituts YouGov gaben nur 8% an, dass der Rücktritt falsch sei. Aber 80% erklärten, den Abgang für richtig zu halten.
3: Beim Thema Leihmutterschaft sind die Menschen allerdings gespalten. 38% sprachen sich in einer Umfrage dafür aus, das Verbot in Deutschland beizubehalten. Und 26% sagten, dass das Verbot gelockert werden sollte. Weitere 15% sind für eine Abschaffung des Verbots. Spahn und sein Mann hatten vergangene Woche bekannt gegeben, dass sie Eltern geworden sind, durch eine Leihmutter in den USA. Damit umgingen sie ein in Deutschland geltendes Verbot, das Spahn mitgetragen hat. Tine Klimach, Berlin.
1: Der Krieg gegen den Iran kostet die USA nach Angaben von Verteidigungsminister Pete Hegseth inzwischen 37,5 Milliarden Dollar. Das sagte Hegseth bei einer Anhörung im US-Senat. Die bisherige Schätzung hatte bei 29 Milliarden Dollar gelegen. Hegseth machte deutlich, dass es sich nicht nur um bereits angefallene Kosten handelt, die Summe umfasse auch erwartete Kosten. Ein interner Test des ChatGPT-Entwicklers OpenAI hat nach Unternehmensangaben die Risiken leistungsfähiger KI für Cyberangriffe deutlich gemacht. Ein neues KI-Modell verschaffte sich demnach eigenständig Zugang zum Internet, drang in Systeme einer fremden Plattform ein und nutzte daher bisher unbekannte Sicherheitslücken und gestohlene Zugangsdaten. OpenAI sprach von einem beispiellosen Cyber-Zwischenfall.
4: Vielen Dank für die Weltnachrichten. Weitere Lokalnachrichten gibt es gleich in einer halben Stunde von meinem lieben Kollegen Robert Schäfer. Davor schauen wir aber mal gemeinsam raus aufs Wetterchen im Antenne-Mainzland. Und wir starten in diesen Mittwoch wirklich recht freundlich rein. Die Sonne ist am Start. Wenn ich rausschaue aus unserem City-Studio, dann sehe ich sie durchblitzen durch die schönen Bäume am Fischtorplatz. Und sie scheint direkt den Fischtorbrunnen an. Der sprudelt aktuell noch nicht, aber in einer Stunde ist es wieder soweit. Dann glitzert die Sonne im Wasserstrahl vom Fischtorbrunnen. Das wird wunderschön. Es ist aber noch kalt da draußen. Zieht euch auf jeden Fall eine Jacke drüber. Wir messen 14 Grad vorm City-Studio und die Werte, die klettern im Laufe des Morgens hoch. In der Mittagspause sollten wir dann so 22 Grad erreicht haben. Am Nachmittag erreichen wir dann höchstwahrscheinlich die Höchstwerte von 25 Grad. Ab dem Mittag ist es aber nicht mehr ganz so sonnig. Da wird es dann eher bewölkt sein im Antenne-Mainzland. Aber meine Güte, ne? Dann scheint ihr einfach von innen heraus ein bisschen mehr und dann wird der Tag auch wunderschön. Ihr lieben Autofahrer im Antenne-Mainzland, wir blicken auf die aktuelle Verkehrslage. Um 7 Uhr und 4 Minuten sieht tipptopp aus. Ihr habt eine freie Fahrt und ich wünsche euch weiterhin eine gute und sichere Autofahrt. Kommt gut an euer Ziel. Lasst euch nicht blitzen, sonst wird's teuer. In der Neustadt steht ein Enforcement-Blitz auf der Kaiserstraße auf der rechten Seite auf Höhe der Christuskirche. Hier sind nur 30 erlaubt. Dann haben wir einen olivgrünen Enforcement-Blitz auf der A60 Mainz Richtung Bing, kurz vor der Abfahrt Mainz-Finden stehen. 100 sind hier erlaubt. Und die Blitzersäule, die ist auf der A60 auch noch vorhanden Richtung Rüsselsheim, wird hier geblitzt. Auf der rechten Seite, kurz vor der Weisenauer Brücke, hier sind 100 erlaubt. Wenn ihr noch einen weiteren Blitzer seht, dann klingelt gerne durch. Die Nummer lautet Mainz 304 3441.
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4: Und wenn ihr heute mit den Öffis unterwegs seid, dann vergesst euch bitte nicht ein gültiges Ticket zu kaufen. Heute am Mittwoch wird den ganzen Tag verstärkt in der Innenstadt kontrolliert.
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4: Ja, was passiert eigentlich, wenn die eigenen Kinder sagen, Mama, schreib doch mal einen Sommerhit? Genau das ist Esther Groß aus Oppenheim passiert. Und daraus ist tatsächlich ein neuer Song entstanden. Und sie ist jetzt bei uns. Einen wunderschönen guten Morgen, liebe Esther.
5: Ja, guten Morgen. Vielen Dank für die Einladung.
4: Stell dich doch mal in einem Satz ganz kurz unseren Hörerinnen und Hörern vor.
5: Du hast es eigentlich schon gesagt. Ich bin Esther aus Oppenheim. Ich bin in Elternzeit mit 4 kleinen Kindern und ich habe meine Debütsingle rausgebracht. Das heißt, ich bin jetzt Popstar, der im Radio kommt vom Beruf.
4: Das klingt richtig gut. Ja. Und den Song hören wir gleich und wir reden gleich über dich. Also bleibt dran. Davor hört ihr aber erstmal Miley Cyrus mit Malibu. Da starten wir noch ein bisschen entspannt rein. Und dann geht's gleich los. Dranbleiben.
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0: Miley Cyrus mit Malibu. Wir haben 7:09 im Antenne Mainzland. Schönen guten Morgen an euch da draußen und auch einen wunderschönen guten Morgen an Esther Groß.
1: Guten Morgen.
0: Schön, dass du bei mir im Studio bist.
1: Danke für die Einladung.
0: Ich habe direkt wunderbare Laune, ja. Wenn ich dich sehe, da geht die Sonne auf. Du
1: geht mir auch so weit, ja.
0: So eine schöne Energie mit.
1: Ja.
0: Und du hast mir nicht nur schöne Energie mitgebracht und gute Laune, nein, du hast mir auch einen Sommerhit mitgebracht.
1: Den Sommerhit habe ich dir mitgebracht, genau, ja.
0: Wie heißt der denn?
1: Der heißt Sommer mit dir, gibt es auch auf Spotify.
0: Mhm.
1: Einfach Esther und Sommer mit dir eingeben und dann kann man sich das anhören.
0: Ja, und auch gleich hier im Radio. Aber davor sprechen wir erstmal über dich und deinem Song. Wie bist du denn auf die Idee gekommen, einen Sommerhit rauszubringen?
1: Also ich schreibe schon relativ lange Lieder, produziere die auch. Die Frage war, welchen bringe ich raus? Und Sommer mit dir impliziert ja eine Deadline. Ne?
0: Ja.
1: Also Sommer heißt ja, muss ja irgendwann auch fertig werden,
0: klar,
1: denn Sommer ist nur einmal im Jahr.
0: Mhm.
1: Und ja, ich bin so ein To-Do-Listen-Mensch, deshalb habe ich gedacht, Sommer mit dir.
0: Als erstes. Jetzt,
1: ja, als
0: bald
1: erstes,
0: ist Sommer,
1: ja,
0: und dann brauchen wir den Song. Nee, macht auch total Sinn,
1: ne?
0: Und ist ja auch total schön, weil wir haben gerade Sommer und passt
1: ja
0: perfekt.
1: Ja.
0: Gut, dass du heute da bist bei uns.
1: Auf jeden Fall.
0: Auch wenn es ein bisschen kälter jetzt ist, aber vielleicht mit dem Song bringen wir wieder so die Sommerstimmung auf und
1: ja,
0: vielleicht denkt sich das Wetter dann auch wieder, es wird ein bisschen heißer, aber du hast dir nicht nur selbst gedacht, ich möchte diesen Sommerhit haben. Nein, du hast auch noch 4 Kinder, hast du eben
1: genau
0: erzählt.
1: Ja.
0: Wer sind die denn? Fangen wir
1: die
0: mal so an.
1: Die sind 2, 4, 6 und 8.
0: Ja, das habt ihr gut geplant,
1: ja,
0: ne?
1: Auf jeden Fall.
0: Ja, wunderbar. Hast du dann Mädchen, Jungs, nur Mädchen, nur Jungs?
1: Ich habe 3 Mädchen und jetzt kam noch ein Junge dazu.
0: Ach, wie schön.
1: Also, ja,
0: da seid ihr wirklich richtig schön gesegnet.
1: Ja, auf
0: ja
1: jeden Fall.
0: Und die bringen natürlich auch geballte Energie mit und die haben dann gesagt, Mama, schreib mal einen Sommerhit oder wie
1: Nein,
0: war das?
1: Nein, komplett falsch. Die haben... die haben im Prinzip, also es gibt noch ein Musikvideo zu dem Lied,
0: okay,
1: auf YouTube und mein, also weiß ich nicht, ich habe schon relativ lang, wie gesagt, Musik produziert, aber ich habe immer gedacht, so dieser Step zum Release, der war
0: ja
1: für mich in meinem Kopf so groß, dass da, ich habe gedacht, da musst du noch ein Musikvideo machen,
0: na,
1: dann
0: klar,
1: brauchst du ein Label und so weiter. Und die Kinder, die wollen immer so Ausmalbilder von KI haben,
0: ach,
1: so ChatGPT.
0: Ach,
1: ne?
0: Süß.
1: Also wer Kinder hat, der kennt das. Die sagen dann, generiere mir ein Ausmalbild von einem Einhorn und es regnet Babys und Diamanten und ChatGPT liefert ab.
0: Ja, das ist dann wiederum gut, ja.
1: Genau, und irgendwann kam halt die Frage, können wir nicht mal ein Musikvideo machen oder können wir nicht einfach ein Video machen, wo wir alle fliegen, so als Familie.
0: Ach, cool.
1: Und da habe ich gedacht...
0: Das wird das Musikvideo. Da
1: ja,
0: dürfen,
1: genau,
0: Sie, mit, da dürfen
1: Kinder,
0: Sie mitgestalten.
1: Kinder, ich mache euch ein Angebot, das ihr nicht ablehnen könnt.
0: Ja.
1: Ihr macht das Video und ich mache die Musik dazu.
0: Ja, mega.
1: Und da haben sich so Synapsen gefunden. Und dann habe ich gedacht, ich probiere das jetzt einfach mal. Und dann, jetzt plötzlich, bin ich im Radio hier.
0: Ja, und ich freue mich, dass du da bist. Aber sag mir mal, wie kommt das denn? Du hast alles alleine gemacht. Also du hast dir das Lied selbst ausgedacht, du hast
1: ja
0: es selbst produziert.
1: Ja.
0: Du hast, also wie läuft das denn ab? Also wie kann ich mir das vorstellen?
1: Ich habe ein kleines Studio.
0: Ah, du hast ein Studio,
1: ja,
0: zu Hause.
1: Immer schon, also rudimentäres Equipment, aber funktioniert.
0: Mhm.
1: Und für den Sound habe ich mir dann aber doch jemanden geholt oder mit jemandem zusammengearbeitet, der, sag ich mal, richtig kann, ne?
0: Ja, und da hast du dir keinen Kleinproduzenten geangelt, sondern jemand, der schon Songs für Crow gemacht hat,
1: ja,
0: und Co.,
1: ja,
0: also Ludwig Meyer.
1: Ja, genau. Also ich stalk immer so ein bisschen die Musikindustrie. Das heißt, ich gucke mir immer so die Songcredits an von Songs, die mir gefallen. Und ein Name, der mir da immer mal wieder aufgefallen ist, war halt Ludwig Meyer. Ich habe gesagt, wenn ich irgendwann mal Musik mache, professionell,
0: ja,
1: das war immer mehr so ein Traum, dann auf jeden Fall mit dem. Und dann habe ich irgendwann gedacht, ey, schreib dem nur mal eine Mail.
0: Ja. Ja.
1: Denn seine Adresse ist im Internet zu finden. Und dann habe ich ihm einfach meine Mail geschickt.
0: Ja, manchmal muss man einfach anklopfen, ne?
1: Ach, das war ein ganz komisches Wochenende. Dann, also das war ganz skurril, als ich ihm diese Mail geschickt habe. Und dann kam aber auch die Antwort, dass wir das zusammen machen und dass das ein starkes Ergebnis gibt. Und dann, ja, jetzt steht er in meinen Credits.
0: Das, ja, Mensch. Ja, und wir dürfen uns, oh, das Mensch, gleich ganz, den ganzen Song von dir,
1: ja,
0: anhören. Und aber bevor wir uns den Song anhören, gibt es denn eigentlich noch mehr Musik, die dann in Zukunft von dir kommt?
1: Ja,
0: oder?
1: Auf jeden,
0: ja,
1: Fall. Also ich weiß jetzt, wie das geht, ne, mit dem Rausbringen. Und ich habe so 10 Songs ungefähr, die ich in,
0: wow,
1: den nächsten Jahren raushauen will. Ich glaube, für eine Platte, für eine LP braucht man 7 Lieder. Ne?
0: Ja,
1: ja, ja.
0: Nee,
1: und,
0: aber, cool,
1: aber ich will 10. Und genau, dann muss ich dem Plattenbaby noch einen Namen geben.
0: Das stimmt, immer schwierig. Ich finde,
1: Namensgebungen
0: für so Songs ist ja schwierig. Ich meine, du hast 4 Kinder, die,
1: ja,
0: musstest du ja auch alle benennen. War,
1: ja,
0: bestimmt auch nicht so einfach.
1: Für mich schon, aber du hast ja auch einen Mann, ne? Der Mann hat ja Mitspracherecht. Aber das mit der Platte, das mache ich ja alleine, deshalb,
0: ja,
1: wird es wahrscheinlich ein bisschen einfacher.
0: Ja, das ist gut, das,
1: ja,
0: ist gut. Ja, und wann denkst du, wird der denn der neue Song kommen? Noch dieses Jahr?
1: Im Herbst.
0: Im Herbst ja. sogar. Mensch, gibt's da schon einen Namen? Willst du schon ein bisschen was anteasern oder eher noch nicht?
1: Das Lied heißt Ozean.
0: Oh, wow.
1: Und die Kinder müssen aber auch noch, die müssen noch arbeiten, die müssen noch ein Musikvideo machen. Ja. Und da steht cool. im Moment so zur Debatte Unterwasserwelt oder Weltall oder irgendwie so ein Szenario, was allen gefällt. Ja.
0: Dann gehen wir noch ganz kurz auf das Musikvideo von deinen Kids, nenne ich es jetzt einfach mal ein. Das ist nämlich ein bisschen anders. Ich habe mir das angeschaut und ich dachte so, Sommer mit dir, ne? Also auf jeden Fall Strand, kommt mit vor. Ja, ja. Aber da sind Vampire, die fliegen.
1: Ja, aber Eva, das ist eine Frage, die nur Erwachsene stellen. Du kannst einen Test machen, wer diese Frage stellt, der ist schon groß. Weil ja, für stimmt. Kinder, also wenn die Freunde meiner Kinder das hören, für die ist das total normal.
0: Okay.
1: Und das wird bei Ozean vielleicht ähnlich laufen, dass man sich denkt,
0: aber
1: okay,
0: vielleicht
1: so.
0: Ist genau das der springende Punkt.
1: Das Konzept, ja.
0: Ja, das Konzept. Ich finde es mega cool. Schaut euch natürlich, nachdem wir jetzt gleich im Radio deinen Song gehört haben, gerne auch das Musikvideo auf YouTube gibt es bestimmt.
1: Ne? Auf YouTube, ja.
0: Schaut es euch an und ja, ich wünsche euch jetzt ganz, ganz viel Spaß mit Esther Groß und Sommer mit dir. Und magst du vielleicht noch wen grüßen, bevor wir es? Vielleicht deine Kinder.
1: Och,
0: und die Family.
1: Ja, okay.
0: Die hören bestimmt zu.
1: Kinder, ich grüße euch und Schatz, wenn du gerade Deutschlandfunk hörst, gibt's echt Ärger.
0: Also hier ist Esther Groß und Sommer mit dir, Radio laut.

0: Los mit Sommer mit dir. Ja, Esther, das war eine Radiopremiere heute. Schön, dass du bei uns warst.
1: Danke, Dankeschön,
0: dass du uns diesen wunderschönen Sommerhit mitgebracht hast. Ich finde ihn wirklich wunderbar. Er geht ins Ohr und bleibt im Kopf. Und wenn du dann deinen neuen Song draußen hast, dann melde dich gerne bei uns.
1: Ich komme wieder.
0: Ja. Und wir freuen uns auf dich.
1: Ja, danke schön.
0: Bis zum nächsten Mal.
1: Bis dann. Tschüss.
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0: Lennox mit Walking on Broken Glass. Wir haben 7 Uhr und gleich 30 Minuten im Antenne Mainzland. Und hier wartet schon Robert Schäfer mit den Lokalnachrichten.
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2: Mit Robert Schäfer einen schönen guten Morgen. Ein Flächenbrand hat gestern in Mainz-Kastell einen größeren Feuerwehreinsatz verursacht. Wie die Feuerwehr Wiesbaden mitteilt, haben am Schmalweg ein Stoppelfeld und ein angrenzender Lagerplatz auf einer Fläche von rund 50 x 150 Metern gebrannt. Weil auch gelagerte Folien Feuer gefangen haben, war eine tiefschwarze Rauchsäule bis in die Nachbarstädte zu sehen. Die Feuerwehr hat den Brand mit mehreren Stahlrohren und Feuerpatschen schnell unter Kontrolle gebracht und so eine weitere Ausbreitung verhindert. Verletzt wurde niemand. Insgesamt waren über 30 Einsatzkräfte von Polizei, Feuerwehr und Rettungsdienst vor Ort. Die Polizei ermittelt jetzt zur Brandursache. Das Land Rheinland-Pfalz unterstützt auch 2027 wieder Kommunen beim Aufbau neuer Wohn- und Pflegeangebote für ältere Menschen. Das teilt das Sozialministerium in Mainz mit. Mit dem Programm Wohnpunkt Rheinland-Pfalz – Wohnen mit Teilhabe können sich Städte und Gemeinden mit bis zu 10.000 Einwohnern ab sofort um eine Förderung und fachliche Begleitung bewerben. Ziel ist es, älteren Menschen ein selbstbestimmtes Leben im vertrauten Umfeld zu ermöglichen. Bewerbungen sind bis Anfang November möglich. Außerdem informiert das Land im August und September in Online-Veranstaltungen über das Programm. Ab Anfang August dürfen Gastronomiebetriebe mit Außenbewirtung auch in Mainz-Laubenheim freitags, samstags und vor Feiertagen ihre Gäste bis 24 Uhr draußen bewirten. Das teilt die Stadt Mainz mit. Die Regelung gilt bis Ende Oktober und besteht bereits in der Altstadt, Neustadt sowie in Gonsenheim und Hechtsheim. Voraussetzung ist, dass die Betriebe die Lärmschutzauflagen einhalten. Musik im Außenbereich ist ab 22 Uhr nicht erlaubt. Bei wiederholten Verstößen kann die Ausnahmegenehmigung wieder entzogen werden. In Hartenberg-Münchfeld wurde ein 25-Jähriger am Montagabend scheinbar grundlos ins Gesicht geschlagen. Wie die Mainzer Polizei mitteilt, ist der Geschädigte gegen 18.50 Uhr an der Haltestelle Hegelstraße aus einem Bus ausgestiegen. Direkt nach dem Ausstieg schlägt ihm ein bislang unbekannter Mann ohne erkennbaren Grund mit der Faust ins Gesicht. Der 25-Jährige wird verletzt und muss vom Rettungsdienst versorgt werden. Der Täter flüchtet anschließend. Er wird als 1,75 Meter groß, kräftig und mit schwarzer Kleidung beschrieben. Außerdem soll er mit zwei kleinen Kindern unterwegs gewesen sein. Die Hintergründe der Tat sind noch unklar. Die Polizei bittet potenzielle Zeuginnen und Zeugen um Hinweise. Der VC Wiesbaden lädt zum Business Beach Cup nach Hattenheim ein. Unternehmen aus der Region können Ende August mit eigenen Teams beim Beachvolleyballturnier im 4-gegen-4-Modus an den Start gehen. Volleyballvorkenntnisse sind nicht erforderlich. Die Teilnehmerzahl ist aber begrenzt, der VCW empfiehlt daher eine frühzeitige Anmeldung. Im Anschluss an den Business Beach Cup stellt der Volleyball-Bundesligist seine Erst- und Zweitligateams für die neue Saison vor. Danach folgt ein Sommerfest am Rhein, das für alle Besucher kostenlos und ohne Anmeldung zugänglich ist.
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0: Wir schauen raus aufs Wetterchen im Antenne Mainzland. Die Sonne ist am Mittwochmorgen am Start. Wir messen aber noch kühle Werte von 14 Grad vom City-Studio. Und im Laufe des Tages wird es dann aber recht angenehm und auch leicht sommerlich. Bis zu 25 Grad sind heute drin. Allerdings solltet ihr, wenn ihr jetzt schon wach seid, die Sonne noch genießen. Denn ab der Mittagsstunde zieht sich der Himmel voraussichtlich zu und dann bleibt es eher bewölkt. Trotzdem wird es ja von den Temperaturen, wie gesagt, angenehm bis zu 25 Grad. Ihr lieben Autofahrer im Antenne Mainzland, der Blick geht auf die aktuelle Verkehrslage um 7 Uhr und 33 Minuten. Da liegen mir keine aktuellen Störungen vor. Ihr habt eine freie Fahrt. Ich wünsche euch weiterhin eine gute und sichere Autofahrt. Geblitzt wird in der Neustadt auf der Kaiserstraße auf der rechten Seite, Höhe Christuskirche, 30 hier erlaubt. Und dann haben wir einen Enforcement-Blitzer, den Olivgrün auf der A60. Richtung Bingen wird geblitzt, kurz vor der Abfahrt Mainz-Finden im Gebüsch, 100 hier erlaubt. Die Blitzersäule, die gibt es auch noch auf der A60. Richtung Rüsselsheim wird geblitzt, rechts von der Weisenauer Brücke. Vor der Weisenauer Brücke. 100 sind hier erlaubt. Ja, und wenn ihr noch einen weiteren Blitzer seht, da sehe ich, da ist gerade eine WhatsApp reingekommen von Markus aus der Neustadt. Ein Enforcement-Blitzer, der steht auf der A671 in Richtung Hochheim, wird geblitzt auf der rechten Seite, kurz vor der Ausfahrt Bischofsheim unter einer Brücke. Hier sind maximal 100 erlaubt. Danke dir, Markus, fürs Melden. Und ihr wisst Bescheid, nicht zu schnell fahren.
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0: Schön, dass ihr mit am Start seid. 7 Uhr und 35 Minuten haben wir es im Antenne Mainzland und könnt ihr das schon hören? Ja, das hört sich nach einem richtig gut motorisierten Auto an, fast wie so ein Oldtimer. Und über die reden wir gleich. Also dranbleiben. Und es gibt was zu gewinnen.
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0: ist Antenne Mainz mit mir, Eva Maria Lechler. Und hört ihr das? Ja, wenn dieses Geräusch ertönt, dann schauen alle oft sofort hin. Oldtimer, also Autos, die vor mindestens 30 Jahren erstmals zugelassen wurden und noch weitgehend ihren Originalzustand entsprechen. Ja, und in rund zwei Wochen steht am Nürburgring wieder der große Oldtimer Grand Prix an. Vom 7. bis zum 9. August dreht sich dort drei Tage lang alles um historische Rennwagen und jede Menge Motorsport. Der ehemalige Teilnehmer Franz Josef Bielefeld, der in Mainz studiert hat, hat uns erklärt, wie der Grand Prix überhaupt entstanden ist.
1: Vor 52 Jahren sind einige Herren, die viel Zeit hatten und alte Rennwagen gesammelt haben, auf die Idee gekommen, sich mal eine Rennstrecke zu mieten, um diese Autos mal artgerecht ausführen zu können. Das war der Beginn des Oldtimer Grand Prix. Das hat sich so weit verfestigt, dass jedes Jahr mehr Fahrzeuge gekommen sind, jedes Jahr mehr Sponsoren dazu gekommen sind und das mittlerweile die größte Oldtimer-Rennveranstaltung auf dem Kontinent ist.
0: Die Teilnehmerinnen und Teilnehmer bringen ihre eigenen Fahrzeuge mit und können diese auf der traditionsreichen Rennstrecke einmal richtig ausfahren. Dabei wird der Nürburgring in all seinen Facetten genutzt.
1: Also wir haben 11 Rennen insgesamt pro Tag, 4 Demoläufe und die Rennen sind jeweils so zwischen 20 bis 40 Fahrzeuge. Also das Maximale, was erlaubt ist. Wir haben dieses Jahr ein komplett volles Starterfeld, das knapp 500 Fahrzeuge beinhaltet.
0: Ja, am Freitag wird zunächst die Startaufstellung ermittelt. Samstag und Sonntag folgen dann die eigentlichen Rennen. Und für den Samstag haben sich die Veranstalter außerdem noch etwas ganz Besonderes überlegt.
1: Wenn die Zeit reicht, machen wir am Samstagabend für dieses Abendrennen vorher noch einen Le Mans-Start. Das heißt, alle Fahrzeuge werden auf einer Seite der Rennstrecke hintereinander geparkt. Also wie in Parkbuchten. Und die Fahrer müssen auf die andere Seite der Rennstrecke warten. Und beim Startsignal rennen alle über die Rennstrecke, springen in ihre Autos, schnallen sich an und fahren los. Ist sehr spektakulär.
0: Ja, ein sogenannter Le Mans-Start ist heute eine echte Seltenheit. Im professionellen Rennsport wurde er Ende der 1960er Jahre aus Sicherheitsgründen abgeschafft, weil sich viele Fahrer aus Zeitgründen nicht mehr richtig anschnallten. Heute wird er deshalb nur noch außerhalb der Wertung angezeigt. 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
1: Es gibt sie seit 1927. Sie sind aus Pappmaché und vor allem auf unseren närrischen Mainzer Straßen nicht mehr wegzudenken. Na, wisst ihr, um wen es geht? Richtig, um unser Schwellkörb. Erfunden hat sie damals der Mainzer Bildhauer Ludwig Lipp. 30 gibt's an der Zahl und jeder Schwellkorb hat nicht nur einen eigenen Namen, sondern auch eine ganz eigene Persönlichkeit, die er von Rudi Henkel vom Mainzer Karnevalverein eingehaucht bekommen hat. Ganz schön rumgekommen ist unsere Schwellkorb-Familie auch schon. So haben sie beispielsweise bei der Expo in Hannover schon ein Weltpublikum begeistern können.
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1: Ich bin Thomas Bleskin. Frankreich führt als erstes EU-Land ein Social-Media-Verbot für Kinder unter 15 Jahren ein. Das Parlament verabschiedete ein entsprechendes Gesetz, das nach den Sommerferien schrittweise greifen soll.
2: Frankreich will Plattformen wie TikTok, Instagram und Snapchat stärker in die Pflicht nehmen und sie dazu bewegen, für die Alterskontrolle Techniken zu nutzen, die es schon gibt, wie zum Beispiel beim Zugriff auf pornografische Inhalte. Fraglich ist aber, ob das klappt. Nationale Alleingänge sieht auch Brüssel kritisch. Den Tech-Konzernen zusätzliche Pflichten aufzuerlegen, das sei Sache der EU, hieß es. Die EU-Kommission lässt selbst gerade von Experten klären, wie Rahmenregelungen für digitale Altersgrenzen aussehen könnten. Katrin Müller, Nachrichtenredaktion.
1: Eine große Mehrheit der Menschen in Deutschland hält den Rücktritt von Unionsfraktionschef Jens Spahn für richtig. In einer Befragung des Instituts YouGov gaben nur 8% an, dass der Rücktritt falsch sei. Spahn und sein Mann hatten vergangene Woche bekannt gegeben, dass sie Eltern geworden sind, mit Hilfe einer Leihmutter in den USA. Damit umgingen die beiden ein in Deutschland geltendes Verbot, das Spahn in der CDU mitgetragen hatte. Der Pariser Louvre öffnet heute wieder seine Galerie d'Apollon, aus der im vergangenen Oktober ein Teil der französischen Kronjuwelen gestohlen worden war. Ausgestellt wird im Raum allerdings nichts mehr.
3: Die bisher in der Galerie gezeigten Sammlungen und kostbaren Objekte sollen in einen fensterlosen Tresorraum verlegt werden, kündigte der Museumsdirektor an. Damit sollen die kunstvollen Wand- und Deckendekorationen in dem Ausstellungssaal wieder stärker zur Geltung kommen. Die Galerie d'Apollon gilt als einer der prächtigsten Räume des Louvre. Von den Schmuckstücken im geschätzten Wert von rund 88 Millionen Euro, die dreiste Einbrecher im Herbst erbeuteten, fehlt unterdessen weiter jede Spur. Allerdings kamen 4 Tatverdächtige, die den Coup ausgeführt haben sollen, in Untersuchungshaft. Michael Evers, Paris.
1: Das Geburtshaus Adolf Hitlers im österreichischen Braunau wird künftig als Polizeizentrum genutzt. Österreich will damit verhindern, dass das Gebäude weiter als Anziehungspunkt für Neonazis dient. Das Haus war 2017 nach einem Rechtsstreit enteignet worden. Eine Expertenkommission hatte sich für eine Umgestaltung mit möglichst geringem Wiedererkennungswert ausgesprochen.
4: Vielen Dank für die Weltnachrichten. Weitere Lokalnachrichten gibt's bei uns in einer halben Stunde. Wir schauen raus aufs Wetterchen im Antenne Mainzland. Die Sonne ist am Start, blauer Himmel ist am Start und 17 Grad messen wir vorm City-Studio. Ja, die Werte, die klettern jetzt im Laufe des Morgens immer weiter hoch. In der Spitze heute bis zu 24 Grad, bis zum Mittag hin bis zu 22 Grad. Ab der Mittagsstunde zieht sich aber auch wahrscheinlich der Himmel zu. Dann ist es eher bewölkt und in der Nacht kühlt es ab bis zu 13 Grad. Morgen am Donnerstag ist ein Sonne-Wolken-Mix am Start bei Werten bis zu 24 Grad.
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4: Ihr lieben Autofahrer im Antenne Mainzland, der Blick geht auf die aktuelle Verkehrslage um 8 Uhr und 4 Minuten. Sieht wunderbar aus. Man merkt, es sind noch Sommerferien, die Straßen sind frei und ich wünsche euch eine gute und sichere Autofahrt. Geblitzt wird auf der A671 Richtung Hochheim. Auf der rechten Seite, kurz vor der Ausfahrt Bischofsheim, unter der Brücke steht ein Enforcement-Blitzer. Hier sind 100 maximal erlaubt. Danke an den Markus aus der Neustadt. In der Neustadt wird auch geblitzt auf der Kaiserstraße. Auf der rechten Seite Höhe Christuskirche sind maximal 30 erlaubt. Dann haben wir einen olivgrünen Enforcement-Blitz auf der A60. Richtung Bingen wird geblitzt, kurz vor der Abfahrt Mainz finden im Gebüsch versteckelt. Hier sind 100 erlaubt und die Blitzersäule auf der A60, die gibt es auch noch. Richtung Rüsselsheim wird geblitzt auf der rechten Seite, noch vor der Weisenauer Brücke. Hier sind nur 100 erlaubt. Wenn ihr noch einen weiteren Blitzer seht, dann klingelt gerne durch auf der Mainz 304 3441.
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4: Hello und good morning am Mittwoch, den 22. Juli. Gleich geht's weiter, natürlich mit unserem Supermix. Dann kommt ein Immocheck und es wartet auch noch eine ganz tolle Musical-Empfehlung auf euch, von mir, für euch. Und ich sag schon mal so viel, ne? Ich habe da noch ein paar Tickets ergattern können und die könnt ihr auch gleich gewinnen. Also bleibt dran, das gibt's alles in der nächsten halben Stunde zu hören.
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1: Meine liebe Kim, lass uns heute doch mal einem Thema widmen, und zwar deinem Job.
2: Ja? Sehr gerne.
1: Wie wird man Immobilienberater, Immobilienprofi? Weil ihr habt ja eigentlich nur Spezialisten bei euch, ne?
2: Ganz genau, das ist uns auch ganz, ganz wichtig. Also prinzipiell ist es so, dass egal, ob es ein Quereinsteiger ist, also der noch vorher noch nicht in der Immobilienbranche tätig war, oder jemand, der sich schon auskennt in der Immobilienbranche, ist es so, dass wenn wir zusammenkommen und nach einem erfolgreichen Kennenlernen und Reinschnuppern sagen, okay, komm, wir gehen den Weg hier gemeinsam, ist es so, dass innerhalb der ersten 2 bis 3 Monate eine 3-wöchige Schulung in Frankfurt stattfindet, die sehr, sehr spannend ist, die sehr anstrengend ist und total viel Input auch hergibt natürlich. Und für die Kollegen, die noch nicht aus der Immobilienbranche kommen, ist es versehen am Anschluss mit einer IHK-Abschlussprüfung, IHK Darmstadt, genau. Mhm. Und nach dieser Abschlussprüfung ist man dann auch Immobilienberater bzw. Immobilienberaterin. Und das erfolgt nach einer mündlichen und nach einer schriftlichen Prüfung.
1: Wenn man das bestanden hat, dann darf man sich so nennen.
2: Richtig.
1: Aber ab wann darf man denn bei euch arbeiten bzw. sucht ihr aktuell noch Unterstützung?
2: Genau, es ist so, dass bei uns die ersten 2 bis 3 Monate so ein bisschen reingeschnuppert wird. Mhm. Ich nehme die Kollegen dann viel mit auf Termine, stelle sie natürlich auch Kunden vor und begleite sie auch da ganz, ganz eng. Dann erfolgt diese Prüfung oder diese Schulung und danach wird dann so das erste Objekt zugeteilt. Das könnte eine Vermietung sein, es kann aber auch ein Verkauf sein. Und das wird dann in einer sehr, sehr engen gemeinschaftlichen Arbeit zusammen gemacht. Das funktioniert immer super. Und wenn man dann einfach mehr Erfahrung gesammelt hat, dann kann man das natürlich auch immer weiter alleine aufbauen. Außerdem ist es so, dass wir natürlich auch Einwertungen durchführen. Da nehme ich die Kollegen dann auch mit, zeige ihnen auch die ganzen Bewertungsmethoden. Bei Gesprächen sind sie mit dabei, bei Telefonaten und so weiter. Und ich sage mal, so das erste halbe Jahr ist recht eng so von der Zusammenarbeit. Und dann geht jeder so seinen eigenen Weg. Aber wir sind natürlich immer im Hintergrund auch da für Fragen.
1: Sehr schön. Also wenn ihr da draußen schon Immobilienprofi seid oder es noch werden wollt, dann seid ihr bei von Poll genau an der richtigen Adresse.
2: Ganz genau. Sehr gerne.
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0: Ihr habt Antenne Mainz, schön, dass ihr mit dabei seid. Ihr habt hier eigentlich schon mal an einem großen Projekt gearbeitet und am Ende wurde dann alles mega knapp. Ja, dieses Gefühl findet sich auch in einem Musical von der Mainzer Musicalgruppe Musical Inc. aus der Johannes Gutenberg Universität Mainz wieder. Sie führen nämlich das historische Stück Tick Tick Boom auf. Worum es dabei genau geht und was das Ganze mit Zeitdruck zu tun hat, das hat uns die Co-Regisseurin Vidya Pfeiffer erzählt.
1: In Tick Tick Boom geht es um John, das ist ein Musical-Komponist, der versucht, am Broadway Erfolg zu haben und das schon eine Weile. Jetzt steht sein 30. Geburtstag vor ihm und er hat das Gefühl, er hat noch nicht das erreicht, was er eigentlich erreichen möchte. Und deswegen hat er ganz viele Zweifel, ob das überhaupt der richtige Weg für ihn ist, aber eigentlich ist das halt sein großer, großer Traum. Und deswegen steht im Zentrum dieses Stücks, was bin ich bereit zu opfern, wie lange möchte ich an meinem Traum festhalten, bis ich einsehen muss, dass das vielleicht nicht klappt.
0: Die Geschichte beruht tatsächlich auf einer wahren Begebenheit. Denn Jonathan Larson hat wirklich gelebt. Wie es schließlich zu dem Stück kam, hat uns Co-Regisseur Maximilian Teschner erklärt.
2: Tick Tick Boom ist auch die Geschichte von Jonathan Larson. Es gibt im Stück gibt es John und wir folgen seiner Geschichte. John ist aber gleichzeitig auch Jonathan Larson, der Musikkomponist, der tatsächlich gelebt hat. Er hat dieses Stück auch selbst geschrieben über sich und hat es damals als Monolog vorgetragen. Also er saß nur eher am Klavier und hat das performt. Nach seinem Tod 1996 wurde es dann nochmal aufgearbeitet und zu einem richtigen Musical umgeschrieben mit neuen Songs, die dazu kamen, die aus anderen Stücken, die er geschrieben hatte, zusammengenommen wurden.
0: Jonathan Larson ist leider vor seinem großen Erfolg gestorben. Sein Werk wurde nach seinem Tod von David Auburn zu einem 3-Personen-Stück überarbeitet. Bei der Musical Inc. sind es jetzt 8 Personen. Aber der Charakter und der Musikstil sind gleich geblieben. Die Musik ist übrigens komplett live.
2: Tick Tick Boom gilt als Rockmusical. Wir haben auch eine klassische Bandbesetzung mit Schlagzeug, Piano, Gitarre und Bass. Und bei uns ist auch das Besondere, dass man die ganze Band auf der Bühne sieht, die ganze Zeit des Stückes. Wir haben viel Rockmusik, wir haben aber auch Balladen, wir haben auch manchmal ein bisschen 60s Rock'n'Roll. Es gibt auch Einflüsse natürlich von Musicals aus den 60ern, zum Beispiel von Sondheim. Also das ist eine ganz bunte Mischung, alles aus, ganz viel aus der Rock- und Musical-Welt.
0: Also haltet euch nächste Woche Dienstag und Mittwoch frei. Das Ganze findet in der Uni Mainz im P1 statt. Sichert euch jetzt Tickets oder macht mit und versucht euer Glück. Denn wir haben auch ein paar Tickets für die Show ergattern können. Und die verlosen wir an euch. Schickt mir einfach eine WhatsApp an die Mainz 304 3441 mit coolen Musical-Emojis. Seid kreativ und mit etwas Glück seid ihr schon nächste Woche Dienstag oder Mittwoch mit dabei bei Tick Tick Boom von der Musical Inc. Ich drücke euch die Daumen. Schickt mir jetzt eine WhatsApp oder klingelt durch an die Mainz 304 3441 mit Musical Emojis.

0: Antenne Mainz, um 8.30 Uhr hier warten die Lokalnachrichten von Robert Schäfer.
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2: Mit Robert Schäfer einen schönen guten Morgen. Ein Flächenbrand hat gestern in Mainz-Kastell einen größeren Feuerwehreinsatz verursacht. Wie die Feuerwehr Wiesbaden mitteilt, haben am Schmalweg ein Stoppelfeld und ein angrenzender Lagerplatz auf einer Fläche von rund 50 x 150 Metern gebrannt. Weil auch gelagerte Folien Feuer gefangen haben, war eine tiefschwarze Rauchsäule bis in die Nachbarstädte zu sehen. Die Feuerwehr hat den Brand mit mehreren Stahlrohren und Feuerpatschen schnell unter Kontrolle gebracht und so eine weitere Ausbreitung verhindert. Verletzt wurde niemand. Insgesamt waren über 30 Einsatzkräfte von Polizei, Feuerwehr und Rettungsdienst vor Ort. Die Polizei ermittelt jetzt zur Brandursache. Die Stadt Mainz arbeitet an weiteren Maßnahmen, um Schulen besser vor hohen Temperaturen zu schützen. Gemeinsam mit den Schulleitungen prüft die Stadt derzeit Möglichkeiten wie zusätzliche Verschattungen, Sonnenschutzfolien und bessere Lüftungsmöglichkeiten. Die zunehmenden Hitzeperioden stellten auch Schulen vor Herausforderungen, so Oberbürgermeister Nino Hase. Deshalb sollen neben langfristigen baulichen Verbesserungen auch kurzfristig umsetzbare Lösungen entwickelt werden. Welche Maßnahmen sinnvoll sind, hängt von den jeweiligen Schulgebäuden ab. Organisatorische Entscheidungen wie hitzefrei oder Änderungen des Unterrichts liegen weiterhin bei den einzelnen Schulleitungen. Das Hafenfest Ingelheim lädt am kommenden Wochenende auf die Jungaue ein. Von Freitag bis Sonntag erwartet Besucherinnen und Besucher ein Programm mit Live-Musik, Ständen von Ingelheimer Weingütern, dem Künstlermarkt und Angeboten für Kinder. Der Künstlermarkt öffnet am Samstag und Sonntag. Dazu kann am Sonntag das Freiweinheimer Heimatmuseum Fischerhaus besichtigt werden. Der Eintritt zum Hafenfest ist frei. In Hartenberg-Münchfeld wurde ein 25-Jähriger am Montagabend scheinbar grundlos ins Gesicht geschlagen. Wie die Mainzer Polizei mitteilt, ist der Geschädigte gegen 18.50 Uhr an der Haltestelle Hegelstraße aus einem Bus ausgestiegen. Direkt nach dem Ausstieg schlägt ihm ein bislang unbekannter Mann ohne erkennbaren Grund mit der Faust ins Gesicht. Der 25-Jährige wird verletzt und muss vom Rettungsdienst versorgt werden. Der Täter flüchtet anschließend. Er wird als 1,75 Meter groß, kräftig und mit schwarzer Kleidung beschrieben. Außerdem soll er mit zwei kleinen Kindern unterwegs gewesen sein. Die Hintergründe der Tat sind noch unklar. Die Polizei bittet potenzielle Zeuginnen und Zeugen um Hinweise. Der FSV Mainz 05 bekommt einen weiteren Partner aus Rheinland-Pfalz. Das Koblenzer E-Commerce- und IT-Beratungsunternehmen Highstreet ist ab der kommenden Saison offizieller 05er-Partner. Das Unternehmen war bereits in den vergangenen Jahren mit Business Seats in der MEWA Arena vertreten und baut sein Engagement nun aus. Highstreet ist auf die Entwicklung und Optimierung von Online-Shops spezialisiert und zählt zu den führenden Shopify-Agenturen in Deutschland. Laut Mainz 05 verbindet beide Partner unter anderem der Fokus auf Innovation und langjährige persönliche Kontakte.
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0: Wir schauen raus aufs Wetter im Antenne Mainzland. Wir starten in den Mittwoch richtig schön sommerlich und frühlingshaft, kann man gleichzeitig sagen. Rein und vielleicht auch ein bisschen herbstlich. Also die Temperaturen sind eher noch kühl. Wir messen 17 Grad vorm City-Studio. Die Sonne ist aber am Start. Richtig, richtig schön. Und die Werte steigen heute im Laufe des Tages noch ein bisschen an. Also keine Sorge, bis zu 24 Grad sind heute in der Spitze drinnen. Ja, und in der Nacht kühlt es dann wieder ab auf 13 Grad. Morgen am Donnerstag erwartet uns ein Sonne-Wolken-Mix bei Werten bis zu 24 Grad.
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0: Ihr lieben Autofahrer im Antenne Mainzland, wir schauen auf die aktuelle Verkehrslage und die sieht tipptopp aus. Ihr habt eine freie Fahrt und ich wünsche euch weiterhin eine gute und sichere Autofahrt. Kommt gut an euer Ziel. Obwohl, da wurde mir gerade noch eine Nachricht angezeigt. Auf der A60 Mainz Richtung Rüsselsheim zwischen Ginsheim-Gustersburg und Bischofsheim 3 Kilometer stockender Verkehr. Ihr braucht circa 5 Minütchen mehr. So, jetzt wünsche ich euch aber weiterhin eine gute und sichere Autofahrt. Kommt gut an euer Ziel. Lasst euch auf dem Weg nicht blitzen. Wir haben einen Blitz auf der A671 stehen Richtung Hochheim. Auf der rechten Seite, kurz vor der Ausfahrt Bischofsheim, wird unter der Brücke geblitzt. 100 sind hier erlaubt. Danke an den Markus aus der Neustadt. Der Olli aus Mombach hat uns den Enforcement-Blitz auf der Kaiserstraße gemeldet. Auf der rechten Seite Höhe Christuskirche. Und dieser blitzt Richtung Hauptbahnhof. 30 sind hier erlaubt. Danke an den Olli fürs Melden. Dann haben wir den olivgrünen Enforcement-Blitz auf der A60. Richtung Bingen wird hier geblitzt, kurz vor der Abfahrt Mainz-Finden. 100 hier erlaubt. Und die Blitzersäule auf der A60, die ist auch am Start. Richtung Rüsselsheim wird geblitzt, rechts vor der Weisenauer Brücke noch. Hier sind auch nur 100 erlaubt. Wenn ihr da draußen noch einen weiteren Blitzer seht, klingelt gerne durch. Nummer lautet Mainz 304 3441.
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0: Schön, dass ihr mit am Start seid. Ich wünsche euch einen guten Start in diesen Mittwoch, in den neuen Tag. Und gleich wartet der Antenne Mainz Polizeireport auf euch. Dranbleiben.
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0: Benz & Boone mit The Time of My Life. Wir haben 8 Uhr und 39 Minuten im Antenne Mainzland. Hier wartet euer
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0: mit Rinaldo Roberto von der Mainzer Polizei. Schönen guten Morgen.
2: Schönen guten Morgen.
0: Ja, wenn wir so die letzten Wochen betrachten, da war es vor allem eins. An was erinnerst du dich? Es war
2: extrem heiß, ja, an manchen Tagen.
0: An manchen Tagen, da war es wirklich fast bis zu 40 Grad. Wir sind hier in Mainz wirklich alle weg

0: einen Klimaanlagenanbieter gefunden, hat sich da weiter informiert und über einen Link ist sie dann dazu gekommen, dass sie zwei Klimageräte bestellt hat. Mhm. Da gab es dann einen kleinen Austausch. Es wurde gefragt, nochmal die Adresse korrigiert und sie hat es dann eben bezahlt über den Online-Bezahldienst PayPal, kennen auch ganz viele.
1: Ja.
0: Hat sie das dann bezahlt und bekommt dann einige Tage später eine Bestätigungsmail, dass sie eben diese zwei Klimaanlagengeräte bestellt hat und fand diese Bestätigung aber irgendwie dubios und ein bisschen, ja, skurril.
1: Okay.
0: Und hat dadurch einen Verdacht bekommen, ob sie da nicht vielleicht bei der falschen Firma bestellt hat. Und hat angefangen im Internet zu recherchieren und kam dann sehr schnell über den Namen des Anbieters zu Informationen, dass es sich um eine betrügerische Firma handelt, die gar keine Ware versendet und sie da wahrscheinlich drauf reingefallen ist und das Geld eigentlich erstmal futsch wäre.
1: Ja,
0: weil
1: sehr
0: ärgerlich. Sie hat ja bereits bezahlt, über PayPal bezahlt, aber sie hat dann diese Informationen aus dem Internet genommen und an PayPal geschickt und den Käuferschutz aktiviert, den PayPal natürlich anbietet,
1: ja.
0: Und hat über PayPal tatsächlich das Geld zurückbekommen. Und hat so sozusagen eigentlich keinen Schaden erlitten. Also sie hat ihren finanziellen Schaden nicht, aber sie hat natürlich ganz viel Arbeit und Ärger damit gehabt.
1: Natürlich.
0: Und hat sich im Nachhinein auch zum Glück dazu entschieden, uns das mitzuteilen als Strafanzeige, ja. Weil es ja eigentlich grundsätzlich ein Betrugsdelikt ist. Und jetzt fragt sich jeder, warum zeigt sie das trotzdem an und warum freut der sich gerade so darüber? weil das macht ja Arbeit, aber ja. Das ist ja wichtig, weil genau deswegen können wir ja jetzt hier drüber reden.
1: Das stimmt.
0: Dass in Facebook oder auch in anderen sozialen Netzwerken Anbieter unterwegs sind, die betrügerische Gedanken haben und man wirklich vorsichtig sein muss, wo man was bestellt und vielleicht sich nochmal woanders Informationen beschafft, um vielleicht an eine seriöse Firma zu gelangen.
1: Natürlich.
0: Und da kommt es nicht auf den letzten Euro drauf an, den man vielleicht spart, weil das Ganze hat jetzt knapp 4 Wochen gedauert, bis sie alles wieder gelöst hatte und so lange hat sie Ärger damit. Man fühlt sich dann auch nicht wohl. Also man sollte wirklich sehr, sehr vorsichtig sein, auf welche Werbung man reagiert. Es kann sogar ein Produkt geliefert werden, aber das ist dann minderwertig und dann ärgert man sich, dass man so viel Geld ausgegeben hat.
1: Ja.
0: Deswegen freue ich mich, dass diese Frau das angezeigt hat und wir heute drüber reden können.
1: Sehr gut. Ja, sie hat auf jeden Fall Glück im Unglück und sehr gut, dass sie so schnell geschaltet hat, so aufmerksam war, sich auch nochmal die Lieferungs- oder die Bestellbestätigung so genau angeschaut hat. Also generell seid immer, immer vorsichtig. Und wenn ich mich nicht täusche, dann gibt es doch, glaube ich, sogar von der Verbraucherzentrale extra so eine Seite, wo man auch offizielle Shops oder so überprüfen kann.
0: Genau, das ist immer ein sehr guter Tipp. Es ist natürlich schwierig, wenn die Firmen im Ausland sitzen, ob wirklich alle Firmen auf dieser Liste stehen, die seriös sind.
1: Ja.
0: Ich denke, die Liste wird sehr dynamisch sein. Das ist aber zumindest ein Hilfsmittel. Verbraucherzentrale sowieso ist immer ein sehr, sehr gutes Hilfsmittel. Und wenn man ein komisches Bauchgefühl hat, ist der beste Tipp, einfach die Finger davon lassen. Komisches Bauchgefühl ist meistens sehr, sehr gut.
1: Sehr richtig. Gut, dann seid ihr da draußen gewarnt. Passt auf beim nächsten Online-Bestell. Jetzt habe ich hier das Wort verloren. Also passt einfach auf, was ihr bestellt und wo ihr bestellt. Und
0: genau. Fallt
1: nicht drauf rein. Vielen Dank nochmal für diese Warnung. Und dann wünschen wir euch einen ganz ruhigen Mittwoch und wir hören uns morgen wieder.
0: Dankeschön. Bis morgen.
1: Dann. Ciao.
0: Tschüss.
1: Weiter geht's hier mit Michael Jackson und Black or White. Wir haben 8:44 im Antenne Mainzland.

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1: Die europäischen Börsen dürften am Mittwoch zunächst etwas vorsichtiger in den Handel starten. Nach den freundlichen Tagen zum Wochenauftakt fehlt es den Märkten aktuell an neuen starken Impulsen. Im Mittelpunkt steht weiterhin die laufende Berichtssaison. Anleger beobachten, ob die Unternehmen ihre Erwartungen erfüllen können, besonders bei Technologie- und KI-Werten. Nach den starken Kursgewinnen der vergangenen Monate bleibt die Frage, ob die hohen Bewertungen durch die Geschäftsentwicklung ausreichend gestützt werden. Auch die geopolitische Lage im Nahen Osten bleibt nach wie vor ein Unsicherheitsfaktor. Die Märkte warten ab, wie sich dies auf die Energiepreise auswirkt. Nach der Stabilisierung zu Wochenbeginn bleibt die Stimmung an Europas Börsen damit vorsichtig optimistisch. Die Märkte suchen weiter nach Orientierung zwischen Unternehmenszahlen, Zinsaussichten und geopolitischen Risiken.
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1: Ich bin Thomas Bleskin. Frankreich führt als erstes EU-Land ein Social-Media-Verbot für Kinder und Jugendliche unter 15 Jahren ein. Ein entsprechendes Gesetz, das nach den Sommerferien greifen soll, verabschiedete das Parlament in Paris mit großer Mehrheit.
2: Beschlossen ist damit ein Vorhaben, das Präsident Emmanuel Macron sehr am Herzen liegt. Kinder und Jugendliche sollen besser von negativen Einflüssen sozialer Medien geschützt werden. Aber wie soll die Umsetzung funktionieren? Frankreich will, dass die großen Social-Media-Plattformen für die Alterskontrolle mehrere technische Möglichkeiten anbieten. Kritiker aber bezweifeln, dass Frankreich solche Einschränkungen im Alleingang durchsetzen kann. Die Zuständigkeit dafür liegt nämlich bei der EU. Und Brüssel prüft bereits, wie eine entsprechende Regelung ausgestaltet werden kann und hält von dem französischen Vorpreschen nicht viel. Michael Evers, Paris.
1: Eine große Mehrheit der Menschen in Deutschland hält den Rücktritt von Unionsfraktionschef Jens Spahn für richtig. In einer Befragung des Instituts YouGov gaben nur 8% an, dass der Rücktritt falsch sei. Aber 80% erklärten, den Abgang für richtig zu halten.
3: Beim Thema Leihmutterschaft sind die Menschen allerdings gespalten. 38% sprachen sich in einer Umfrage dafür aus, das Verbot in Deutschland beizubehalten. Und 26% sagten, dass das Verbot gelockert werden sollte. Weitere 15% sind für eine Abschaffung des Verbots. Spahn und sein Mann hatten vergangene Woche bekannt gegeben, dass sie Eltern geworden sind, durch eine Leihmutter in den USA. Damit umgingen sie ein in Deutschland geltendes Verbot, das Spahn mitgetragen hat. Tine Klimach, Berlin.
1: Der Krieg gegen den Iran kostet die USA nach Angaben von Verteidigungsminister Pete Hegseth inzwischen 37,5 Milliarden Dollar. Das sagte Hegseth bei einer Anhörung im US-Senat. Die bisherige Schätzung hatte bei 29 Milliarden Dollar gelegen. Hegseth machte deutlich, dass es sich nicht nur um bereits angefallene Kosten handelt, die Summe umfasse auch erwartete Kosten. Ein interner Test des ChatGPT-Entwicklers OpenAI hat nach Unternehmensangaben die Risiken leistungsfähiger KI für Cyberangriffe deutlich gemacht. Ein neues KI-Modell verschaffte sich demnach eigenständig Zugang zum Internet, drang in Systeme einer fremden Plattform ein und nutzte daher bisher unbekannte Sicherheitslücken und gestohlene Zugangsdaten. OpenAI sprach von einem beispiellosen Cyber-Zwischenfall.
4: Vielen Dank für die Weltnachrichten. Weitere Lokalnachrichten gibt's bei uns in einer halben Stunde. Wir schauen raus auf das Wetter im Antenne Mainzland. Um kurz nach 9 ist es jetzt langsam recht angenehm. Wir messen 18 Grad vom City-Studio. Die Werte steigen heute noch an bis zu 24 Grad in der Spitze. Die Sonne ist jetzt nur noch bis zum Mittag da. Dann zieht sich wahrscheinlich der Himmel zu mit einer Wolkendecke. Also genießt die Sonne noch, solange ihr könnt. Sie scheint natürlich weiter, aber hinter den Wolken. Und in der Nacht kühlt es dann ab auf 13 Grad. Ihr lieben Autofahrer im Antenne Mainzland, wir blicken auf die aktuelle Verkehrslage im Antenne Mainzland und da sieht es relativ gut aus. Ich habe nur eine kleine Meldung von der A60 Mainz Richtung Rüsselsheim zwischen Ginsheim-Gustersburg und Bischofsheim, 1 Kilometer stockender Verkehr und sonst sieht es wirklich gut aus. Ich wünsche euch weiterhin eine gute und sichere Autofahrt. Blitzermeldungen habe ich dafür umso mehr. Wir haben einen mobilen Blitzer. Ist es ein mobiler Blitzer? Es ist kein mobiler Blitzer. Es ist ein Enforcement-Blitzer. Das sind diese Kastenblitzer. Und einer davon, den findet ihr auf der A671 Richtung Hochheim. Nee, falsch. Richtung Hochheim, kann man sich auch mal versprechen. Steht er auf der rechten Seite, kurz vor der Ausfahrt Bischofsheim, unter der Brücke. 100 sind hier maximal erlaubt. Der Markus aus der Neustadt hat ihn gesehen und gemeldet. Danke dir. Dann haben wir einen Enforcement-Blitzer in der Neustadt auf der Kaiserstraße stehen, auf der rechten Seite bei der Christuskirche. Und hier wird Richtung Hauptbahnhof geblitzt. 30 sind maximal erlaubt. Der Olli aus Mombach hat ihn gesehen und gemeldet. Dann haben wir den olivgrünen Enforcement-Blitzer auf der A60. Hier wird Richtung Bingen geblitzt. Kurz vor der Abfahrt Mainz-Finden. Hier sind maximal 100 erlaubt. Und die Blitzersäule, die steht auch noch auf der A60 Richtung Rüsselsheim, wird geblitzt. Rechts kurz vor der Weisenaubrücke wird geblitzt. Hier sind maximal 100 erlaubt. Wenn ihr da draußen jetzt noch einen weiteren Blitzer seht, dann klingelt doch gerne durch auf der Mainz. 304 3441.
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4: Ja, und wenn ihr heute mit den Öffis fahrt, also mit Bus oder Bahn, vergesst euch bitte nicht, ein gültiges Ticket zu kaufen. Vor allem in der Innenstadt wird heute verstärkt kontrolliert.
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4: Schön, dass dass ihr mit dabei seid. Ich habe gleich Maroon 5 für euch mit Moves Like Jagger. Dann gibt's Sascha mit Please, Please, Please. Please, Please, Please, bringt mir unsere Veranstaltungstipps. Die gibt's gleich für euch. Und danach gibt's Psycho mit Egoist.
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0: Du wolltest schon immer mal Karaoke ausprobieren, traust dich aber nicht, weil du nicht singen kannst, dann ist jetzt deine Zeit gekommen. Im Schick trifft Mainz sich heute zum Schick und Schief. Ab 20 Uhr kannst du dir die Seele aus dem Leib singen, egal wie gut oder schlecht. Wenn du lieber zuschauen magst, kannst du auch die Lieder vom Host Max erraten. Und dabei gibt es sogar etwas zu gewinnen. Das Beste, der Eintritt ist sowieso schon frei. Also Mut zur Bühnenpräsenz und auf geht's. In Schick, so schick und schief. Um 20 Uhr geht's los. Noch zweimal schlafen und dann beginnt am Nachmittag das Ingelheimer Hafenfest. Auf euch wartet lecker Wein, super gutes Essen, schöne Live-Musik, Kinderprogramm und natürlich der wunderschöne Künstlermarkt. Was will man eigentlich mehr? Natürlich dabei sein. Der Eintritt ist selbstverständlich frei. Und wo findet das Ganze statt? Na, am Ingelheimer Rheinufer. Also, um 17 Uhr ist die Eröffnung und dann geht es ab. Sagt euren Freunden Bescheid, schreibt es euch in den Kalender und verpasst es nicht. Das Wochenende wird richtig, richtig schön beim Ingelheimer Hafenfest. Als nächstes holt ihr bitte euren Kalender raus, öffnet den 12. August und schreibt rein Startup Cruise 2026. Was ist denn das? Ja, dort werden Geschäftsideen auf einem Schiff gepitcht. Und das Ganze findet mitten auf unserem wunderschönen Rhein statt. Mit dabei sind 8 Startups aus Mainz und Wiesbaden, die ihre Ideen vorstellen und um die besten Pitches wetteifern. Dazu gibt es Networking, spannende Gespräche, einen DJ, der für euch auflegt. Und ihr könnt das alles beobachten mit wunderbarem Rheinblick. Los geht es am 12. August um 15 Uhr in Wiesbaden-Biebrich. In Mainz steigen dann weitere Gäste dazu. Das Beste, die Teilnahme ist kostenlos. Nur wer Hunger und Durst hat, der zahlt das natürlich selbst. Also, wer Lust auf frische Ideen, lockere Atmosphäre und einen etwas anderen Nachmittag auf dem Wasser hat, der sollte das Ganze nicht verpassen. Wer mitfahren will, sollte sich vorher anmelden. Den Anmeldelink findet ihr auf ihk-event.de mit dem Keyword Startup Slam. Also nichts wie hin. Und egal für was ihr euch entscheidet, ich wünsche euch jetzt erstmal

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1: Gesellige Kanarienvögel und Wellensittiche suchen eine neue Zuflucht. Nett, lustig und verspielt. Kanarienvögel und Wellensittiche haben viel gemeinsam. Sie verteidigen ihr Revier und sind sehr sozial. Deswegen ist eine Sache ganz wichtig. Niemals allein. Leider kann ein Mensch die Artgenossen nicht ersetzen. Wenn ihr mit dem Gedanken spielt, 2, 4 der bunten Vögel bei euch aufzunehmen, dann solltet ihr ein paar Dinge beachten. Die süßen Racker schlafen ca. 10 Stunden am Tag. Also sorgt dafür, dass sie einen dunklen, ruhigen Ort haben. Im besten Fall habt ihr auch einen Voliere. Das ist ein großer Vogelkäfig, der auch einen Weg nach draußen bietet, denn diese Vögel wollen fliegen. Fliegen, fliegen und nochmal fliegen. Mehrere Stunden am Tag wollen sie herumflattern und ihre Welt sehen. Die Wohnung oder das Haus sollte dementsprechend gefahrenfrei sein. Kennzeichnet Glasscheiben mit Aufklebern und achtet darauf, dass Türen und Fenster geschlossen sind. Entfernt auch Zigarettenstummel, spitze Gegenstände und vermeidet brennende Kerzen. Aber keine Sorge, auch wenn wir Menschen kein Teil des Schwarms werden können, können Kanarienvögel und Wellensittiche echte Zuneigung für uns entwickeln. Wenn ihr euch vorstellen könnt, ein paar der netten Wellensittiche oder Kanarienvögel in euer Heim aufzunehmen, dann meldet euch gerne bei uns oder im Tierheim Mainz. Und wie immer findet ihr natürlich auch ein Foto von den Vögeln bei uns auf Instagram.
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0: Crush. Ja, habt ihr auch einen Crush aktuell? Also jemanden, das ist so modern und das heißt quasi, dass man jemanden gerne mag, dass man den irgendwie toll findet und so ein bisschen verliebt ist. Ich habe einen Crush auf den und den, ja? Habt ihr einen? Das ist schön, ne? Das ist immer richtig schön, wenn man verliebt ist. Ja. Und jetzt schicke ich euch in die Lokalnachrichten, denn wir haben 9.30 Uhr, also 9:30 und hier wartet Robert Schäfer.
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2: Mit Robert Schäfer einen schönen guten Morgen. Das Land Rheinland-Pfalz unterstützt auch 2027 wieder Kommunen beim Aufbau neuer Wohn- und Pflegeangebote für ältere Menschen. Das teilt das Sozialministerium in Mainz mit. Mit dem Programm Wohnpunkt Rheinland-Pfalz – Wohnen mit Teilhabe können sich Städte und Gemeinden mit bis zu 10.000 Einwohnern ab sofort um eine Förderung und fachliche Begleitung bewerben. Ziel ist es, älteren Menschen ein selbstbestimmtes Leben im vertrauten Umfeld zu ermöglichen. Bewerbungen sind bis Anfang November möglich. Außerdem informiert das Land im August und September in Online-Veranstaltungen über das Programm. In Wiesbaden-Erbenheim sollen eine neue Kindertagesstätte und ein Feuerwehrhaus entstehen. Das teilt die Stadt Wiesbaden mit. Der Magistrat hat sich mit den Plänen für den gemeinsamen Neubau beschäftigt. Jetzt muss nur noch die Stadtverordnetenversammlung entscheiden. Mit der 5-gruppigen Kita will die Stadt zusätzliche Betreuungsplätze für das neue Wohngebiet schaffen. Gleichzeitig bekommt die Freiwillige Feuerwehr Erbenheim ein neues Gerätehaus. Das bisherige Gebäude entspricht nicht mehr den aktuellen Anforderungen und bietet nicht genug Platz für einen modernen Feuerwehrbetrieb. Durch den gemeinsamen Neubau sollen Flächen besser genutzt und Kosten gespart werden. Ab Anfang August dürfen Gastronomiebetriebe mit Außenbewirtung auch in Mainz-Laubenheim freitags, samstags und Vorfeiertagen ihre Gäste bis 24 Uhr draußen bewirten. Das teilt die Stadt Mainz mit. Die Regelung gilt bis Ende Oktober und besteht bereits in der Altstadt, Neustadt sowie in Gonsenheim und Hechtsheim. Voraussetzung ist, dass die Betriebe die Lärmschutzauflagen einhalten. Musik im Außenbereich ist ab 22 Uhr nicht erlaubt. Bei wiederholten Verstößen kann die Ausnahmegenehmigung wieder entzogen werden. In Hartenberg-Münchfeld wurde ein 25-Jähriger am Montagabend scheinbar grundlos ins Gesicht geschlagen. Wie die Mainzer Polizei mitteilt, ist der Geschädigte gegen 18.50 Uhr an der Haltestelle Hegelstraße aus einem Bus ausgestiegen. Direkt nach dem Ausstieg schlägt ihm ein bislang unbekannter Mann ohne erkennbaren Grund mit der Faust ins Gesicht. Der 25-Jährige wird verletzt und muss vom Rettungsdienst versorgt werden. Der Täter flüchtet anschließend. Er wird als 1,75 Meter groß, kräftig und mit schwarzer Kleidung beschrieben. Außerdem soll er mit zwei kleinen Kindern unterwegs gewesen sein. Die Hintergründe der Tat sind noch unklar. Die Polizei bittet potenzielle Zeuginnen und Zeugen um Hinweise. Der VC Wiesbaden lädt zum Business Beach Cup nach Hattenheim ein. Unternehmen aus der Region können Ende August mit eigenen Teams beim Beachvolleyballturnier im 4-gegen-4-Modus an den Start gehen. Volleyballvorkenntnisse sind nicht erforderlich. Die Teilnehmerzahl ist aber begrenzt, der VCW empfiehlt daher eine frühzeitige Anmeldung. Im Anschluss an den Business Beach Cup stellt der Volleyball-Bundesligist seine Erst- und Zweitligateams für die neue Saison vor. Danach folgt ein Sommerfest am Rhein, das für alle Besucher kostenlos und ohne Anmeldung zugänglich ist.
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0: Wir blicken raus aufs Wetterchen im Antenne Mainzland. Die Sonne scheint hier vorm City-Studio. Es ist wirklich angenehm da draußen. 19 Grad mäßig. Eine leichte Jacke reicht, aber in der Sonne hält man es auch schon ohne Jacke aus. Die Temperaturen, die steigen heute noch an bis zu 24 Grad in der Spitze. Ab dem Mittag, da kommen ein paar Wölkchen mit dazu und in der Nacht kühlt es dann wieder ab auf 13 Grad. Ihr lieben Autofahrer im Antenne Mainzland, wir blicken auf die aktuelle Verkehrslage um 9.35 Uhr. Da habe ich eine Meldung von der A3 Köln Richtung Frankfurt zwischen dem Wiesbadener Kreuz und Raunheim. 4 Kilometer Stau, hier braucht ihr circa 10 Minütchen mehr an Zeit. Sonst sieht's gut aus, ich wünsche euch weiterhin eine gute und sichere Autofahrt. Kommt gut an euer Ziel. Blitzermeldungen habe ich natürlich auch für euch. Auf der A671 steht ein Enforcement-Blitzer, der blitzt Richtung Hochheim auf der rechten Seite kurz vor der Ausfahrt Bischofsheim. Der steht unter einer Brücke. Obacht, hier sind nur 100 erlaubt. Danke an den Markus aus der Neustadt. Dann haben wir in der Neustadt auf der Kaiserstraße auf der rechten Seite Höhe Christuskirche auch einen Enforcement-Blitzer stehen. Der blitzt Richtung Hauptbahnhof 30 hier maximal erlaubt. Danke an den Olli aus Mombach. Der olivgrüne Enforcement-Blitzer, der steht auf der A60, blitzt Richtung Richtung Bingen kurz vor der Abfahrt Mainz finden. Im Gebüsch hat er sich versteckelt und hier sind maximal 100 erlaubt. Und dann haben wir noch eine Blitzersäule auf der A60 Richtung Rüsselsheim, wird geblitzt auf der rechten Seite kurz vor der Weisenauer Brücke. Hier sind 100 erlaubt. Wenn ihr noch einen weiteren Blitzer seht, dann klingelt gerne durch auf der Mainz 304 3441.
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0: Schön, dass ihr mit am Start seid heute am Mittwoch, den 22. Juli. Hier geht's gleich weiter mit unserem Antenne Mainz Horoskop.
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0: zeig deinen Gefühlen ruhig mehr Raum. Waage, eine kleine Entscheidung bringt heute große Erleichterung und Amor hält heute eine Überraschung für dich bereit. Skorpion, du erkennst Chancen, die andere übersehen. Schütze, geh ruhig neugierig durch deinen Tag. Eine Nachricht könnte übrigens dein Herz heute höher schlagen lassen. Steinbock, lass heute auch mal fünfe gerade sein. Gemeinsame Zeit ist wertvoller als perfekte Pläne. Wassermann, trau dich groß zu denken und eine Begegnung könnte heute länger nachwirken. Obacht! Fische, deine Herzlichkeit macht heute den Unterschied. Liebe zeigt sich in den kleinen Dingen. Widder, Gelassenheit bringt dich heute weiter als Eile. Ehrlichkeit zahlt sich auch heute in der Liebe aus. Stier, ein klares Nein schafft heute Platz für ein schönes Ja. Romantische Momente warten schon. Und Zwillinge, deine Neugier führt dich zu spannenden Menschen. Singles dürfen auch auf ihr Bauchgefühl vertrauen.
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Das waren die No Angels hier auf Antenne Mainz mit Daylight in Your Eyes. Und wir haben kurz vor 10. Und bevor wir gleich weitermachen mit Volker Peach und 100 Pro Hessisch, hier noch ein kurzer Hinweis. Aufgrund geplanter Wartungsarbeiten am DAB Plus Sendestandort Hohe Wurzel kann es heute zwischen 10 und 13 Uhr auf DAB Plus und dem Kanal 12C in Teilen von Hessen Süd zu kurzzeitigen Empfangsunterbrechungen kommen. Diese Wartungsarbeiten, die dienen der Sicherstellung und Optimierung des Sendernetzes. 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Also stellt's kurz um, dann solltet ihr keine Probleme haben. Vielen Dank für euer Verständnis und ich verabschiede mich jetzt mit Madonna und Vogue. Bis morgen, ihr Lieben, eure Eva-Maria Lechler.

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1: Ich bin Thomas Bleskin. Frankreich führt als erstes EU-Land ein Social-Media-Verbot für Kinder unter 15 Jahren ein. Das Parlament verabschiedete ein entsprechendes Gesetz, das nach den Sommerferien schrittweise greifen soll.
2: Frankreich will Plattformen wie TikTok, Instagram und Snapchat stärker in die Pflicht nehmen und sie dazu bewegen, für die Alterskontrolle Techniken zu nutzen, die es schon gibt, wie zum Beispiel beim Zugriff auf pornografische Inhalte. Fraglich ist aber, ob das klappt. Nationale Alleingänge sieht auch Brüssel kritisch. Den Tech-Konzernen zusätzliche Pflichten aufzuerlegen, das sei Sache der EU, hieß es. Die EU-Kommission lässt selbst gerade von Experten klären, wie Rahmenregelungen für digitale Altersgrenzen aussehen könnten. Katrin Müller, Nachrichtenredaktion.
1: Eine große Mehrheit der Menschen in Deutschland hält den Rücktritt von Unionsfraktionschef Jens Spahn für richtig. In einer Befragung des Instituts YouGov gaben nur 8% an, dass der Rücktritt falsch sei. Spahn und sein Mann hatten vergangene Woche bekannt gegeben, dass sie Eltern geworden sind, mit Hilfe einer Leihmutter in den USA. Damit umgingen die beiden ein in Deutschland geltendes Verbot, das Spahn in der CDU mitgetragen hatte. Der Pariser Louvre öffnet heute wieder seine Galerie d'Apollon, aus der im vergangenen Oktober ein Teil der französischen Kronjuwelen gestohlen worden war. Ausgestellt wird im Raum allerdings nichts mehr.
3: Die bisher in der Galerie gezeigten Sammlungen und kostbaren Objekte sollen in einen fensterlosen Tresorraum verlegt werden, kündigte der Museumsdirektor an. Damit sollen die kunstvollen Wand- und Deckendekorationen in dem Ausstellungssaal wieder stärker zur Geltung kommen. Die Galerie d'Apollon gilt als einer der prächtigsten Räume des Louvre. Von den Schmuckstücken im geschätzten Wert von rund 88 Millionen Euro, die dreiste Einbrecher im Herbst erbeuteten, fehlt unterdessen weiter jede Spur. Allerdings kamen 4 Tatverdächtige, die den Coup ausgeführt haben sollen, in Untersuchungshaft. Michael Evers, Paris.
1: Das Geburtshaus Adolf Hitlers im österreichischen Braunau wird künftig als Polizeizentrum genutzt. Österreich will damit verhindern, dass das Gebäude weiter als Anziehungspunkt für Neonazis dient. Das Haus war 2017 nach einem Rechtsstreit enteignet worden. Eine Expertenkommission hatte sich für eine Umgestaltung mit möglichst geringem Wiedererkennungswert ausgesprochen.
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Die Stadecker Kerb steht vor der Tür. Sie findet in diesem Jahr vom Freitag, 21. August, bis Montag, 24. August statt. Vielleicht habt ihr Lust, euch noch mit einem Programmpunkt oder einem Stand zu beteiligen. Und dann solltet ihr euch den 29. Juli, also den kommenden Mittwoch, vormerken. Dann sind nämlich alle Gruppen und Vereine eingeladen zur Kerbe-Vorbesprechung und man trifft sich im Ratssaal der Gemeinde. Dort werden dann Ablauf, Standplätze und Programm abgestimmt, also noch eine gute Gelegenheit, vielleicht eine Idee mit einzubringen und die Kerb von Stadecken gemeinsam vorzubereiten und voranzubringen. Die findet, wie gesagt, am 21. August bis 24. August statt. Und am Mittwoch, 29. Juli, ist dann die Vorbesprechung. 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

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Der Tennisclub Stadecken-Elsheim, der feiert in diesem Jahr sein 50-jähriges Bestehen. Seit der Gründung hat sich der Verein stetig weiterentwickelt und ist heute ein wichtiger Bestandteil des sportlichen und auch gesellschaftlichen Lebens in der Gemeinde. Und auch sportlich läuft es. In der Sommersaison nehmen 7 Erwachsene und 4 Jugendmannschaften am Spielbetrieb teil. Ein besonderes Aushängeschild ist Roland Hamm. Er ist Spieler der deutschen Rangliste und Vize-Rheinland-Pfalz-Meister 2026. Das Jubiläumsjahr steht also unter dem Motto Gold. Höhepunkt ist dann die große Jubiläumsfeier, die ist am 12. September auf der Tennisanlage, schon einmal vormerken. Noch ein Hinweis aus Essenheim. Dort ist das Rathaus noch bis Ende Juli geschlossen. Die Sprechzeiten des Ortsbürgermeisters finden aber wie gewohnt statt. Und die Gremien, die tagen auch in Essenheim. Der Ausschuss für Bauen und Ortsentwicklung tagt zum Beispiel am kommenden Dienstag um 19 Uhr im Ratssaal in der Hauptstraße. Da steht unter anderem auf der Tagesordnung die Sanierung der Anlauffläche der Kegelbahn in der Domherrenhalle und es geht um einen Bauantrag. 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
1: Mit Robert Schäfer. Einen schönen guten Morgen. Ein Flächenbrand hat gestern in Mainz-Kastell einen größeren Feuerwehreinsatz verursacht. Wie die Feuerwehr Wiesbaden mitteilt, haben am Schmalweg ein Stoppelfeld und ein angrenzender Lagerplatz auf einer Fläche von rund 50 x 150 Metern gebrannt. Weil auch gelagerte Folien Feuer gefangen haben, war eine tiefschwarze Rauchsäule bis in die Nachbarstädte zu sehen. Die Feuerwehr hat den Brand mit mehreren Stahlrohren und Feuerpatschen schnell unter Kontrolle gebracht und so eine weitere Ausbreitung verhindert. Verletzt wurde niemand. Insgesamt waren über 30 Einsatzkräfte von Polizei, Feuerwehr und Rettungsdienst vor Ort. Die Polizei ermittelt jetzt zur Brandursache. Das Land Rheinland-Pfalz unterstützt auch 2027 wieder Kommunen beim Aufbau neuer Wohn- und Pflegeangebote für ältere Menschen. Das teilt das Sozialministerium in Mainz mit. Mit dem Programm Wohnpunkt Rheinland-Pfalz – Wohnen mit Teilhabe können sich Städte und Gemeinden mit bis zu 10.000 Einwohnern ab sofort um eine Förderung und fachliche Begleitung bewerben. Ziel ist es, älteren Menschen ein selbstbestimmtes Leben im vertrauten Umfeld zu ermöglichen. Bewerbungen sind bis Anfang November möglich. Außerdem informiert das Land im August und September in Online-Veranstaltungen über das Programm. Ab Anfang August dürfen Gastronomiebetriebe mit Außenbewirtung auch in Mainz-Laubenheim freitags, samstags und vor Feiertagen ihre Gäste bis 24 Uhr draußen bewirten. Das teilt die Stadt Mainz mit. Die Regelung gilt bis Ende Oktober und besteht bereits in der Altstadt, Neustadt sowie in Gonsenheim und Hechtsheim. Voraussetzung ist, dass die Betriebe die Lärmschutzauflagen einhalten. Musik im Außenbereich ist ab 22 Uhr nicht erlaubt. Bei wiederholten Verstößen kann die Ausnahmegenehmigung wieder entzogen werden. In Hartenberg-Münchfeld wurde ein 25-Jähriger am Montagabend scheinbar grundlos ins Gesicht geschlagen. Wie die Mainzer Polizei mitteilt, ist der Geschädigte gegen 18.50 Uhr an der Haltestelle Hegelstraße aus einem Bus ausgestiegen. Direkt nach dem Ausstieg schlägt ihm ein bislang unbekannter Mann ohne erkennbaren Grund mit der Faust ins Gesicht. Der 25-Jährige wird verletzt und muss vom Rettungsdienst versorgt werden. Der Täter flüchtet anschließend. Er wird als 1,75 Meter groß, kräftig und mit schwarzer Kleidung beschrieben. Außerdem soll er mit zwei kleinen Kindern unterwegs gewesen sein. Die Hintergründe der Tat sind noch unklar. Die Polizei bittet potenzielle Zeuginnen und Zeugen um Hinweise. Der VC Wiesbaden lädt zum Business Beach Cup nach Hattenheim ein. Unternehmen aus der Region können Ende August mit eigenen Teams beim Beachvolleyballturnier im 4-gegen-4-Modus an den Start gehen. Volleyballvorkenntnisse sind nicht erforderlich. Die Teilnehmerzahl ist aber begrenzt, der VCW empfiehlt daher eine frühzeitige Anmeldung. Im Anschluss an den Business Beach Cup stellt der Volleyball-Bundesligist seine Erst- und Zweitligateams für die neue Saison vor. Danach folgt ein Sommerfest am Rhein, das für alle Besucher kostenlos und ohne Anmeldung zugänglich ist.
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Rheinhessens Mitte zu Fuß entdecken, das ist der Inhalt einer touristischen Broschüre, Erlebniswanderwege Rheinhessen Mitte. Und die ist ab sofort erhältlich. Ihr findet in dieser Broschüre 15 Wanderwege in der Verbandsgemeinde Niederolm und Wörrstadt. Und neben den beliebten Hiffeltouren findet ihr dort auch Themen.

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Kennt ihr den Grashüpfer, den Brezelfresser oder den Blindenhund? Das sind Tierfiguren, die die Niederolmer Künstlerin Liesel Mettel aus Bronze geschaffen hat. Und die sind zu finden in Schulhöfen und auf öffentlichen Plätzen. Der Malteser Besuchs- und Begleitdienst, der lädt am kommenden Mittwoch um 16 Uhr zu einem inklusiven Rundgang durch die Niederolmer Innenstadt ein. Treffpunkt ist das NOCC-Denkmal auf dem Rathausplatz. Der Rundgang, der dauert rund 1,5 bis 2 Stunden, ist kostenfrei und findet nur bei trockenem Wetter statt. Ihr könnt euch jetzt anmelden unter der Rufnummer 0151 111 20824. 0151 111 20824 für den Rundgang Spurensuche. Ihr entdeckt die Bronze-Tierskulpturen in der Stadt Niederolm. Heute um 17 Uhr lädt die Stadt Nierstein insbesondere Familien und Kinder zur feierlichen Eröffnung der neuen Wasser- und Matschspielanlage auf dem Niersteiner Bolzplatz ein. Die Einweihung, die findet heute um 17 Uhr statt und das ist ein weiterer Baustein für eine familienfreundliche Stadt. Wenn ihr Lust habt, heute ein bisschen die Höhenlagen von Zornheim, Haxheim, Gaubischofsheim und Mainz-Ebersheim zu erkunden. Ab 17 Uhr startet der erste Tag von Berghoch 4. In diesem Jahr feiert man das 10-jährige Jubiläum dieser Veranstaltung. 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
0: Du wolltest schon immer mal Karaoke ausprobieren, traust dich aber nicht, weil du nicht singen kannst. Dann ist jetzt deine Zeit gekommen. Im Schick trifft Mainz sich heute zum Schick und Schief. Ab 20 Uhr kannst du dir die Seele aus dem Leib singen, egal wie gut oder schlecht. Wenn du lieber zuschauen magst, kannst du auch die Lieder vom Host Max erraten. Und dabei gibt es sogar etwas zu gewinnen. Das Beste, der Eintritt ist sowieso schon frei. Also Mut zur Bühnenpräsenz und auf geht's. Ins Schick, so schick und schief. Um 20 Uhr geht's los. Noch zweimal schlafen und dann beginnt am Nachmittag das Ingelheimer Hafenfest. Auf euch wartet lecker Wein, super gutes Essen, schöne Live-Musik, Kinderprogramm und natürlich der wunderschöne Künstlermarkt. Was will man eigentlich mehr? Natürlich dabei sein. Der Eintritt ist selbstverständlich frei. Und wo findet das Ganze statt? Na, am Ingelheimer Rheinufer. Also, um 17 Uhr ist die Eröffnung und dann geht es ab. Sagt euren Freunden Bescheid, schreibt es euch in den Kalender und verpasst es nicht. Das Wochenende wird richtig, richtig schön beim Ingelheimer Hafenfest. Als nächstes holt ihr bitte euren Kalender raus, öffnet den 12. August und schreibt rein Startup Cruise 2026. Was ist denn das? Ja, dort werden Geschäftsideen auf einem Schiff gepitcht. Und das Ganze findet mitten auf unserem wunderschönen Rhein statt. Mit dabei sind 8 Startups aus Mainz und Wiesbaden, die ihre Ideen vorstellen und um die besten Pitches wetteifern. Dazu gibt es Networking, spannende Gespräche, einen DJ, der für euch auflegt. Und ihr könnt das alles beobachten mit wunderbarem Rheinblick. Los geht es am 12. August um 15 Uhr in Wiesbaden-Biebrich. In Mainz steigen dann weitere Gäste dazu. Das Beste, die Teilnahme ist kostenlos. Nur wer Hunger und Durst hat, der zahlt das natürlich selbst. Also, wer Lust auf frische Ideen, lockere Atmosphäre und einen etwas anderen Nachmittag auf dem Wasser hat, der sollte das Ganze nicht verpassen. Wer mitfahren will, sollte sich vorher anmelden. Den Anmeldelink findet ihr auf ihk-event.de mit dem Keyword Startup Slam. Also nichts wie hin. Und egal für was ihr euch entscheidet, ich wünsche euch jetzt erstmal

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1: Ich bin Thomas Bleskin. Die Mieten in deutschen Großstädten entwickeln sich immer unterschiedlicher. Nach Angaben des Kieler Instituts für Weltwirtschaft stiegen sie im zweiten Quartal bundesweit um 3% gegenüber dem Vorjahr. Besonders stark legten die Mieten in Köln, Hamburg und Düsseldorf zu, während Berlin als einzige der 8 größten Städte einen Rückgang verzeichnete.
2: Ausgerechnet Berlin. In der Hauptstadt gehen die Mietpreise runter, zumindest etwas. In Köln oder Hamburg dagegen haben alle Wohnungssuchenden eher schlechte Karten. Da sind die Mietpreise gestiegen, zum Teil deutlich über dem bundesweiten Durchschnitt. Absoluter Spitzenreiter ist aber München. Da kostet der Quadratmeter Kaltmiete unterm Strich knapp 24 Euro. Und in Leipzig, da sind die Mietpreise am günstigsten. Claudia Wächter, Nachrichtenredaktion.
1: Frankreich führt als erstes EU-Land ein Social-Media-Verbot für Kinder unter 15 Jahren ein. Das Parlament verabschiedete ein entsprechendes Gesetz, das nach den Sommerferien schrittweise greifen soll. Ab September gilt es für neu angelegte Konten, Anfang 2027 auch für bestehende. Erstmals seit Beginn der jüngsten Eskalation im Iran-Krieg ist in der Hauptstadt Teheran wieder die Flugabwehr aktiviert worden. Das könnte darauf hindeuten, dass der Konflikt in eine neue Phase tritt.
3: Anfang des Monats war der Konflikt erneut aufgeflammt, nachdem Irans Streitkräfte Handelsschiffe in der Straße von Hormuz beschossen hatten. Eine mögliche Friedenslösung scheint weit entfernt. Und die Ölpreise bleiben hoch. Für die USA sind die Kosten des Kriegs schon jetzt enorm hoch. Nach Angaben des Verteidigungsministeriums liegen sie allein für die USA bei 37,5 Milliarden Dollar. Und Pentagon-Chef Hegseth will den Etat für sein Ressort noch weiter aufstocken. Er warb für einen Nachtragshaushalt in Höhe von 67 Milliarden Dollar. Katrin Müller, Nachrichtenredaktion.
1: In Deutschland sind so viele Autos zugelassen wie noch nie. Nach Angaben des Statistischen Bundesamtes stieg die Zahl der Pkw binnen eines Jahres auf den Rekordwert von 49,5 Millionen. Das entspricht 593 Autos je 1000 Einwohner. Die höchste Fahrzeugdichte gibt es im Saarland, die niedrigste in Berlin. Dort ging die Zahl der Autos pro Einwohner ebenso wie in Bremen zuletzt sogar zurück.
4: Vielen Dank für die Weltnachrichten. Weitere Lokalnachrichten gibt's bei uns in einer halben Stunde. Wir schauen raus aufs Wetter im Antenne Mainzland. Ja, es wird richtig schön heute. Werte bis zu 24 Grad erwarten wir in der Spitze. Aktuell scheint die Sonne noch. Später am Nachmittag soll der Himmel dann ein bisschen mit Wölkchen zuziehen. Deswegen genießt sie noch, solange sie da ist. In der Nacht kühlt es dann ab. Bis zu 13 Grad sind drin in der Nacht und morgen am Donnerstag gibt es einen guten Sonne-Wolken-Mix bei Werten bis zu 24 Grad in der Spitze.
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4: Ihr lieben Autofahrer im Antenne Mainzland, wir blicken auf die aktuelle Verkehrslage. Sieht wunderbar aus, ihr habt eine freie Fahrt und ich wünsche euch weiterhin eine gute und sichere Autofahrt. Kommt gut an euer Ziel. Geblitzt wird heute fleißig. Auf der A671 zum Beispiel Richtung Hochheim. Auf der rechten Seite kurz vor der Ausfahrt Bischofsheim. Unter der Brücke hat er sich versteckelt. Der Enforcement-Blitzer 100 sind hier erlaubt. Danke an den Markus aus der Neustadt. Der Olli aus Mombach, der hat auch einen Blitzer gesehen. Und zwar bei uns in der Neustadt auf der Kaiserstraße. Steht auf der rechten Seite Höhe Christuskirche. Wird geblitzt Richtung Hauptbahnhof. Hier sind maximal 30 erlaubt. Dann hätte ich noch den olivgrünen Enforcement-Blitzer auf der A60. Hier wird Richtung Bingen geblitzt, kurz vor der Abfahrt Mainz-Finden, im Gebüsch versteckelt 100 hier erlaubt. Und die Blitzersäule steht auch auf der A60. Richtung Rüsselsheim wird geblitzt auf der rechten Seite, kurz vor der Weisenau-Brücke. Hier sind auch nur 100 erlaubt. Wenn ihr da draußen noch einen weiteren Blitzer seht, dann klingelt gerne durch. Die Nummer lautet Mainz 304 3441.
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1: Gesellige Kanarienvögel und Wellensittiche suchen eine neue Zuflucht. Nett, lustig und verspielt. Kanarienvögel und Wellensittiche haben viel gemeinsam. Sie verteidigen ihr Revier und sind sehr sozial. Deswegen ist eine Sache ganz wichtig. Niemals allein. Leider kann ein Mensch die Artgenossen nicht ersetzen. Wenn ihr mit dem Gedanken spielt, 2, 4 der bunten Vögel bei euch aufzunehmen, dann solltet ihr ein paar Dinge beachten. Die süßen Racker schlafen ca. 10 Stunden am Tag. Also sorgt dafür, dass sie einen dunklen, ruhigen Ort haben. Im besten Fall habt ihr auch einen Voliere. Das ist ein großer Vogelkäfig, der auch einen Weg nach draußen bietet, denn diese Vögel wollen fliegen. Fliegen, fliegen und nochmal fliegen. Mehrere Stunden am Tag wollen sie herumflattern und ihre Welt sehen. Die Wohnung oder das Haus sollte dementsprechend gefahrenfrei sein. Kennzeichnet Glasscheiben mit Aufklebern und achtet darauf, dass Türen und Fenster geschlossen sind. Entfernt auch Zigarettenstummel, spitze Gegenstände und vermeidet brennende Kerzen. Aber keine Sorge, auch wenn wir Menschen kein Teil des Schwarms werden können, können Kanarienvögel und Wellensittiche echte Zuneigung für uns entwickeln. Wenn ihr euch vorstellen könnt, ein paar der netten Wellensittiche oder Kanarienvögel in euer Heim aufzunehmen, dann meldet euch gerne bei uns oder im Tierheim Mainz. Und wie immer findet ihr natürlich auch ein Foto von den Vögeln bei uns auf Instagram.
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1: mit Robert Schäfer. Einen schönen guten Tag. Die Fallzahlen bei Sexualdelikten gegen Kinder und Jugendliche sind angestiegen. Das meldet das Bundeskriminalamt in Wiesbaden. Nach dem aktuellen Bundeslagebild sind die Zahlen im Jahr 2025 in mehreren Bereichen erneut gestiegen. Bundesweit wurden über 17.000 Fälle von sexuellem Missbrauch an Kindern registriert. Hinzu kommen mehr als 1.200 Fälle bei Jugendlichen. Verglichen mit dem Vorjahr ist das ein Anstieg von fast 5%. Besonders stark zugenommen haben digitale Straftaten. Missbrauch ohne direkten Körperkontakt stieg auf rund 5.000 Fälle. Auch der Einsatz von künstlicher Intelligenz verändert laut BKA zunehmend die Tatbegehung. Das BKA betont, dass vor allem der Schutz von Kindern und Jugendlichen im digitalen Raum weiter gestärkt werden müsse. Neben der Strafverfolgung spiele auch die Aufklärung von Kindern, Eltern und Fachkräften eine wichtige Rolle. Die Stadt Mainz arbeitet an weiteren Maßnahmen, um Schulen besser vor hohen Temperaturen zu schützen. Gemeinsam mit den Schulleitungen prüft die Stadt derzeit Möglichkeiten wie zusätzliche Verschattungen, Sonnenschutzfolien und bessere Lüftungsmöglichkeiten. Die zunehmenden Hitzeperioden stellten auch Schulen vor Herausforderungen, so Oberbürgermeister Nino Hase. Deshalb sollen neben langfristigen baulichen Verbesserungen auch kurzfristig umsetzbare Lösungen entwickelt werden. Welche Maßnahmen sinnvoll sind, hängt von den jeweiligen Schulgebäuden ab. Organisatorische Entscheidungen wie hitzefrei oder Änderungen des Unterrichts liegen weiterhin bei den einzelnen Schulleitungen. In Hartenberg-Münchfeld wurde ein 25-Jähriger am Montagabend scheinbar grundlos ins Gesicht geschlagen. Wie die Mainzer Polizei mitteilt, ist der Geschädigte gegen 18.50 Uhr an der Haltestelle Hegelstraße aus einem Bus ausgestiegen. Direkt nach dem Ausstieg schlägt ihm ein bislang unbekannter Mann ohne erkennbaren Grund mit der Faust ins Gesicht. Der 25-Jährige wird verletzt und muss vom Rettungsdienst versorgt werden. Der Täter flüchtet anschließend. Er wird als 1,75 Meter groß, kräftig und mit schwarzer Kleidung beschrieben. Außerdem soll er mit zwei kleinen Kindern unterwegs gewesen sein. Die Hintergründe der Tat sind noch unklar. Die Polizei bittet potenzielle Zeuginnen und Zeugen um Hinweise. Das Zentrum für Safe Sport nimmt Gestalt an. Bund und Länder haben einen Trägerverein für die neue bundesweite Anlaufstelle gegen Gewalt und Machtmissbrauch im Sport gegründet. Das gibt die Staatskanzlei in Mainz bekannt. Das Zentrum mit Sitz in Kassel bündelt künftig Prävention, Beratung, Intervention und Aufarbeitung von Gewaltfällen. Zunächst richtet sich das Angebot an den Spitzensport. Langfristig sollen die Standards auch im Breiten- und Vereinssport Anwendung finden. Sportminister Markus Klein spricht von einem wichtigen Schritt für mehr Sicherheit im Sport.
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2: Wir schauen raus aufs Wetter im Antenne Mainzland. Ja, es wird richtig schön heute. Werte bis zu 24 Grad erwarten wir in der Spitze. Aktuell scheint die Sonne noch. Später am Nachmittag soll der Himmel dann ein bisschen mit Wölkchen zuziehen. Deswegen genießt sie noch, solange sie da ist. In der Nacht kühlt es dann ab. Bis zu 13 Grad sind drin in der Nacht und morgen am Donnerstag gibt es einen guten Sonne-Wolken-Mix bei Werten bis zu 24 Grad in der Spitze.
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2: Ihr lieben Autofahrer im Antenne Mainzland, wir blicken auf die aktuelle Verkehrslage. Sieht wunderbar aus, ihr habt eine freie Fahrt und ich wünsche euch weiterhin eine gute und sichere Autofahrt. Kommt gut an euer Ziel. Geblitzt wird heute fleißig. Auf der A671 zum Beispiel Richtung Hochheim. Auf der rechten Seite kurz vor der Ausfahrt Bischofsheim. Unter der Brücke hat er sich versteckelt. Der Enforcement-Blitzer 100 sind hier erlaubt. Danke an den Markus aus der Neustadt. Der Olli aus Mombach, der hat auch einen Blitzer gesehen. Und zwar bei uns in der Neustadt auf der Kaiserstraße. Steht auf der rechten Seite Höhe Christuskirche. Wird geblitzt Richtung Hauptbahnhof. Hier sind maximal 30 erlaubt. Dann hätte ich noch den olivgrünen Forstmann-Blitzer auf der A60. Hier wird Richtung Bingen geblitzt. Kurz vor der Abfahrt Mainz-Finden, im Gebüsch versteckelt, 100 hier erlaubt. Und die Blitzersäule steht auch auf der A60. Richtung Rüsselsheim wird geblitzt auf der rechten Seite. Kurz vor der Weisenau-Brücke. Hier sind auch nur 100 erlaubt. Wenn ihr da draußen noch einen weiteren Blitzer seht, dann klingelt gerne durch. Die Nummer lautet Mainz 304 3441.
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1: Es gibt sie seit 1927. Sie sind aus Pappmaché und vor allem auf unseren närrischen Mainzer Straßen nicht mehr wegzudenken. Na, wisst ihr, um wen es geht? Richtig, um unser Schwellkörb. Erfunden hat sie damals der Mainzer Bildhauer Ludwig Lipp. 30 gibt's an der Zahl und jeder Schwellkorb hat nicht nur einen eigenen Namen, sondern auch eine ganz eigene Persönlichkeit, die er von Rudi Henkel vom Mainzer Karnevalverein eingehaucht bekommen hat. Ganz schön rumgekommen ist unsere Schwellkorb-Familie auch schon. So haben sie beispielsweise bei der Expo in Hannover schon ein Weltpublikum begeistern können.
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1: Ich bin Thomas Bleskin. Die Mieten in deutschen Großstädten entwickeln sich immer unterschiedlicher. Nach Angaben des Kieler Instituts für Weltwirtschaft stiegen sie im zweiten Quartal bundesweit um 3% gegenüber dem Vorjahr. Besonders stark legten die Mieten in Köln, Hamburg und Düsseldorf zu, während Berlin als einzige der 8 größten Städte einen Rückgang verzeichnete. Die Deutsche Bahn will das Trinken von alkoholischen Getränken an allen bundesweit 5.400 Bahnhöfen untersagen. Nun stellt sich die Frage, wie soll das durchgesetzt werden? Union und SPD sehen die Bahn in der Pflicht. Die neuen Regeln müsse die Bahn mit eigenem Personal durchsetzen, sagte Innenexperte Alexander Trom von der CDU der Welt.
2: Die Bahn ist am Zug, die habe das Hausrecht, sagt auch die Gewerkschaft der Polizei. Im Moment sind mehr als 4000 Sicherheitskräfte der Bahn im Einsatz. Zu wenig, um überall das Alkoholverbot durchzusetzen. Das soll für mehr Sicherheit sorgen. Auf allen Bahnsteigen und in den Bahnhofshallen soll deshalb das Trinken von Bier, Wein und Schnaps verboten werden. In der Bahnhofsgastronomie, so der Plan, darf aber weiterhin Alkohol verkauft werden. Claudia Wächter, Nachrichtenredaktion.
1: Erstmals seit Beginn der jüngsten Eskalation im Iran-Krieg ist in der Hauptstadt Teheran wieder die Flugabwehr aktiviert worden. Das könnte darauf hindeuten, dass der Konflikt in eine neue Phase tritt.
3: Anfang des Monats war der Konflikt erneut aufgeflammt, nachdem Irans Streitkräfte Handelsschiffe in der Straße von Hormuz beschossen hatten. Eine mögliche Friedenslösung scheint weit entfernt. Und die Ölpreise bleiben hoch. Für die USA sind die Kosten des Kriegs schon jetzt enorm hoch. Nach Angaben des Verteidigungsministeriums liegen sie allein für die USA bei 37,5 Milliarden Dollar. Und Pentagon-Chef Hegseth will den Etat für sein Ressort noch weiter aufstocken. Er warb für einen Nachtragshaushalt in Höhe von 67 Milliarden Dollar. Katrin Müller, Nachrichtenredaktion.
1: Bundeswirtschaftsministerin Reiche schließt trotz gestiegener Spritpreise vorerst weitere staatliche Entlastungen aus. Die CDU-Politikerin verwies auf die angespannte Haushaltslage und sagte, die frühere Spritpreisbremse habe den Bund viele Milliarden Euro gekostet. Ein Preisdeckel würde nach ihrer Einschätzung erneut Milliarden kosten. Die Versorgung mit Kraftstoffen sei gesichert.
4: Vielen Dank für die Weltnachrichten. Weitere Lokalnachrichten gibt's bei uns in einer halben Stunde. Wir blicken raus aufs Wetterchen im Antenne-Mainzland. Ja, und ich habe es ja schon angekündigt. Die Sonne, die versteckt sich jetzt hinter einer Wolkendecke. Ab und zu könnte sie eventuell noch mal rausschauen. Aber es soll jetzt erstmal für den Rest des Tages bewölkt bleiben. Trotzdem ist es recht angenehm warm. Wir messen aktuell 22 Grad. Die Werte steigen noch an bis zu 24 Grad in der Spitze. Heute Nacht kühlt es dann ab auf 13 Grad. Und morgen am Donnerstag, da ist sie wieder mit am Start. Die Sonne, da erwartet uns dann ein guter Sonne-Wolkendecke. Wolkenmix bei Werten bis zu 25 Grad.
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4: Ihr lieben Autofahrer im Antenne-Mainzland, der Blick geht auf die aktuelle Verkehrslage. Der sieht super aus. Ihr habt eine freie Fahrt und ich wünsche euch weiterhin eine gute und sichere Autofahrt. Kommt gut an euer Ziel.
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4: Da draußen sind einige Blitzer unterwegs. Auf der A671 Richtung Hochheim steht auf der rechten Seite kurz vor der Ausfahrt Bischofsheim unter einer Brücke ein Enforcement-Blitzer. Hier sind maximal 100 Kilometer pro Stunde erlaubt. Der Markus aus der Neustadt hat es gesehen und gemeldet. Ich danke dir. Dann findet ihr noch einen weiteren Blitzer auf der Kaiserstraße. Rechte Seite auf Höhe der Christuskirche wird geblitzt Richtung Hauptbahnhof. Hier sind nur 30 erlaubt und der Olli aus Mombach hat uns den Blitzer nochmal bestätigt. Dann haben wir einen olivgrünen Blitzer auf der A60 Richtung Bingen stehen, kurz vor der Abfahrt Mainz-Finthen im Gebüsch versteckt. Ist richtig gemein. Hier sind nur 100 erlaubt. Und dann haben wir noch eine Blitzersäule auf der A60 Richtung Rüsselsheim. Auf der rechten Seite steht der kurz vor der Weisenauer Brücke. Hier sind auch nur 100 erlaubt. Wenn ihr da draußen jetzt noch einen weiteren Blitzer seht, dann klingelt doch gerne durch. Die Nummer lautet wie immer Mainz 304 3441.
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4: Ja, und wenn ihr heute mit den Öffis unterwegs seid, dann vergesst euch bitte nicht, ein gültiges Ticket zu kaufen. Heute am Mittwoch, da wird unter anderem den ganzen Tag in der Innenstadt kontrolliert. Also immer schön ans gültige Fahrticket denken.
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1: 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Du hast mir einen Sommerhit mitgebracht.
2: Den Sommerhit habe ich dir mitgebracht, genau, ja.
1: Wie heißt der denn?
2: Der heißt Sommer mit dir, gibt es auch auf Spotify. Mhm. Einfach Esther und Sommer mit dir eingeben und dann kann man sich das anhören.
1: Ja, und auch gleich hier im Radio. Aber davor sprechen wir erstmal über dich und deinem Song. Wie bist du denn auf die Idee gekommen, einen Sommerhit rauszubringen?
2: Also ich schreibe schon relativ lange Lieder, produziere die auch. Die Frage war, welchen bringe ich raus? Und Sommer mit dir impliziert ja eine Deadline. Ne? Ja. Also Sommer heißt ja, muss ja irgendwann auch fertig werden, Klar. denn Sommer ist nur einmal im Jahr. Mhm. Und ja, ich bin so ein To-Do-Listen-Mensch. Deshalb habe ich gedacht, Sommer mit dir.
1: Als erstes. Jetzt ja, als bald erstes, ist Sommer ja. und dann brauchen wir den Song. Nee, macht auch total Sinn. Ne? Aber du hast dir nicht nur selbst gedacht, ich möchte diesen Sommerhit haben. Nein, du hast auch noch 4 Kinder, hast du eben
2: genau,
1: erzählt.
2: Ja.
1: Wie alt sind die denn? Fangen wir
2: die
1: mal so an.
2: Die sind 2, 4, 6 und 8.
1: Ja, das habt ihr gut geplant.
2: Ja.
1: Ne?
2: Auf jeden Fall.
1: Ja, wunderbar. Hat hast geklappt. Du dann Mädchen, Jungs, nur Mädchen, nur Jungs?
2: Ich habe 3 Mädchen und jetzt kam noch ein Junge dazu.
1: Und die bringen natürlich auch geballte Energie mit und die haben dann gesagt, Mama, schreib mal einen Sommerhit oder wie
2: Nein,
1: war das?
2: Nein, komplett falsch. Die haben... Die haben im Prinzip, also es gibt noch ein Musikvideo zu dem Lied okay. auf YouTube und mein, also weiß ich nicht, ich habe schon relativ lang, wie gesagt, Musik produziert, aber ich habe immer gedacht, so dieser Step zum Release, der war ja. für mich in meinem Kopf so groß. Ich habe gedacht, da muss noch ein Musikvideo machen, dann brauchst du ein Label und so weiter. Und die Kinder, die wollen immer so Ausmalbilder von KI haben,
1: ach,
2: so ChatGPT.
1: Ach,
2: ne?
1: süß.
2: Also wer Kinder hat, der kennt das. Und irgendwann kam halt die Frage, können wir nicht mal ein Musikvideo machen oder können wir nicht einfach ein Video machen, wo wir alle fliegen, so als Familie.
1: Ach, cool.
2: Und da habe ich gedacht...
1: das wird das Musikvideo, da
2: ja,
1: dürfen Sie
2: genau.
1: mit. Da dürfen Sie mitgestalten.
2: Kinder, ich mache euch ein Angebot, das ihr nicht ablehnen könnt.
1: Ja.
2: Ihr macht das Video und ich mache die Musik dazu.
1: Ja, mega.
2: Und da haben sich so Synapsen gefunden. Und dann habe ich gedacht, ich probiere das jetzt einfach mal. Und dann, jetzt plötzlich, bin ich im Radio hier.
1: Ja, und ich freue mich, dass du da bist. Aber sag mir mal, wie kommt das denn? Du hast alles alleine gemacht. Also du hast dir das Lied selbst ausgedacht, du hast es selbst produziert.
2: Ja.
1: Du hast, also wie läuft das denn ab? Also wie kann ich mir das vorstellen?
2: Ich habe ein kleines Studio.
1: Ah, du hast ein Studio zu Hause?
2: Immer schon. Also rudimentäres Equipment, aber funktioniert.
1: Mhm.
2: Und für den Sound habe ich mir dann aber doch jemanden geholt oder mit jemandem zusammengearbeitet, der es, sag ich mal, richtig kann, ne?
1: Ja. Und da hast du dir keinen Kleinproduzenten geangelt.
2: Also ich stalk immer so ein bisschen die Musikindustrie. Das heißt, ich gucke mir immer so die Songcredits an von Songs, die mir gefallen. Und ein Name, der mir da immer mal wieder aufgefallen ist, war Ludwig Mahl. Ich habe gesagt, wenn ich irgendwann mal Musik mache, professionell, es war immer mehr so ein Traum, dann auf jeden Fall mit dem. Und dann habe ich irgendwann gedacht, ey, schreib dem nochmal eine Mail.
1: Ja.
2: Denn seine Adresse ist im Internet zu finden. Und dann habe ich ihm einfach mal eine Mail geschickt.
1: Ja, manchmal muss man einfach anklopfen. Ne?
2: Ach, das war ein ganz komisches Wochenende. Dann, also das war ganz skurril, als ich ihm diese Mail geschickt habe. Und dann kam aber auch die Antwort, dass wir das zusammen machen und dass das ein starkes Ergebnis gibt. Und dann, ja, jetzt steht er in meinen Credits.
1: Aber bevor wir uns den Song anhören, gibt es denn eigentlich noch mehr Musik, die dann in Zukunft von dir kommt?
2: Ja,
1: oder?
2: Auf jeden Fall. Also ich weiß jetzt, wie das geht, ne, mit dem Rausbringen. Und ich habe so 10 Songs ungefähr, die ich in den nächsten Jahren raushauen will.
1: Ich finde es mega cool. Schaut euch natürlich, nachdem wir jetzt gleich im Radio deinen Song gehört haben, gerne auf das Musikvideo auf YouTube an. Und ja, ich wünsche euch jetzt ganz, ganz viel Spaß mit Esther Groß und Sommer mit dir, Radio laut.

0: Sommergruß mit Sommer mit dir.
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0: Du wolltest schon immer mal Karaoke ausprobieren, traust dich aber nicht, weil du nicht singen kannst. Dann ist jetzt deine Zeit gekommen. Im Schick trifft Mainz sich heute zum Schick und Schief. Ab 20 Uhr kannst du dir die Seele aus dem Leib singen, egal wie gut oder schlecht. Wenn du lieber zuschauen magst, kannst du auch die Lieder vom Host Max erraten. Und dabei gibt es sogar etwas zu gewinnen. Das Beste, der Eintritt ist sowieso schon frei. Also Mut zur Bühnenpräsenz und auf geht's. In Schick, so schick und schief. Um 20 Uhr geht's los. Noch zweimal schlafen und dann beginnt am Nachmittag das Ingelheimer Hafenfest. Auf euch wartet lecker Wein, super gutes Essen, schöne Live-Musik, Kinderprogramm und natürlich der wunderschöne Künstlermarkt. Was will man eigentlich mehr? Natürlich dabei sein. Der Eintritt ist selbstverständlich frei. Und wo findet das Ganze statt? Na, am Ingelheimer Rheinufer. Also, um 17 Uhr ist die Eröffnung und dann geht es ab. Sagt euren Freunden Bescheid, schreibt es euch in den Kalender und verpasst es nicht. Das Wochenende wird richtig, richtig schön beim Ingelheimer Hafenfest. Als nächstes holt ihr bitte euren Kalender raus, öffnet den 12. August und schreibt rein Startup Cruise 2026. Was ist denn das? Ja, dort werden Geschäftsideen auf einem Schiff gepitcht. Und das Ganze findet mitten auf unserem wunderschönen Rhein statt. Mit dabei sind 8 Startups aus Mainz und Wiesbaden, die ihre Ideen vorstellen und um die besten Pitches wetteifern. Dazu gibt es Networking, spannende Gespräche, einen DJ, der für euch auflegt. Und ihr könnt das alles beobachten mit wunderbarem Rheinblick. Los geht es am 12. August um 15 Uhr in Wiesbaden-Biebrich. In Mainz steigen dann weitere Gäste dazu. Das Beste, die Teilnahme ist kostenlos. Nur wer Hunger und Durst hat, der zahlt das natürlich selbst. Also, wer Lust auf frische Ideen, lockere Atmosphäre und einen etwas anderen Nachmittag auf dem Wasser hat, der sollte das Ganze nicht verpassen. Wer mitfahren will, sollte sich vorher anmelden. Den Anmeldelink findet ihr auf ihk-event.de mit dem Keyword Startup Slam. Also nichts wie hin. Und egal für was ihr euch entscheidet, ich wünsche euch jetzt erstmal einen wunderbaren Mittwoch.

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1: 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Einen schönen guten Tag. Das Land Rheinland-Pfalz unterstützt auch 2027 wieder Kommunen beim Aufbau neuer Wohn- und Pflegeangebote für ältere Menschen. Das teilt das Sozialministerium in Mainz mit. Mit dem Programm Wohnpunkt Rheinland-Pfalz – Wohnen mit Teilhabe können sich Städte und Gemeinden mit bis zu 10.000 Einwohnern ab sofort um eine Förderung und fachliche Begleitung bewerben. Ziel ist es, älteren Menschen ein selbstbestimmtes Leben im vertrauten Umfeld zu ermöglichen. Bewerbungen sind bis Anfang November möglich. Außerdem informiert das Land im August und September in Online-Veranstaltungen über das Programm. Ab Anfang August dürfen Gastronomiebetriebe mit Außenbewirtung auch in Mainz-Laubenheim freitags, samstags und vor Feiertagen ihre Gäste bis 24 Uhr draußen bewirten. Das teilt die Stadt Mainz mit. Die Regelung gilt bis Ende Oktober und besteht bereits in der Altstadt, Neustadt sowie in Gonsenheim und Hechtsheim. Voraussetzung ist, dass die Betriebe die Lärmschutzauflagen einhalten. Musik im Außenbereich ist ab 22 Uhr nicht erlaubt. Bei wiederholten Verstößen kann die Ausnahmegenehmigung wieder entzogen werden. Die Stadt Mainz arbeitet an weiteren Maßnahmen, um Schulen besser vor hohen Temperaturen zu schützen. Gemeinsam mit den Schulleitungen prüft die Stadt derzeit Möglichkeiten wie zusätzliche Verschattung, Sonnenschutzfolien und bessere Lüftungsmöglichkeiten. Die zunehmenden Hitzeperioden stellten auch Schulen vor Herausforderungen, so Oberbürgermeister Nino Hase. Deshalb sollen neben langfristigen baulichen Verbesserungen auch kurzfristig umsetzbare Lösungen entwickelt werden. Welche Maßnahmen sinnvoll sind, hängt von den jeweiligen Schulgebäuden ab. Organisatorische Entscheidungen wie hitzefrei oder Änderungen des Unterrichts liegen weiterhin bei den einzelnen Schulleitungen. Ein Flächenbrand hat gestern in Mainz-Kastell einen größeren Feuerwehreinsatz verursacht. Wie die Feuerwehr Wiesbaden mitteilt, haben am Schmalweg ein Stoppelfeld und ein angrenzender Lagerplatz auf einer Fläche von rund 50 x 150 Metern gebrannt. Weil auch gelagerte Folien Feuer gefangen haben, war eine tiefschwarze Rauchsäule bis in die Nachbarstädte zu sehen. Die Feuerwehr hat den Brand mit mehreren Stahlrohren und Feuerpatschen schnell unter Kontrolle gebracht und so eine weitere Ausbreitung verhindert. Verletzt wurde niemand. Insgesamt waren über 30 Einsatzkräfte von Polizei, Feuerwehr und Rettungsdienst vor Ort. Die Polizei ermittelt jetzt zur Brandursache. Der FSV Mainz 05 bekommt einen weiteren Partner aus Rheinland-Pfalz. Das Koblenzer E-Commerce- und IT-Beratungsunternehmen Highstreet ist ab der kommenden Saison offizieller 05er Partner. Das Unternehmen war bereits in den vergangenen Jahren mit Business Seats in der MEWA Arena vertreten und baut sein Engagement nun aus. Highstreet ist auf die Entwicklung und Optimierung von Online-Shops spezialisiert und zählt zu den führenden Shopify-Agenturen in Deutschland. Laut Mainz 05 verbindet beide Partner unter anderem der Fokus auf Innovation und langjährige persönliche Kontakte.
0: Nachrichten aus Deutschland und der Welt, wieder in einer halben Stunde.
2: Wir blicken raus aufs Wetterchen im Antenne Mainzland. Ja, und ich habe es ja schon angekündigt. Die Sonne, die versteckt sich jetzt hinter einer Wolkendecke. Ab und zu könnte sie eventuell noch mal rausschauen. Aber es soll jetzt erstmal für den Rest des Tages bewölkt bleiben. Trotzdem ist es recht angenehm warm. Wir messen aktuell 22 Grad. Die Werte steigen noch an bis zu 24 Grad in der Spitze. Heute Nacht kühlt es dann ab auf 13 Grad. Und morgen am Donnerstag, da ist sie wieder mit am Start. Die Sonne, da erwartet uns dann ein guter Sonne-Wolkendecke. Wolkenmix bei Werten bis zu 25 Grad.
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2: Ihr lieben Autofahrer im Antenne Mainzland, der Blick geht auf die aktuelle Verkehrslage. Der sieht super aus. Ihr habt eine freie Fahrt und ich wünsche euch weiterhin eine gute und sichere Autofahrt. Kommt gut an euer Ziel.
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2: Da draußen sind einige Blitze unterwegs. Auf der A671 Richtung Hochheim steht auf der rechten Seite kurz vor der Ausfahrt Bischofsheim unter einer Brücke ein Enforcement-Blitzer. Hier sind maximal 100 Kilometer pro Stunde erlaubt. Der Markus aus der Neustadt hat es gesehen und gemeldet. Ich danke dir. Dann findet ihr noch einen weiteren Blitzer auf der Kaiserstraße. Rechte Seite auf Höhe der Christuskirche wird geblitzt Richtung Hauptbahnhof. Hier sind nur 30 erlaubt und der Olli aus Mombach hat uns den Blitzer nochmal beschrieben. bestätigt. Dann haben wir einen olivgrünen Blitzer auf der A60 Richtung Bingen stehen. Kurz vor der Abfahrt Mainz-Finthen im Gebüsch versteckt. Ist richtig gemein. Hier sind nur 100 erlaubt. Und dann haben wir noch eine Blitzersäule auf der A60 Richtung Rüsselsheim. Auf der rechten Seite steht der kurz vor der Weisenauer Brücke. Hier sind auch nur 100 erlaubt. Wenn ihr da draußen jetzt noch einen weiteren Blitzer seht, dann klingelt doch gerne durch. Die Nummer lautet wie immer Mainz 304 3441.
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1: Meine liebe Kim, lass uns heute doch mal einem Thema widmen, und zwar deinem Job.
2: Ja? Sehr gerne.
1: Wie wird man Immobilienberater, Immobilienprofi? Weil ihr habt ja eigentlich nur Spezialisten bei euch, ne?
2: Ganz genau, das ist uns auch ganz, ganz wichtig. Also prinzipiell ist es so, dass egal, ob es ein Quereinsteiger ist, also der noch vorher noch nicht in der Immobilienbranche tätig war, oder jemand, der sich schon auskennt in der Immobilienbranche,

0: zu nennen. Richtig. Aber ab wann darf man denn bei euch arbeiten, beziehungsweise sucht ihr aktuell noch Unterstützung?
1: Genau, es ist so, dass bei uns die ersten 2 bis 3 Monate so ein bisschen reingeschnuppert wird. Mhm. Ich nehme die Kollegen dann viel mit auf Termine, stelle sie natürlich auch Kunden vor und begleite sie auch da ganz, ganz eng. Dann erfolgt diese Prüfung oder diese Schulung und danach wird dann so das erste Objekt zugeteilt. Das könnte eine Vermietung sein, es kann aber auch ein Verkauf sein. Und das wird dann in einer sehr, sehr engen gemeinschaftlichen Arbeit zusammen gemacht. Das funktioniert immer super. Und wenn man dann einfach mehr Erfahrung gesammelt hat, dann kann man das natürlich auch immer weiter alleine aufbauen. Außerdem ist es so, dass wir natürlich auch Einwertungen durchführen. Da nehme ich die Kollegen dann auch mit, zeige ihnen auch die ganzen Bewertungsmethoden. Bei Gesprächen sind sie mit dabei, bei Telefonaten und so weiter. Und ich sage mal, so das erste halbe Jahr ist recht eng so von der Zusammenarbeit. Und dann geht jeder so seinen eigenen Weg. Aber wir sind natürlich immer im Hintergrund auch da für Fragen.
0: Sehr schön. Also wenn ihr da draußen schon Immobilienprofi seid oder es noch werden wollt, dann seid ihr bei von Paul genau an der richtigen Adresse.
1: Ganz genau. Sehr gerne.
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1: An den europäischen Börsen geht es zur Mittagszeit weiter aufwärts. Der DAX gewinnt aktuell gut 0,5% und entwickelt sich damit etwas stärker als der Euro Stoxx 50, der ebenfalls leicht im Plus liegt. Für Auftrieb sorgt die laufende Berichtssaison. Mehrere Unternehmen haben mit ihren Geschäftszahlen überzeugt und stützen damit die Hoffnung, dass die Wirtschaft trotz des schwierigen Umfelds robust bleibt. Im Fokus stehen außerdem die weiteren Quartalsberichte großer Konzerne. Anleger erhoffen sich davon Hinweise darauf, wie sich die Nachfrage in den kommenden Monaten entwickelt, besonders in der Technologie- und in der Industriebranche. Die geopolitischen Spannungen und die weitere Zinspolitik bleiben zwar wichtige Themen, bestimmen das Marktgeschehen heute aber weniger als zuletzt. Insgesamt setzt sich die freundliche Stimmung an den europäischen Börsen damit fort.
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1: Ich bin Thomas Bleskin. Die Mieten in deutschen Großstädten entwickeln sich immer unterschiedlicher. Nach Angaben des Kieler Instituts für Weltwirtschaft stiegen sie im zweiten Quartal bundesweit um 3% gegenüber dem Vorjahr. Besonders stark legten die Mieten in Köln, Hamburg und Düsseldorf zu, während Berlin als einzige der 8 größten Städte einen Rückgang verzeichnete.
2: Ausgerechnet Berlin. In der Hauptstadt gehen die Mietpreise runter. Zumindest etwas. In Köln oder Hamburg dagegen haben alle Wohnungssuchenden eher schlechte Karten. Da sind die Mietpreise gestiegen, zum Teil deutlich über dem bundesweiten Durchschnitt. Absoluter Spitzenreiter ist aber München. Da kostet der Quadratmeter Kaltmiete unterm Strich knapp 24 Euro. Und in Leipzig, da sind die Mietpreise am günstigsten. Claudia Wächter, Nachrichtenredaktion.
1: Frankreich führt als erstes EU-Land ein Social-Media-Verbot für Kinder unter 15 Jahren ein. Das Parlament verabschiedete ein entsprechendes Gesetz, das nach den Sommerferien schrittweise greifen soll. Ab September gilt es für neu angelegte Konten, Anfang 2027 auch für bestehende. Der Pariser Louvre öffnet heute wieder seine Galerie d'Apollon, aus der im vergangenen Oktober ein Teil der französischen Kronjuwelen gestohlen worden war. Ausgestellt wird im Raum allerdings nichts mehr.
3: Die bisher in der Galerie gezeigten Sammlungen und kostbaren Objekte sollen in einen fensterlosen Tresorraum verlegt werden, kündigte der Museumsdirektor an. Damit sollen die kunstvollen Wand- und Deckendekorationen in dem Ausstellungssaal wieder stärker zur Geltung kommen. Die Galerie d'Apollon gilt als einer der prächtigsten Räume des Louvre. Von den Schmuckstücken im geschätzten Wert von rund 88 Millionen Euro, die dreiste Einbrecher im Herbst erbeuteten, fehlt unterdessen weiter jede Spur. Allerdings kamen 4 Tatverdächtige, die den Coup ausgeführt haben sollen, in Untersuchungshaft. Michael Evers, Paris.
1: Das Geburtshaus Adolf Hitlers im österreichischen Braunau wird künftig als Polizeizentrum genutzt. Österreich will damit verhindern, dass das Gebäude weiter als Anziehungspunkt für Neonazis dient. Das Haus war 2017 nach einem Rechtsstreit enteignet worden. Eine Expertenkommission hatte sich für eine Umgestaltung mit möglichst geringem Wiedererkennungswert ausgesprochen.
4: Soweit die Nachrichten aus Deutschland und der Welt und noch mehr Nachrichten für Mainz und Wiesbaden, die hören wir dann in einer halben Stunde. Sonne und Wolken wechseln sich heute ab hier bei uns im Antenne Mainzland. Ja, dazu wird es angenehm warm mit Temperaturen bis 25 Grad. Aktuell messen wir 22 Grad hier bei uns am City-Studio am Fischtorplatz in der Mainzer Innenstadt auf der Rheinstraße. Und in den nächsten Tagen wird es dann auch Stück für Stück sonniger und wärmer. Freitag sind schon bis zu 29 Grad drin. Samstag sogar wieder hochsommerliche 33 Grad. Das mal so als kleiner Ausblick. Und die Nächte, die bleiben dabei aber noch angenehm frisch. Schauen wir doch mal auf die Straßen im Antenne Mainzland. Ich habe da eine Meldung für euch. Jetzt in der Mittagspause von der A60, nämlich Mainz Richtung Bingen, zwischen Finden-Saarstraße und Dreieck Mainz. Dichter Verkehr, plant euch hier einfach ein bisschen mehr Zeit ein, wenn ihr unterwegs seid. Und lasst euch nicht blitzen, bitte. Es wird nämlich geblitzt auf der A671 Richtung Hochheim, rechte Seite, kurz vor der Ausfahrt Bischofsheim unter einer Brücke. Da sind 100 erlaubt, da steht ein Enforcement-Blitzer. Markus aus der Neustadt hat es gesehen und gemeldet. Dankeschön fürs Bescheid geben. Dann haben wir noch einen weiteren dieser Enforcement-Blitzer in der Neustadt. Auf der Kaiserstraße, rechte Seite, Höhe Christuskirche in Richtung Bahnhof wird geblitzt. Da sind 30 erlaubt. Olli aus Mombach, vielen Dank fürs Bescheid geben. Außerdem einer auf der A60 Richtung Bingen, kurz vor der Abfahrt Finden. Da sind 100 erlaubt und noch eine Blitzer. Säule steht auf der A60 Richtung Rüsselsheim, rechts vor der Weisenauer Brücke, ebenfalls 100 erlaubt. Und wenn ihr noch irgendwas entdeckt habt, Staus oder Blitzer seht, gern Bescheid geben. Telefonisch unter Mainz 304 3441 oder ihr klingelt ganz einfach mal durch oder ihr schickt uns ganz einfach eine WhatsApp als Sprachnachricht ins Studio. Gute Fahrt und kommt sicher an.
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4: Und wenn ihr mit den Öffis unterwegs seid, denkt bitte auch im ÖPNV ans gültige Ticket. Verstärkt kontrolliert wird zum Beispiel in sämtlichen Innenstadtlinien heute den ganzen Tag über.
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kleinen Freuden im Leben sind ja wohl die schönsten und am Ende doch die größten. Und heute möchte ich auch einem Bub aus Mainz eine große Freude machen, denn der liebe Jannis, der wird heute 10 Jahre alt. Erstmal vom gesamten Antenne Mainz Team alles, alles Liebe zu deinem ersten runden Geburtstag. Und deine Mama hat uns kontaktiert und möchte dir folgende Grüße ausrichten. Lieber Jannis, du wirst heute 10 Jahre alt. Mama, Papa und Opa wünschen dir alles, alles Liebe und Gute zu deinem Geburtstag. Bleib so, wie du bist, denn so bist du genau richtig. Liebe Grüße, deine Mama, dein Papa und dein Opa. Und hier für dich jetzt natürlich zu deinem Geburtstag. Happy Birthday. Und an alle anderen Geburtstagskinder heute, feiert schön und genießt euren Ehrentag.

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1: Gesellige Kanarienvögel und Wellensittiche suchen eine neue Zuflucht. Nett, lustig und verspielt. Kanarienvögel und Wellensittiche haben viel gemeinsam. Sie verteidigen ihr Revier und sind sehr sozial. Deswegen ist eine Sache ganz wichtig. Niemals allein. Leider kann ein Mensch die Artgenossen nicht ersetzen. Wenn ihr mit dem Gedanken spielt, 2, 4 der bunten Vögel bei euch aufzunehmen, dann solltet ihr ein paar Dinge beachten. Die süßen Racker schlafen ca. 10 Stunden am Tag. Also sorgt dafür, dass sie einen dunklen, ruhigen Ort haben. Im besten Fall habt ihr auch einen Volier. Das ist ein großer Vogelkäfig, der auch einen Weg nach draußen bietet, denn diese Vögel wollen fliegen. Fliegen, fliegen und nochmal fliegen. Mehrere Stunden am Tag wollen sie herumflattern und ihre Welt sehen. Die Wohnung oder das Haus sollte dementsprechend gefahrenfrei sein. Kennzeichnet Glasscheiben mit Aufklebern und achtet darauf, dass Türen und Fenster geschlossen sind. Entfernt auch Zigarettenstummel, spitze Gegenstände und vermeidet brennende Kerzen. Aber keine Sorge, auch wenn wir Menschen kein Teil des Schwarms werden können, können Kanarienvögel und Wellensittiche echte Zuneigung für uns entwickeln. Wenn ihr euch vorstellen könnt, ein paar der netten Wellensittiche oder Kanarienvögel in euer Heim aufzunehmen, dann meldet euch gerne bei uns oder im Tierheim Mainz. Und wie immer findet ihr natürlich auch ein Foto von den Vögeln bei uns auf Instagram.
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1: mit Robert Schäfer. Einen schönen guten Tag. Die Fallzahlen bei Sexualdelikten gegen Kinder und Jugendliche sind angestiegen. Das meldet das Bundeskriminalamt in Wiesbaden. Nach dem aktuellen Bundeslagebild sind die Zahlen im Jahr 2025 in mehreren Bereichen erneut gestiegen. Bundesweit wurden über 17.000 Fälle von sexuellem Missbrauch an Kindern registriert. Hinzu kommen mehr als 1.200 Fälle bei Jugendlichen. Verglichen mit dem Vorjahr ist das ein Anstieg von fast 5%. Besonders stark zugenommen haben digitale Straftaten. Missbrauch ohne direkten Körperkontakt stieg auf rund 5.000 Fälle. Auch der Einsatz von künstlicher Intelligenz verändert laut BKA zunehmend die Tatbegehung. Das BKA betont, dass vor allem der Schutz von Kindern und Jugendlichen im digitalen Raum weiter gestärkt werden müsse. Neben der Strafverfolgung spiele auch die Aufklärung von Kindern, Eltern und Fachkräften eine wichtige Rolle. Die Stadt Mainz arbeitet an weiteren Maßnahmen, um Schulen besser vor hohen Temperaturen zu schützen. Gemeinsam mit den Schulleitungen prüft die Stadt derzeit Möglichkeiten wie zusätzliche Verschattungen, Sonnenschutzfolien und bessere Lüftungsmöglichkeiten. Die zunehmenden Hitzeperioden stellten auch Schulen vor Herausforderungen, so Oberbürgermeister Nino Hase. Deshalb sollen neben langfristigen baulichen Verbesserungen auch kurzfristig umsetzbare Lösungen entwickelt werden. Welche Maßnahmen sinnvoll sind, hängt von den jeweiligen Schulgebäuden ab. Organisatorische Entscheidungen wie hitzefrei oder Änderungen des Unterrichts liegen weiterhin bei den einzelnen Schulleitungen. In Hartenberg-Münchfeld wurde ein 25-Jähriger am Montagabend scheinbar grundlos ins Gesicht geschlagen. Wie die Mainzer Polizei mitteilt, ist der Geschädigte gegen 18.50 Uhr an der Haltestelle Hegelstraße aus einem Bus ausgestiegen. Direkt nach dem Ausstieg schlägt ihm ein bislang unbekannter Mann ohne erkennbaren Grund mit der Faust ins Gesicht. Der 25-Jährige wird verletzt und muss vom Rettungsdienst versorgt werden. Der Täter flüchtet anschließend. Er wird als 1,75 Meter groß, kräftig und mit schwarzer Kleidung beschrieben. Außerdem soll er mit zwei kleinen Kindern unterwegs gewesen sein. Die Hintergründe der Tat sind noch unklar. Die Polizei bittet potenzielle Zeuginnen und Zeugen um Hinweise. Das Zentrum für Safe Sport nimmt Gestalt an. Bund und Länder haben einen Trägerverein für die neue bundesweite Anlaufstelle gegen Gewalt und Machtmissbrauch im Sport gegründet. Das gibt die Staatskanzlei in Mainz bekannt. Das Zentrum mit Sitz in Kassel bündelt künftig Prävention, Beratung, Intervention und Aufarbeitung von Gewaltfällen. Zunächst richtet sich das Angebot an den Spitzensport. Langfristig sollen die Standards auch im Breiten- und Vereinssport Anwendung finden. Sportminister Markus Klein spricht von einem wichtigen Schritt für mehr Sicherheit im Sport.
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2: Sonne und Wolken wechseln sich heute ab hier bei uns im Antenne Mainzland. Ja, dazu wird es angenehm warm mit Temperaturen bis 25 Grad. Aktuell messen wir 22 Grad hier bei uns am City-Studio am Fischtorplatz in der Mainzer Innenstadt auf der Rheinstraße. Und in den nächsten Tagen wird es dann auch Stück für Stück sonniger und wärmer. Freitag sind schon bis zu 29 Grad drin. Samstag sogar wieder hochsommerliche 33 Grad. Das mal so als kleiner Ausblick. Und die Nächte, die bleiben dabei aber noch angenehm frisch. Schauen wir doch mal auf die Straßen im Antenne Mainzland. Ich habe da eine Meldung für euch. Jetzt in der Mittagspause von der A60, nämlich Mainz Richtung Bingen. Zwischen Finden-Saarstraße und Dreieck Mainz. Dichter Verkehr, plant euch hier einfach ein bisschen mehr Zeit ein, wenn ihr unterwegs seid. Und lasst euch nicht blitzen, bitte. Es wird nämlich geblitzt auf der A671 Richtung Hochheim, rechte Seite, kurz vor der Ausfahrt Bischofsheim unter einer Brücke. Da sind 100 erlaubt, da steht ein Enforcement-Blitzer. Markus aus der Neustadt hat es gesehen und gemeldet. Dankeschön fürs Bescheid geben. Dann haben wir noch einen weiteren dieser Enforcement-Blitzer in der Neustadt. Auf der Kaiserstraße, rechte Seite, Höhe Christuskirche in Richtung Bahnhof wird geblitzt. Da sind 30 erlaubt. Olli aus Mombach, vielen Dank fürs Bescheid geben. Außerdem einer auf der A60 Richtung Bingen, kurz vor der Abfahrt Finden. Da sind 100 erlaubt. Und wenn ihr noch irgendwas entdeckt habt, Staus oder Blitzer seht, gern Bescheid geben. Telefonisch unter Mainz 304 3441 oder ihr schickt uns ganz einfach eine WhatsApp als Sprachnachricht ins Studio. Gute Fahrt und kommt sicher an.
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1: 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Ihr habt Antenne Mainz mit mir, Eva-Maria Lechler. Und hört ihr das? Ja, wenn dieses Geräusch ertönt, dann schauen alle oft sofort hin. Oldtimer, also Autos, die vor mindestens 30 Jahren erstmals zugelassen wurden und noch weitgehend ihren Originalzustand entsprechen. Ja, und in rund 2 Wochen steht am Nürburgring wieder der große Oldtimer Grand Prix an. Vom 7. bis zum 9. August dreht sich dort 3 Tage lang alles um historische Rennwagen und jede Menge Motorsport. Der ehemalige Teilnehmer Franz Josef Bielefeld, der in Mainz studiert hat, hat uns erklärt, wie der Grand Prix überhaupt entstanden ist.
2: Vor 53 Jahren sind einige Herren, die viel Zeit hatten und alte Rennwagen gesammelt haben, auf die Idee gekommen, sich mal eine Rennstrecke zu mieten, um diese Autos mal artgerecht ausführen zu können. Das war der Beginn des Oldtimer Grand Prix. Das hat sich so weit verfestigt, dass jedes Jahr mehr Fahrzeuge gekommen sind, jedes Jahr mehr Sponsoren dazu gekommen sind und das mittlerweile die größte Oldtimer-Rennveranstaltung auf dem Kontinent ist.
1: Die Teilnehmerinnen und Teilnehmer bringen ihre eigenen Fahrzeuge mit und können diese auf der traditionsreichen Rennstrecke einmal richtig ausfahren. Dabei wird der Nürburgring in all seinen Facetten genutzt.
2: Also wir haben 11 Rennen insgesamt pro Tag, 4 Demoläufe und die Rennen sind jeweils so zwischen 20 bis 40 Fahrzeuge. Also das Maximale, was erlaubt ist. Wir haben dieses Jahr ein komplett volles Starterfeld, das knapp 500 Fahrzeuge beinhaltet.
1: Ja, am Freitag wird zunächst die Startaufstellung ermittelt. Samstag und Sonntag folgen dann die eigentlichen Rennen. Und für den Samstag haben sich die Veranstalter außerdem noch etwas ganz Besonderes überlegt.

Er Ende der 1960er Jahre aus Sicherheitsgründen abgeschafft, weil sich viele Fahrer aus Zeitgründen nicht mehr richtig anschnallten. Heute wird er deshalb nur noch außerhalb der Wertung angezeigt. 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
1: Ich bin Thomas Bleschin. Der bisherige Kanzleramtschef Thorsten Frey soll neuer Vorsitzender der Unionsfraktion im Bundestag werden. Darauf verständigten sich CDU-Chef Merz und CSU-Chef Söder nach Angaben aus Unionskreisen. Gewählt werden soll Frey am Mittwoch bei einer Sondersitzung der Fraktion. Er folgt auf Jens Spahn, der nach Kritik an der Geburt seines Kindes durch eine Leihmutter zurückgetreten war. Union und SPD sehen die Deutsche Bahn bei der Durchsetzung des geplanten Alkoholverbots an Bahnhöfen in der Pflicht. Die innenpolitischen Sprecher beider Fraktionen forderten in der Welt, dass die Bahn die Regeln mit eigenem Sicherheitspersonal durchsetzt. Nach den Plänen der Bahn soll Alkohol auf Bahnsteigen und in Bahnhofshallen außerhalb der Gastronomie bis Mitte Oktober bundesweit verboten werden.
2: Die Bahn ist am Zug, die habe das Hausrecht, sagt auch die Gewerkschaft der Polizei. Im Moment sind mehr als 4000 Sicherheitskräfte der Bahn im Einsatz. Zu wenig, um überall das Alkoholverbot durchzusetzen. Das soll für mehr Sicherheit sorgen. Auf allen Bahnsteigen und in den Bahnhofshallen soll deshalb das Trinken von Bier, Wein und Schnaps verboten werden. In der Bahnhofsgastronomie, so der Plan, darf aber weiterhin Alkohol verkauft werden. Claudia Wächter, Nachrichtenredaktion.
1: In Deutschland sind so viele Autos zugelassen wie noch nie. Nach Angaben des Statistischen Bundesamtes stieg die Zahl der Pkw binnen eines Jahres auf den Rekordwert von 49,5 Millionen. Das entspricht 593 Autos je 1000 Einwohner.
3: Damit ist auch die Fahrzeugdichte auf einen neuen Höchststand gestiegen. Besonders viele Autos gibt es in den Flächenländern, allen voran im Saarland. Anders ist die Entwicklung in den Stadtstaaten. In Berlin und Bremen ging die Zahl der Autos pro Einwohner zurück. In Hamburg blieb sie unverändert. Das dürfte vor allem daran liegen, dass es in Ballungsräumen wegen des gut ausgebauten öffentlichen Nahverkehrs einfacher ist, aufs Auto zu verzichten. Insgesamt werden die Autos auch wieder häufiger genutzt. Die Fahrleistung ist 2024 im Vergleich zum Vorjahr gestiegen, liegt aber weiterhin unter dem Niveau vor der Corona-Pandemie. David Riemer, Nachrichtenredaktion.
1: Erstmals seit Beginn der jüngsten Eskalation im Krieg mit dem Iran ist in der Hauptstadt Teheran wieder die Flugabwehr aktiviert worden. Zugleich meldete das US-Militär eine neue Angriffswelle auf militärische Ziele, darunter Kommandozentren sowie Standorte der Marine und Luftwaffe. Nach Angaben des US-Kommandos sollen damit Irans Möglichkeiten geschwächt werden, Schiffe in der Straße von Hormuz anzugreifen.
4: Soweit die Nachrichten aus Deutschland und der Welt. Und noch mehr Nachrichten für Mainz und Wiesbaden, die hören wir dann in einer halben Stunde wieder, ihr Lieben. Ja, Sonne und Wolken wechseln sich heute hier bei uns an der Antenne Mainzland ab. Dazu wird es angenehm warm mit 25 Grad. Ja, und in den nächsten Tagen wird es dann aber Stück für Stück sonniger und wärmer. Morgen 26, am Freitag sind sogar schon bis zu 29 Grad drin. Samstag sogar auch wieder hochsommerliche 33 Grad. Und die Nächte, die bleiben angenehm frisch.
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4: Schauen wir doch mal auf die Straßen, auf die A66 Frankfurt Richtung Wiesbaden am Schiersteiner Kreuz. Da gab es einen Unfall in der Abfahrt zur A643 Richtung Mainz. Hier bitte besonders vorsichtig fahren, wenn ihr unterwegs seid, ihr Lieben. Und wir wünschen euch eine gute und sichere Fahrt. Fahrt bitte auch nicht zu schnell, es wird nämlich auch geblitzt. Enforcement-Blitze haben wir zwei Stück. Einmal auf der A671 Richtung Hochheim, rechte Seite kurz vor der Ausfahrt Bischofsheim. Unter einer Brücke, da sind 100 erlaubt. Und noch ein weiterer steht in der Mainzer Neustadt auf der Kaiserstraße, rechte Seite Höhe der Christuskirche in Richtung Bahnhof. Da sind 30 erlaubt. Olli aus Mombach, vielen Dank fürs Bescheid geben. Falls ihr irgendwas entdeckt habt, Staus oder Blitzer seht, gerne melden. Telefonisch unter Mainz 304 3441 oder gern auch per WhatsApp-Sprachnachricht.
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4: Holt euch ein gültiges Ticket, wenn ihr heute mit den Öffis unterwegs seid, denn heute kommt es ja auch zu verstärkten Kontrollen in sämtlichen Straßenbahn- und Buslinien im Mainzer Stadtgebiet.
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0: Du wolltest schon immer mal Karaoke ausprobieren, traust dich aber nicht, weil du nicht singen kannst. Dann ist jetzt deine Zeit gekommen. Im Schick trifft Mainz sich heute zum Schick und Schief. Ab 20 Uhr kannst du dir die Seele aus dem Leib singen, egal wie gut oder schlecht. Wenn du lieber zuschauen magst, kannst du auch die Lieder vom Host Max erraten. Und dabei gibt es sogar etwas zu gewinnen. Das Beste, der Eintritt ist sowieso schon frei. Also Mut zur Bühnenpräsenz und auf geht's. In Schick, so schick und schief. Um 20 Uhr geht's los. Noch zweimal schlafen und dann beginnt am Nachmittag das Ingelheimer Hafenfest. Auf euch wartet lecker Wein, super gutes Essen, schöne Live-Musik, Kinderprogramm und natürlich der wunderschöne Künstlermarkt. Was will man eigentlich mehr? Natürlich dabei sein. Der Eintritt ist selbstverständlich frei. Und wo findet das Ganze statt? Na, am Ingelheimer Rheinufer. Also, um 17 Uhr ist die Eröffnung und dann geht es ab. Sagt euren Freunden Bescheid, schreibt es euch in den Kalender und verpasst es nicht. Das Wochenende wird richtig, richtig schön beim Ingelheimer Hafenfest. Als nächstes holt ihr bitte euren Kalender raus, öffnet den 12. August und schreibt rein Startup Cruise 2026. Was ist denn das? Ja, dort werden Geschäftsideen auf einem Schiff gepitcht. Und das Ganze findet mitten auf unserem wunderschönen Rhein statt. Mit dabei sind 8 Startups aus Mainz und Wiesbaden, die ihre Ideen vorstellen und um die besten Pitches wetteifern. Dazu gibt es Networking, spannende Gespräche, einen DJ, der für euch auflegt. Und ihr könnt das alles beobachten mit wunderbarem Rheinblick. Los geht es am 12. August um 15 Uhr in Wiesbaden-Biebrich. In Mainz steigen dann weitere Gäste dazu. Das Beste, die Teilnahme ist kostenlos. Nur wer Hunger und Durst hat, der zahlt das natürlich selbst. Also, wer Lust auf frische Ideen, lockere Atmosphäre und einen etwas anderen Nachmittag auf dem Wasser hat, der sollte das Ganze nicht verpassen. Wer mitfahren will, sollte sich vorher anmelden. Den Anmeldelink findet ihr auf ihk-event.de mit dem Keyword Startup Slam. Also nichts wie hin. Und egal für was ihr euch entscheidet, ich wünsche euch jetzt erstmal einen wunderbaren Mittwoch.

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1: Mit Robert Schäfer, einen schönen guten Tag. Das Land Rheinland-Pfalz unterstützt auch 2027 wieder Kommunen beim Aufbau neuer Wohn- und Pflegeangebote für ältere Menschen. Das teilt das Sozialministerium in Mainz mit. Mit dem Programm Wohnpunkt Rheinland-Pfalz – Wohnen mit Teilhabe können sich Städte und Gemeinden mit bis zu 10.000 Einwohnern ab sofort um eine Förderung und fachliche Begleitung bewerben. Ziel ist es, älteren Menschen ein selbstbestimmtes Leben im vertrauten Umfeld zu ermöglichen. Bewerbungen sind bis Anfang November möglich. Außerdem informiert das Land im August und September in Online-Veranstaltungen über das Programm. Ab Anfang August dürfen Gastronomiebetriebe mit Außenbewirtung auch in Mainz-Laubenheim freitags, samstags und vor Feiertagen ihre Gäste bis 24 Uhr draußen bewirten. Das teilt die Stadt Mainz mit. Die Regelung gilt bis Ende Oktober und besteht bereits in der Altstadt, Neustadt sowie in Gonsenheim und Hechtsheim. Voraussetzung ist, dass die Betriebe die Lärmschutzauflagen einhalten. Musik im Außenbereich ist ab 22 Uhr nicht erlaubt. Bei wiederholten Verstößen kann die Ausnahmegenehmigung wieder entzogen werden. Die Stadt Mainz arbeitet an weiteren Maßnahmen, um Schulen besser vor hohen Temperaturen zu schützen. Gemeinsam mit den Schulleitungen prüft die Stadt derzeit Möglichkeiten wie zusätzliche Verschattungen, Sonnenschutzfolien und bessere Lüftungsmöglichkeiten. Die zunehmenden Hitzeperioden stellten auch Schulen vor Herausforderungen, so Oberbürgermeister Nino Hase. Deshalb sollen neben langfristigen baulichen Verbesserungen auch kurzfristig umsetzbare Lösungen entwickelt werden. Welche Maßnahmen sinnvoll sind, hängt von den jeweiligen Schulgebäuden ab. Organisatorische Entscheidungen wie hitzefrei oder Änderungen des Unterrichts liegen weiterhin bei den einzelnen Schulleitungen. Ein Flächenbrand hat gestern in Mainz-Kastell einen größeren Feuerwehreinsatz verursacht. Wie die Feuerwehr Wiesbaden mitteilt, haben am Schmalweg ein Stoppelfeld und ein angrenzender Lagerplatz auf einer Fläche von rund 50 x 150 Metern gebrannt. Weil auch gelagerte Folien Feuer gefangen haben, war eine tiefschwarze Rauchsäule bis in die Nachbarstädte zu sehen. Die Feuerwehr hat den Brand mit mehreren Stahlrohren und Feuerpatschen schnell unter Kontrolle gebracht und so eine weitere Ausbreitung verhindert. Verletzt wurde niemand. Insgesamt waren über 30 Einsatzkräfte von Polizei, Feuerwehr und Rettungsdienst vor Ort. Die Polizei ermittelt jetzt zur Brandursache. Der FSV Mainz 05 bekommt einen weiteren Partner aus Rheinland-Pfalz. Das Koblenzer E-Commerce- und IT-Beratungsunternehmen Highstreet ist ab der kommenden Saison offizieller 05er-Partner. Das Unternehmen war bereits in den vergangenen Jahren mit Business Seats in der Mewa Arena vertreten und baut sein Engagement nun aus. Highstreet ist auf die Entwicklung und Optimierung von Online-Shops spezialisiert und zählt zu den führenden Shopify-Agenturen in Deutschland. Laut Mainz 05 verbindet beide Partner unter anderem der Fokus auf Innovation und langjährige persönliche Kontakte.
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2: Heute gibt's einen Wechsel aus Sonne und Wolken an diesem Mittwoch hier bei uns im Antenne Mainzland, ihr Lieben. Und angenehm warm ist es. 25 Grad. Momentan messen wir 22 Grad hier bei unserem City-Studio am Fischtorplatz in der Mainzer Innenstadt auf der Rheinstraße. Da haben wir auf dem Thermometer also noch ein bisschen Luft nach oben sozusagen.
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2: Schauen wir doch mal eben auf die Straßen, auf die A66, und zwar Frankfurt Richtung Wiesbaden. Vom Schiersteiner Kreuz in der Überleitung zur A643 in Richtung Mainz, da ist eine ungesicherte Unfallstelle, hier bitte vorsichtig unterwegs sein. Und lasst euch nicht blitzen, Enforcement-Blitzer gibt es zum Beispiel auf der A671 Richtung Hochheim, rechte Seite kurz vor der Ausfahrt Bischofsheim unter einer Brücke, da sind 100 erlaubt. Markus aus der Neustadt hat es gesehen und gemeldet, vielen Dank fürs Melden. Dann ein Enforcement-Blitzer in der Neustadt, auf der Kaiserstraße, rechte Seite Höhe der Christuskirche, blitzt Richtung Bahnhof, da sind 30 erlaubt. Olli aus Mombach hat es gesehen und Bescheid gegeben. Vielen Dank dafür. Und dann haben wir noch einen Enforcement-Blitzer, einen olivgrünen auf der A60 Richtung Bingen, kurz vor der Abfahrt Finden im Gebüsch. Da sind 100 erlaubt. Und wenn ihr was entdeckt habt, Staus oder Blitzer seht, lasst es uns gern wissen, ruft mal durch oder schickt uns eine WhatsApp rüber. Ganz einfach unter Mainz 304 3441 und wir sagen es weiter.
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2: 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Schön, dass ihr mit dabei seid. Ihr habt hier eigentlich schon mal an einem großen Projekt gearbeitet und am Ende wurde dann alles mega knapp. Ja, dieses Gefühl findet sich auch in einem Musical von der Mainzer Musicalgruppe Musical Inc. aus der Johannes Gutenberg Universität Mainz wieder. Sie führen nämlich das historische Stück Tick Tick Boom auf. Worum es dabei genau geht und was das Ganze mit Zeitdruck zu tun hat, das hat uns die Co-Regisseurin Vidya Pfeiffer erzählt.
3: In Tick Tick Boom geht es um John, das ist ein Musical-Komponist, der versucht, am Broadway Erfolg zu haben. Und das schon eine Weile. Jetzt steht sein 30. Geburtstag vor ihm und er hat das Gefühl, er hat noch nicht das erreicht, was er eigentlich erreichen möchte. Und deswegen hat er ganz viele Zweifel, ob das überhaupt der richtige Weg für ihn ist. Aber eigentlich ist das halt sein großer, großer Traum. Und deswegen steht im Zentrum dieses Stücks, was bin ich bereit zu opfern? Wie lange möchte ich an meinem Traum festhalten, bis ich einsehen muss, dass das vielleicht nicht klappt?
2: Die Geschichte beruht tatsächlich auf einer wahren Begebenheit. Denn Jonathan Larson hat wirklich gelebt. Wie es schließlich zu dem Stück kam, hat uns Co-Regisseur Maximilian Teschner erklärt.
4: Tick Tick Boom ist auch die Geschichte von Jonathan Larson. Es gibt im Stück, gibt es John und wir folgen seiner Geschichte. John ist aber gleichzeitig auch Jonathan Larson, der Musikkomponist, der tatsächlich gelebt hat. Er hat dieses Stück auch selbst geschrieben über sich und hat es damals als Monolog vorgetragen. Also er saß nur eher am Klavier und hat das performt. Nach seinem Tod 1996 wurde es dann nochmal aufgearbeitet und zu einem richtigen Musical umgeschrieben mit neuen Songs, die dazu kamen, die aus anderen Stücken, die er geschrieben hatte, zusammengenommen wurden.
2: Jonathan Larson ist leider vor seinem großen Erfolg gestorben. Sein Werk wurde nach seinem Tod von David Auburn zu einem 3-Personen-Stück überarbeitet. Bei der Musical Inc. sind es jetzt 8 Personen. Aber der Charakter und der Musikstil sind gleich geblieben. Die Musik ist übrigens komplett live.
4: Tick Tick Boom gilt als Rockmusical. Wir haben auch eine klassische Bandbesetzung mit Schlagzeug, Piano, Gitarre und Bass. Und bei uns ist auch das Besondere, dass man die ganze Band auf der Bühne sieht, die ganze Zeit des Stückes. Wir haben viel Rockmusik, wir haben aber auch Balladen, wir haben auch manchmal ein bisschen 60s Rock'n'Roll. Es gibt auch Einflüsse natürlich von Musicals aus den 60ern, zum Beispiel von Sondheim. Also das ist eine ganz bunte Mischung, alles aus, ganz viel aus der Rock- und Musical-Welt.
2: Also haltet euch nächste Woche Dienstag und Mittwoch frei. Das Ganze findet in der Uni Mainz im P1 statt. Sichert euch jetzt Tickets oder macht mit und versucht euer Glück. Denn wir haben auch ein paar Tickets für die Show ergattern können. Und die verlosen wir an euch. Schickt mir einfach eine WhatsApp an die Mainz 304 3441 mit coolen Musical-Emojis. 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Schickt mir jetzt eine WhatsApp oder klingelt durch an die Mainz 304 3441 mit Musical Emojis.

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1: Ich bin Dirk Zeitler. Viel Zeit haben CDU und CSU nicht verstreichen lassen. Nur wenige Tage nach dem Rücktritt von Jens Spahn ist klar, wer den mächtigen Posten des Unionsfraktionschefs im Bundestag übernehmen soll. Der bisherige Kanzleramtschef Thorsten Frey soll Nachfolger werden.
2: Auf den Vorschlag haben sich die Chefs von CDU und CSU Merz und Söder nach Information aus Unionskreisen verständigt. Frey wurde schon seit mehreren Tagen als Topfavorit auf den Posten gehandelt. Offiziell gewählt werden soll der Nachfolger am kommenden Mittwoch bei einer Fraktionssondersitzung. Bis dahin führt Spahns bisheriger Stellvertreter Hoffmann die Amtsgeschäfte. Unklar ist noch, ob es nach Freys Wechsel auch weitere Änderungen im Bundeskabinett geben wird. David Riemer, Nachrichtenredaktion.
1: In Deutschland sind so viele Autos zugelassen wie noch nie. Nach Angaben des Statistischen Bundesamtes stieg die Zahl der Pkw binnen eines Jahres auf den Rekordwert von 49,5 Millionen. Das entspricht 593 Autos je 1000 Einwohner. Die höchste Fahrzeugdichte gibt es im Saarland, die niedrigste in Berlin. In mehreren beliebten Urlaubsländern am Mittelmeer wüten Feuer. Wälder brennen in Südfrankreich und auf der italienischen Insel Sizilien. Löschflugzeuge sind im Einsatz, Menschen auf der Flucht.
3: Hunderte im Hinterland von Marseille haben die Nacht in Notunterkünften verbracht. Dutzende Häuser sind bereits beschädigt. Viele Familien haben keinen Strom. Auch in anderen Regionen Frankreichs brennt es genauso wie in Italien. Auf der Urlaubsinsel Sizilien facht der Wind die Flammen immer wieder an. Über der Hauptstadt Palermo wabert Qualm. Bewohner sind geflüchtet. Und es ist brüllend heiß. Gestern waren es mehr als 46 Grad. Claudia Wächter, Nachrichtenredaktion.
1: Ermittler haben die Zentrale der Deutschen Bank in Frankfurt durchsucht. Nach Angaben des Geldhauses geht es um Geschäfte der früheren Postbank aus den Jahren 2008 bis 2010. Medienberichten zufolge besteht der Verdacht der Steuerhinterziehung im Zusammenhang mit sogenannten Cum-Cum-Geschäften.
4: Das waren die Nachrichten aus Deutschland und der Welt und noch mehr Nachrichten für Mainz und Wiesbaden. Die hören wir dann in einer halben Stunde wieder, ihr Lieben. Wir schauen uns mal das Wetter an diesem Mittwochnachmittag hier aktuell. Sieht's ganz gut aus bei uns rund um Mainz und Wiesbaden. Durchaus ein bisschen Sonne zu sehen, aber auch ein paar Wolken, die sich ab und zu mal wieder vor die Sonne schieben können, sind im Grunde genommen aber harmlos und die Temperaturen liegen bei 22 Grad. Die messen wir aktuell hier bei uns am City-Studio am Fischtorplatz in der Mainzer Innenstadt auf der Rheinstraße. Können durchaus auch noch hochgehen bis auf 25 Grad. Und die Aussichten, die werden sogar noch ein kleines bisschen besser. Ja? Morgen steigen die Temperaturen dann auf bis zu 26 Grad. Am Freitag sind schon sommerliche 29 Grad drin. Dazu gibt es immer häufiger Sonnenschein und trockenes Sommerwetter. Und das Beste, die Nächte bleiben mit Temperaturen unter 20 Grad auch vorerst noch angenehm frisch. Also perfekt, um auf jeden Fall morgens nochmal ordentlich daheim durchzulüften. Ne?
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4: Wir schauen mal gemeinsam auf die Straßen im Antenne Mainzland. Ich habe eine Meldung für euch von der A60 Mainz Richtung Bingen zwischen Dreieck Mainz und Heidesheim. Bitte aufpassen, hier ist eine Tagesbaustelle. Und dann haben wir die A60 dabei, Mainz Richtung Bingen zwischen Dreieck Mainz und Ingelheim Ost. Hier staut sich's auf 2 Kilometern Länge. Bitte plant euch unbedingt ein bisschen mehr Zeit ein, wenn ihr unterwegs seid. Und dann habt ihr die auf jeden Fall in petto sozusagen und müsst nicht zu sehr aufs Gas treten, denn es wird ja schließlich auch geblitzt. Die Enforcement-Blitzer stehen nach wie vor auf der A671 Richtung Hochheim auf der rechten Seite, nämlich kurz vor der Ausfahrt Bischofsheim. Da sind 100 erlaubt. Markus aus der Neustadt, danke dir fürs Melden. Dann haben wir einen Enforcement-Blitzer in der Neustadt auf der Kaiserstraße, rechte Seite, Höhe der Christuskirche, und der blitzt Richtung Bahnhof. Da sind 30 erlaubt. Vielen Dank an den Olli aus Mombach fürs Bescheid geben. Und noch ein weiterer auf der A60 Bingen, Richtung Bingen, kurz vor der Abfahrt Finden im Gebüsch, da sind 100 erlaubt. Gute Fahrt, und wenn ihr noch irgendwas entdeckt habt, weitere Staus seht oder Blitzer seht, lasst es uns gern wissen. Ruft mal durch oder schickt uns eine WhatsApp ins Studio, ganz einfach unter Mainz 304 3441, und wir sagen es dann liebend gerne an alle anderen im Antenne Mainzland weiter. Und wenn ihr heute mit den Öffis unterwegs seid, dann wäre es natürlich auch wirklich gut, wenn ihr euch auf jeden Fall ein gültiges Ticket besorgt. Denn heute kommt es zu verstärkten Kontrollen in sämtlichen Straßenbahnen und Buslinien im Mainzer Stadtgebiet.
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4: Ja, und viele von euch kennen das vielleicht noch aus der Schulzeit, ihr Lieben. Und zwar ist die Rede von hitzefrei. Doch wenn die Temperaturen immer häufiger an der 30-Grad-Marke kratzen, dann wird Hitze im Klassenzimmer schnell zur echten Herausforderung. Mainz will deshalb seine Schulen künftig besser vor hohen Temperaturen schützen. Und welche Maßnahmen dafür jetzt geplant sind, da werden wir unter anderem gleich auch noch mal ein bisschen ausführlicher drüber sprechen. Bleibt dran.
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1: Ja, und ihr Lieben, könnt ihr euch noch an das schönste Wort aus eurer Schulzeit erinnern? Ich weiß es, ich sag's euch. Hitzefrei. Und heute ist das allerdings längst nicht mehr nur eine schöne Überraschung, sondern immer häufiger auch eine echte Herausforderung. Ja, die Stadt Mainz arbeitet deshalb an weiteren Maßnahmen, um Schulen besser vor hohen Temperaturen zu schützen. Gemeinsam mit den Schulleitungen werden derzeit Möglichkeiten wie zusätzliche Verschattungen, Sonnenschutzfolien und bessere Lüftungsmöglichkeiten geprüft. Denn die zunehmenden Hitzeperioden machen auch vor den Klassenzimmern nicht Halt. Oberbürgermeister Nino Haase betont, dass neben langfristigen baulichen Verbesserungen auch kurzfristig umsetzbare Lösungen entwickelt werden sollen. Und welche Maßnahmen da am sinnvollsten sind, das hängt allerdings immer vom jeweiligen Schulgebäude ab. Organisatorische Entscheidungen wie hitzefrei oder Änderungen des Unterrichts bleiben also auch weiterhin Aufgabe der einzelnen Schulleitungen. Denn lernen lässt es sich bekanntlich ja am besten mit einem kühlen Kopf, und der sollte im Klassenzimmer wahrlich keine Ausnahme sein.
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0: Marit Larsen mit If a Song Could Get Me You auf Antenne Mainz. Gleich haben wir es 3:30. Zeit für die Nachrichten jetzt.
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2: Mit Robert Schäfer. Einen schönen guten Tag. In Hartenberg-Münchfeld wurde ein 25-Jähriger am Montagabend scheinbar grundlos ins Gesicht geschlagen. Wie die Mainzer Polizei mitteilt, ist der Geschädigte gegen 18.50 Uhr an der Haltestelle Hegelstraße aus einem Bus ausgestiegen. Direkt nach dem Ausstieg schlägt ihm ein bislang unbekannter Mann ohne erkennbaren Grund mit der Faust ins Gesicht. Der 25-Jährige wird verletzt und muss vom Rettungsdienst versorgt werden. Der Täter flüchtet anschließend. Er wird als 1,75 Meter groß, kräftig und mit schwarzer Kleidung beschrieben. Außerdem soll er mit zwei kleinen Kindern unterwegs gewesen sein. Die Hintergründe der Tat sind noch unklar. Die Polizei bittet potenzielle Zeuginnen und Zeugen um Hinweise. Die Fallzahlen bei Sexualdelikten gegen Kinder und Jugendliche sind angestiegen. Das meldet das Bundeskriminalamt in Wiesbaden. Nach dem aktuellen Bundeslagebild sind die Zahlen im Jahr 2025 in mehreren Bereichen erneut gestiegen. Bundesweit wurden über 17.000 Fälle von sexuellem Missbrauch an Kindern registriert. Hinzu kommen mehr als 1.200 Fälle bei Jugendlichen. Verglichen mit dem Vorjahr ist das ein Anstieg von fast 5%. Besonders stark zugenommen haben digitale Straftaten. Missbrauch ohne direkten Körperkontakt stieg auf rund 5.000 Fälle. Auch der Einsatz von künstlicher Intelligenz verändert laut BKA zunehmend die Tatbegehung. Das BKA betont, dass vor allem der Schutz von Kindern und Jugendlichen im digitalen Raum weiter gestärkt werden müsse. Neben der Strafverfolgung spiele auch die Aufklärung von Kindern, Eltern und Fachkräften eine wichtige Rolle. Das Land Rheinland-Pfalz unterstützt auch 2027 wieder Kommunen beim Aufbau neuer Wohn- und Pflegeangebote für ältere Menschen. Das teilt das Sozialministerium in Mainz mit. Mit dem Programm Wohnpunkt Rheinland-Pfalz – Wohnen mit Teilhabe können sich Städte und Gemeinden mit bis zu 10.000 Einwohnern ab sofort um eine Förderung und fachliche Begleitung bewerben. Ziel ist es, älteren Menschen ein selbstbestimmtes Leben im vertrauten Umfeld zu ermöglichen. Bewerbungen sind bis Anfang November möglich. Außerdem informiert das Land im August und September in Online-Veranstaltungen über das Programm. Ein Flächenbrand hat gestern in Mainz-Kastell einen größeren Feuerwehreinsatz verursacht. Wie die Feuerwehr Wiesbaden mitteilt, haben am Schmalweg ein Stoppelfeld und ein angrenzender Lagerplatz auf einer Fläche von rund 50 x 150 Metern gebrannt. Weil auch gelagerte Folien Feuer gefangen haben, war eine tiefschwarze Rauchsäule bis in die Nachbarstädte zu sehen. Die Feuerwehr hat den Brand mit mehreren Stahlrohren und Feuerpatschen schnell unter Kontrolle gebracht und so eine weitere Ausbreitung verhindert. Verletzt wurde niemand. Insgesamt waren über 30 Einsatzkräfte von Polizei, Feuerwehr und Rettungsdienst vor Ort. Die Polizei ermittelt jetzt zur Brandursache. Immer mehr Wiesbadnerinnen und Wiesbadner benutzen beim Parken ihr Handy. Jeder dritte Parkvorgang erfolgt mittlerweile per App. Das teilt die Stadtverwaltung mit. Autofahrerinnen und Autofahrer können ihre Parkgebühren inzwischen auf allen kostenpflichtigen Straßenparkplätzen digital bezahlen. Die Parkzeit lässt sich bei Bedarf flexibel verlängern, ohne zum Automaten zurückkehren zu müssen. Die Stadt setzt beim System auf eine kennzeichenbasierte Technik, die ohne weitere Infrastruktur auskommt. Die klassischen Parkscheinautomaten bleiben weiterhin bestehen.
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0: Ja, ihr Lieben, das Sommerwetter, das zeigt sich heute hier bei uns im Antenne Mainzland noch ein bisschen abwechslungsreich. Rund um Mainz und Wiesbaden gibt es zwar immer wieder richtig schöne sonnige Momente, gleichzeitig sind aber auch noch einige Wolken unterwegs. Und mit bis zu 25 Grad ist es dabei auch richtig schön angenehm warm. 22, die messen wir jetzt aktuell bei uns am City-Studio am Fischtorplatz in der Mainzer Innenstadt auf der Rheinstraße. Wir gucken aber auch mal rüber zu euch nach Ingelheim an die neue Mitte. Auch hier aktuell 22 Grad und 23 Grad, die messen wir in Schornsheim am Brunnendenkmal. Ja, und die Aussichten, die werden sogar noch ein kleines bisschen besser. Morgen steigen die Temperaturen auf bis zu 26 Grad. Freitag sind dann sogar schon sommerliche 29 Grad bei uns drin.
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0: Schauen wir doch mal auf die Straßen, auf die A60, Mainz Richtung Bingen, zwischen Ingelheim Ost und Ingelheim West. Da haben wir stockenden Verkehr auf 3 Kilometern Länge. Bitte plant euch dementsprechend ein bisschen mehr Zeit ein, wenn ihr unterwegs seid. Außerdem geht's weiter mit der A60 Richtung Rüsselsheim zwischen Mainz-Spitzdreieck und Rüsselsheim-Königstetten. Aktuell hier 2 Kilometer Stop-and-Go-Verkehr. Gute Fahrt und kommt sicher an und lasst euch auf dem Nachhauseweg nicht blitzen. Zum Beispiel steht ein Enforcement-Blitzer nämlich auf der A671 Richtung Hochheim, rechte Seite kurz vor der Ausfahrt Bischofsheim unter einer Brücke. Da sind 100 erlaubt. Markus aus der Neustadt, vielen Dank an dich fürs Melden. Ein weiterer Enforcement-Blitzer macht Bilder in der Neustadt. Auf der Kaiserstraße rechte Seite Höhe der Christuskirche und der blitzt in Richtung Bahnhof. Da sind 30 erlaubt. Olli aus Mombach, vielen Dank an dich. Und noch ein Enforcement-Blitzer auf der A60 Mainz Richtung Bingen, kurz vor der Abfahrt Finten. Im Gebüsch versteckt, da sind 100 erlaubt. Hier also bitte auch nicht zu schnell fahren. Gute Fahrt und kommt sicher an. Und solltet ihr noch irgendwas entdeckt haben, Staus sehen oder Blitzer sehen, dann könnt ihr uns natürlich super gern Bescheid sagen. Telefonisch oder liebend gern auch per WhatsApp unter Mainz 304 3441. Und wir sagen es dann weiter.
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0: Ihr Lieben, vielleicht seid ihr ja gerade auf dem Heimweg, geht schnell noch in den Supermarkt oder habt die Füße möglicherweise auch schon hochgelegt. Ganz egal, wo ihr euch heute Nachmittag befindet und wo wir euch begleiten dürfen. Wir sagen an dieser Stelle auf jeden Fall mal schön, dass ihr dabei seid.
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1: Gesellige Kanarienvögel und Wellensittiche suchen eine neue Zuflucht. Nett, lustig und verspielt. Kanarienvögel und Wellensittiche haben viel gemeinsam. Sie verteidigen ihr Revier und sind sehr sozial. Deswegen ist eine Sache ganz wichtig. Niemals allein. Leider kann ein Mensch die Artgenossen nicht ersetzen. Wenn ihr mit dem Gedanken spielt, 2, 4 der bunten Vögel bei euch aufzunehmen, dann solltet ihr ein paar Dinge beachten. Die süßen Racker schlafen ca. 10 Stunden am Tag. Also sorgt dafür, dass sie einen dunklen, ruhigen Ort haben. Im besten Fall habt ihr auch einen Volier. Das ist ein großer Vogelkäfig, der auch einen Weg nach draußen bietet, denn diese Vögel wollen fliegen. Fliegen, fliegen und nochmal fliegen. Mehrere Stunden am Tag wollen sie herumflattern und ihre Welt sehen. Die Wohnung oder das Haus sollte dementsprechend gefahrenfrei sein. Kennzeichnet Glasscheiben mit Aufklebern und achtet darauf, dass Türen und Fenster geschlossen sind. Entfernt auch Zigarettenstummel, spitze Gegenstände und vermeidet brennende Kerzen. Aber keine Sorge, auch wenn wir Menschen kein Teil des Schwarms werden können, können Kanarienvögel und Wellensittiche echte Zuneigung für uns entwickeln. Wenn ihr euch vorstellen könnt, ein paar der netten Wellensittiche oder Kanarienvögel in euer Heim aufzunehmen, dann meldet euch gerne bei uns oder im Tierheim Mainz. Und wie immer findet ihr natürlich auch ein Foto von den Vögeln bei uns auf Instagram.
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1: Der DAX hält sich am Nachmittag im Plus. Größere Sprünge bleiben aber aus. Die laufende Berichtssaison sorgt weiter für Unterstützung. Gleichzeitig bremsen die Spannungen im Nahen Osten und der gestiegene Ölpreis die Kauflaune. Vor der Wall Street-Eröffnung notieren die US-Futures leicht im Minus. Der Blick richtet sich nun auf weitere Quartalszahlen und die Ausblicke der Unternehmen. Nach Börsenschluss legen unter anderem Alphabet und Tesla ihre Zahlen vor. Sie könnten wichtige Impulse für die Märkte in den kommenden Handelstagen liefern.
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1: Ich bin Dirk Zeitler. Viel Zeit haben CDU und CSU nicht verstreichen lassen. Nur wenige Tage nach dem Rücktritt von Jens Spahn ist klar, wer den mächtigen Posten des Unionsfraktionschefs im Bundestag übernehmen soll. Der bisherige Kanzleramtschef Thorsten Frey soll Nachfolger werden.
2: Auf den Vorschlag haben sich die Chefs von CDU und CSU, Merz und Söder, nach Information aus Unionskreisen verständigt. Frey wurde schon seit mehreren Tagen als Topfavorit auf den Posten gehandelt. Offiziell gewählt werden soll der Nachfolger am kommenden Mittwoch bei einer Fraktionssondersitzung. Bis dahin führt Spahns bisheriger Stellvertreter Hoffmann die Amtsgeschäfte. Unklar ist noch, ob es nach Freys Wechsel auch weitere Änderungen im Bundeskabinett geben wird. David Riemer, Nachrichtenredaktion.
1: Im Kampf gegen sexuellen Kindesmissbrauch sollen Messenger-Dienste in der EU bald wieder in privaten Chats nach Hinweisen suchen dürfen. In der Debatte um die sogenannte Chat-Kontrolle einigten sich Vertreter der Mitgliedsländer auf eine befristete Ausnahme von europäischen Datenschutzregeln, wie mehrere Diplomaten bestätigten. Davor hatte bereits das EU-Parlament für das Vorhaben gestimmt. Die Abgeordneten hatten Einschränkungen bei verschlüsselten Nachrichten gefordert, denen die EU-Länder nun zustimmen wollen. Nach einer Serie schwerer Unfälle macht Griechenland ernst. Das Parlament billigte ein neues Gesetz zu E-Scootern mit dem Ziel, das Chaos auf den Straßen und Gehwegen zu beenden. Die wichtigste Neuerung: Jugendliche unter 17 Jahren dürfen E-Scooter im Straßenverkehr nicht mehr benutzen.
3: Wer gegen die neuen Regeln verstößt, riskiert saftige Strafen. 1000 Euro für Verleiher, die Jugendlichen einen Elektroroller geben. Auf Straßen mit Tempo 50 oder mehr sind E-Scooter künftig tabu. Wer dort fährt, zahlt 350 Euro. Außerdem gilt jetzt eine Versicherungspflicht. Und auch Helmmuffel und Handysünder bittet der Staat künftig kräftig zur Kasse. Die Polizei kontrolliert bereits in vielen Regionen intensiv. Aus Athen, Takis Zafos.
1: Auf der italienischen Mittelmeerinsel Sizilien ist ein deutscher Urlauber beim Klettern in einer Felswand tödlich verunglückt. Der 52 Jahre alte Mann verlor das Gleichgewicht und stürzte 50 Meter in die Tiefe, wie die Bergrettung mitteilte. Den Rettungskräften zufolge hatte sich der Mann zuvor verirrt.
4: Soweit die Nachrichten aus Deutschland und der Welt. Und noch mehr Nachrichten für Mainz und Wiesbaden, die hören wir dann auch in einer halben Stunde wieder, ihr Lieben. Das Sommerwetter hier bei uns im Antenne Mainzland zeigt sich heute noch ein bisschen abwechslungsreich. Rund um Mainz und Wiesbaden gibt es zwar immer wieder auch richtig schöne sonnige Momente, gleichzeitig sind aber auch noch einige Wolken unterwegs. Jetzt momentan guckt wieder die Sonne raus, das wechselt immer so hin und her und wir mögen das wirklich sehr, ja. Denn aktuell machen auch die Temperaturen ganz gut mit 23 Grad. Die messen wir hier bei uns am City-Studio am Fischtorplatz in der Mainzer Innenstadt auf der Rheinstraße. Und es kann durchaus noch ein bisschen wärmer werden heute, denn als Maximaltemperaturen sind ja 25 Grad gemeldet. Und auch in den kommenden Tagen geht es so richtig schön warm und sommerlich weiter. Ja, morgen bis zu 26 Grad, Freitag sind sogar schon sommerliche 29 Grad drin. Dazu gibt es immer häufiger Sonnenschein und trockenes Sommerwetter. Wir gucken mal auf die Straßen im Antenne Mainzland. Ich habe eine Meldung für euch von der A60 und zwar Mainz Richtung Bingen zwischen Ingelheim Ost und Ingelheim West. Hier haben wir stockenden Verkehr. Das Ganze aktuell auf 3 Kilometern Länge. Bitte plant euch also dementsprechend einfach ein bisschen mehr Zeit ein, wenn ihr unterwegs seid. Gute Fahrt und lasst euch nicht blitzen, denn es gibt Enforcement-Blitze auf der A671 Richtung Hochheim. Rechte Seite kurz vor der Ausfahrt Bischofsheim unter einer Brücke. Da sind 100 erlaubt. Markus aus der Neustadt, vielen Dank fürs Melden. Ein weiterer Enforcement Blitzer macht Bilder in der Neustadt auf der Kaiserstraße, rechte Seite, Höhe der Christuskirche und da blitzt es Richtung Bahnhof, da sind 30 erlaubt und noch ein weiterer steht auf der A60 Richtung Bingen, kurz vor der Abfahrt Mainz-Finden, im Gebüsch versteckt, hier sind 100 in der Spitze erlaubt. Gute Fahrt und wenn ihr noch irgendwas entdeckt habt, Staus oder Blitzer seht, lasst es uns gern wissen, ruft mal durch oder schickt uns eine WhatsApp ins Studio, ganz einfach unter Mainz 304 3441.
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4: Und ihr Lieben, holt euch ein gültiges Ticket, wenn ihr heute mit den Öffis unterwegs seid, denn heute kommt es zu verstärkten Kontrollen in sämtlichen Straßenbahn- und Buslinien im Mainzer Stadtgebiet.
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4: Und gleich natürlich auch mit unseren Veranstaltungstipps fürs Antenne Mainzland. Und ihr Lieben, wisst ihr, was ich an Nachmittagen besonders mag? Ja, dass der größte Stress des Tages oft schon hinter uns liegt. Jetzt darf es gerne ein bisschen entspannter werden. Und es ist schön, dass wir euch dabei begleiten dürfen. Mit Musik von Jennifer Brown, Tuesday Afternoon. Und den Start in diese Stunde machen wir mit J-Lo, Jennifer Lopez und Save Me Tonight.
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1: Wer hat eigentlich gesagt, dass Karaoke nur etwas für Menschen mit Gesangstalent ist? Ja, heute Abend ist genau das Gegenteil gefragt. Im Schick hier bei uns in Mainz heißt es nämlich heute ab 20 Uhr wieder Schick und Schief. Hier geht's nicht um perfekte Töne, sondern um jede Menge Spaß und gute Laune. Singt euch ganz einfach die Seele aus dem Leib oder ratet gemeinsam mit dem Host Max die Songs der anderen. Und das Beste, es gibt sogar etwas zu gewinnen. Der Eintritt ist frei. Also schnappt euch eure Freundinnen und Freunde und traut euch ganz einfach mal ans Mikrofon. Noch zweimal schlafen, dann ist es endlich soweit. Das Ingelheimer Hafenfest ist zurück. Freut euch auf 3 Tage voller gute Laune direkt am Rheinufer. Euch erwarten leckeres Essen, hervorragende Weine, Live-Musik, ein buntes Kinderprogramm und ein wunderschöner Künstlermarkt zum Schlendern und Entdecken. Und los geht das Ganze diesen Freitag um 17 Uhr mit der offiziellen Eröffnung. Der Eintritt, der ist selbstverständlich frei. Also Termin schon mal vormerken und das Wochenende am Ingelheimer Rheinufer genießen. Und mal ganz ehrlich, wer hat seine Geschäftsidee denn schon mal auf einem Schiff gepitcht? Eben, genau das erwartet euch beim Startcup Cruise 2026 am 12. August mitten auf dem Rhein. 8 spannende Startups aus Mainz und Wiesbaden präsentieren ihre Ideen und kämpfen um den besten Pitch und ihr könnt live dabei sein. Dazu gibt's lockeres Networking, spannende Gespräche, Musik vom DJ und natürlich jede Menge Rheinblick. Los geht's um 15 Uhr in Wiesbaden-Biebrich. In Mainz steigen dann weitere Gäste zu. Die Teilnahme ist kostenlos, nur Essen und Getränke zahlt ihr selbst. Und wer Lust auf frische Ideen, inspirierende Menschen und einen außergewöhnlichen Nachmittag auf dem Wasser hat, sollte sich den Startup Cruise auf keinen Fall entgehen lassen. Eine vorherige Anmeldung ist erforderlich. Den Link findet ihr ganz easy online unter ihk-event.de mit dem Keyword Startup Slam. Seid dabei. Wir wünschen euch viel Spaß.

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0: Liza Minnelli und Losing My Mind auf Antenne Mainz. Gleich haben wir es 16:30. Zeit für die Nachrichten, ihr Lieben.
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2: Mit Robert Schäfer. Einen schönen guten Tag. Die Stadt Mainz arbeitet an weiteren Maßnahmen, um Schulen besser vor hohen Temperaturen zu schützen. Gemeinsam mit den Schulleitungen prüft die Stadt derzeit Möglichkeiten wie zusätzliche Verschattung, Sonnenschutzfolien und bessere Lüftungsmöglichkeiten. Die zunehmenden Hitzeperioden stellten auch Schulen vor Herausforderungen, so Oberbürgermeister Nino Hase. Deshalb sollen neben langfristigen baulichen Verbesserungen auch kurzfristig umsetzbare Lösungen entwickelt werden. Welche Maßnahmen sinnvoll sind, hängt von den jeweiligen Schulgebäuden ab. Organisatorische Entscheidungen wie hitzefrei oder Änderungen des Unterrichts liegen weiterhin bei den einzelnen Schulleitungen. In Hartenberg-Münchfeld wurde ein 25-Jähriger am Montagabend scheinbar grundlos ins Gesicht geschlagen. Wie die Mainzer Polizei mitteilt, ist der Geschädigte gegen 18.50 Uhr an der Haltestelle Hegelstraße aus einem Bus ausgestiegen. Direkt nach dem Ausstieg schlägt ihm ein bislang unbekannter Mann ohne erkennbaren Grund mit der Faust ins Gesicht. Der 25-Jährige wird verletzt und muss vom Rettungsdienst versorgt werden. Der Täter flüchtet anschließend. Er wird als 1,75 Meter groß, kräftig und mit schwarzer Kleidung beschrieben. Außerdem soll er mit zwei kleinen Kindern unterwegs gewesen sein. Die Hintergründe der Tat sind noch unklar. Die Polizei bittet potenzielle Zeuginnen und Zeugen um Hinweise. Das Land Rheinland-Pfalz unterstützt auch 2027 wieder Kommunen beim Aufbau neuer Wohn- und Pflegeangebote für ältere Menschen. Das teilt das Sozialministerium in Mainz mit. Mit dem Programm Wohnpunkt Rheinland-Pfalz – Wohnen mit Teilhabe können sich Städte und Gemeinden mit bis zu 10.000 Einwohnern ab sofort um eine Förderung und fachliche Begleitung bewerben. Ziel ist es, älteren Menschen ein selbstbestimmtes Leben im vertrauten Umfeld zu ermöglichen. Bewerbungen sind bis Anfang November möglich. Außerdem informiert das Land im August und September in Online-Veranstaltungen über das Programm. Der FSV Mainz 05 bekommt einen weiteren Partner aus Rheinland-Pfalz. Das Koblenzer E-Commerce- und IT-Beratungsunternehmen Highstreet ist ab der kommenden Saison offizieller 05er-Partner. Das Unternehmen war bereits in den vergangenen Jahren mit Business Seats in der Mewa Arena vertreten und baut sein Engagement nun aus. Highstreet ist auf die Entwicklung und Optimierung von Online-Shops spezialisiert und zählt zu den führenden Shopify-Agenturen in Deutschland. Laut Mainz 05 verbindet beide Partner unter anderem der Fokus auf Innovation und langjährige persönliche Kontakte. Der VC Wiesbaden lädt zum Business Beach Cup nach Hattenheim ein. Unternehmen aus der Region können Ende August mit eigenen Teams beim Beachvolleyballturnier im 4-gegen-4-Modus an den Start gehen. Volleyballvorkenntnisse sind nicht erforderlich. Die Teilnehmerzahl ist aber begrenzt, der VCW empfiehlt daher eine frühzeitige Anmeldung. Im Anschluss an den Business Beach Cup stellt der Volleyball-Bundesligist seine Erst- und Zweitligateams für die neue Saison vor. Danach folgt ein Sommerfest am Rhein, das für alle Besucher kostenlos und ohne Anmeldung zugänglich ist.
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0: Richtig schön ist es jetzt an diesem Nachmittag, aber im Allgemeinen wechseln sich die Sonne und die Wolken heute Nachmittag noch ein bisschen ab hier bei uns. Rund 25 Grad, das sind die Höchstwerte. Momentan messen wir 22 Grad hier bei uns am City-Studio am Fischtorplatz in der Mainzer Innenstadt auf der Rheinstraße. Ja, und in den nächsten Tagen, da wird es dann auch Stück für Stück sonniger und wärmer. Morgen 26, Freitag schon bis zu 29 Grad, Samstag sogar wieder hochsommerliche 33 Grad. Wir schauen mal gemeinsam auf die Straßen um 16 Uhr und gleich 33 Minuten. Wo ist was los? Zum Beispiel auf der A3 Köln Richtung Frankfurt zwischen Niedernhausen und dem Wiesbadener Kreuz. Bitte aufpassen, da liegen mehrere Metallteile auf der mittleren Spur. Hier bitte dementsprechend vorsichtig fahren. Und die A60 Mainz Richtung Bingen zwischen Ingelheim Ost und Ingelheim West. Da haben wir stockenden Verkehr auf 3 Kilometern Länge. Das war's. Ansonsten wünschen wir euch eine gute und sichere Fahrt. Passt auf, dass ihr nicht geblitzt werdet. Enforcement-Blitze haben wir zum Beispiel auf der A671 Richtung Hochheim auf der rechten Seite, kurz vor der Ausfahrt Bischofsheim unter einer Brücke. Da sind 100 erlaubt und ein weiterer steht in der Neustadt auf der Kaiserstraße, rechte Seite, Höhe der Christuskirche. Da blitzt es in Richtung Bahnhof. 30 sind hier erlaubt und wir sagen Dankeschön an den Olli aus Mombach fürs Bescheid geben. Und nicht vergessen, auch auf der A60 steht noch der grüne Enforcement-Blitzer in Richtung Bingen, kurz vor der Abfahrt Mainz-Finden. Im Gebüsch versteckt, da sind 100 erlaubt. Und wenn ihr was entdeckt habt, Stau seht oder Blitzer seht habt, dann sagt uns liebend gern Bescheid. Ruft uns an oder schickt uns eine WhatsApp ins Studio und wir melden es natürlich sofort weiter. Mainz 304 3441, so könnt ihr uns ganz gut erreichen.
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0: Und ihr Lieben, hört mal genau hin, das ist doch ein Sound, ganz ehrlich, da bekommen Oldtimer-Fans sofort Gänsehaut, generell eigentlich alle Autofans, oder? In rund zwei Wochen, vom 7. bis zum 9. August nämlich, verwandelt sich der Nürburgring wieder in ein Paradies für historische Rennwagen und echten Motorsport. Und das Beste, wir schicken euch hin. Ja, wie ihr die Tickets für den Oldtimer Grand Prix gewinnen könnt, das hört ihr gleich bei uns. Also bleibt auf jeden Fall dran.
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0: Heute Nachmittag begleiten wir euch auf dem Weg in den Feierabend an diesem Mittwoch. Schön, dass ihr dabei seid und hört mal gut hin, ihr Lieben. Ja, zugegeben, für die einen ist es einfach nur Lärm, für die anderen klingt es wie Musik in den Ohren. Ja, denn wenn dieses Geräusch ertönt, dann schauen sich die Autoliebhaberinnen und Liebhaber sofort um. Oldtimer, darum geht's jetzt bei uns. Also Fahrzeuge, die vor mindestens 30 Jahren erstmals zugelassen wurden und noch weitgehend ihrem Originalzustand entsprechen. In rund 2 Wochen steht am Nürburgring hier bei uns in Rheinland-Pfalz wieder der große Oldtimer Grand Prix in der Eifel an. Vom 7. bis 9. August dreht sich dort 3 Tage lang alles um historische Rennwagen, legendäre Motoren und ganz viel Motorsportgeschichte. Der ehemalige Teilnehmer und Oldtimer-Fan Franz Josef Bielefeld, der in Mainz studiert hat uns mal erklärt, wie der Grand Prix denn überhaupt entstanden ist.
1: Vor 53 Jahren sind einige Herren, die viel Zeit hatten und alte Rennwagen gesammelt haben, auf die Idee gekommen, sich mal eine Rennstrecke zu mieten, um diese Autos mal artgerecht ausführen zu können. Das war der Beginn des Oldtimer Grand Prix. Das hat sich so weit verfestigt, dass jedes Jahr mehr Fahrzeuge gekommen sind, jedes Jahr mehr Sponsoren dazu gekommen sind und das mittlerweile die größte Oldtimer-Rennveranstaltung auf dem Kontinent ist.
0: Ja, die Teilnehmerinnen und Teilnehmer bringen ihre eigenen Fahrzeuge mit und dürfen diese dann auf der traditionsreichen Rennstrecke in der Eifel einmal richtig ausfahren. Und dabei wird wirklich auch jeder Winkel des Nürburgrings genutzt, ne?
1: Also wir haben 11 Rennen insgesamt pro Tag, 4 Demoläufe und die Rennen sind jeweils so zwischen 20 bis 40 Fahrzeuge. Also das Maximale, was erlaubt ist. Wir haben dieses Jahr ein komplett volles Starterfeld, das knapp 500 Fahrzeuge beinhaltet.
0: Ja, Freitag geht's los. Da wird dann zunächst die Startaufstellung ermittelt und am Samstag und Sonntag, da folgen dann die Rennen. Und für den Samstag haben sich die Veranstalter auch noch ein echtes Highlight aufgehoben.
1: Wenn die Zeit reicht, machen wir am Samstagabend für dieses Abendrennen vorher noch einen Le Mans-Start. Das heißt, alle Fahrzeuge werden auf einer Seite der Rennstrecke hintereinander geparkt, also wie in Parkbuchten. Und die Fahrer müssen auf die andere Seite der Rennstrecke warten. Und beim Startsignal rennen alle über die Rennstrecke, springen in ihre Autos, schnallen sich an und fahren los. Ist sehr spektakulär.
0: Ja, sehr cool. Der sogenannte Le Mans-Start ist heute eine echte Seltenheit. Im professionellen Motorsport wurde er bereits Ende der 60er Jahre aus Sicherheitsgründen abgeschafft. Umso spektakulärer

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2: Es gibt sie seit 1927. Sie sind aus Pappmaché und vor allem auf unseren närrischen Mainzer Straßen nicht mehr wegzudenken. Na, wisst ihr, um wen es geht? Richtig, um unser Schwellkörb. Erfunden hat sie damals der Mainzer Bildhauer Ludwig Lipp. 30 gibt's an der Zahl und jeder Schwellkorb hat nicht nur einen eigenen Namen, sondern auch eine ganz eigene Persönlichkeit, die er von Rudi Henkel vom Mainzer Karnevalverein eingehaucht bekommen hat. Ganz schön rumgekommen ist unsere Schwellkorb-Familie auch schon. So haben sie beispielsweise bei der Expo in Hannover schon ein Weltpublikum begeistern können.
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1: Ich bin Dirk Zeitler. Viel Zeit haben CDU und CSU nicht verstreichen lassen. Nur wenige Tage nach dem Rücktritt von Jens Spahn ist klar, wer den mächtigen Posten des Unionsfraktionschefs im Bundestag übernehmen soll. Der bisherige Kanzleramtschef Thorsten Frey soll Nachfolger werden.
2: Frey soll bei einer Sondersitzung der Unionsfraktion in der kommenden Woche offiziell gewählt werden. Wer ihm im Kanzleramt nachfolgt und ob es weitere Änderungen im Kabinett gibt, ist noch offen. Spahn war nach parteiinternem Druck zurückgetreten. Auslöser war die Kritik daran, dass er und sein Mann mithilfe einer Leihmutter in den USA Eltern geworden sind. Leihmutterschaft ist in Deutschland verboten und die Union spricht sich klar gegen eine Legalisierung aus. Spahn selbst hatte das in der Vergangenheit auch immer wieder getan. David Riemer, Nachrichtenredaktion.
1: Im Kampf gegen sexuellen Kindesmissbrauch sollen Messenger-Dienste in der EU bald wieder in privaten Chats nach Hinweisen suchen dürfen. In der Debatte um die sogenannte Chat-Kontrolle einigten sich Vertreter der Mitgliedsländer auf eine befristete Ausnahme von europäischen Datenschutzregeln, wie mehrere Diplomaten bestätigten. Davor hatte bereits das EU-Parlament für das Vorhaben gestimmt. Die Abgeordneten hatten Einschränkungen bei verschlüsselten Nachrichten gefordert, denen die EU-Länder nun zustimmen wollen. Nach einer Serie schwerer Unfälle macht Griechenland ernst. Das Parlament billigte ein neues Gesetz zu E-Scootern mit dem Ziel, das Chaos auf den Straßen und Gehwegen zu beenden. Die wichtigste Neuerung: Jugendliche unter 17 Jahren dürfen E-Scooter im Straßenverkehr nicht mehr benutzen.
3: Wer gegen die neuen Regeln verstößt, riskiert saftige Strafen. 1.000 Euro für Verleiher, die Jugendlichen einen Elektroroller geben. Auf Straßen mit Tempo 50 oder mehr sind E-Scooter künftig tabu. Wer dort fährt, zahlt 350 Euro. Außerdem gilt jetzt eine Versicherungspflicht. Und auch Helmmuffel und Handysünder bittet der Staat künftig kräftig zur Kasse. Die Polizei kontrolliert bereits in vielen Regionen intensiv. Aus Athen, Takis Zafos.
1: Auf der italienischen Mittelmeerinsel Sizilien ist ein deutscher Urlauber beim Klettern in einer Felswand tödlich verunglückt. Der 52 Jahre alte Mann verlor das Gleichgewicht und stürzte 50 Meter in die Tiefe, wie die Bergrettung mitteilte. Den Rettungskräften zufolge hatte sich der Mann zuvor verirrt.
4: Soweit die Nachrichten aus Deutschland und der Welt und noch mehr Nachrichten fürs Antenne Mainzland, für Mainz und Wiesbaden, die hören wir dann in einer knappen halben Stunde auch nochmal, ihr Lieben. Ja, momentan die Temperaturen liegen bei 21 Grad, die messen wir hier bei uns am City-Studio am Fischtorplatz in der Mainzer Innenstadt auf der Rheinstraße, gucken natürlich auch jetzt zum Feierabend nochmal rüber zu euch nach Weinholzheim an den Spielplatz. Auch hier momentan 22 Grad und 21 Grad, die messen wir auch aktuell an unserer wunderschönen Mainzer Mewa Arena, dem Heimstadion unserer 05er. Ja, und die Aussichten, die werden sogar noch ein kleines bisschen besser. Morgen steigen die Temperaturen auf bis zu 26 Grad nach oben. Freitag sind dann schon sommerliche 29 Grad drin und dazu gibt es immer häufiger Sonnenschein und trockenes Sommerwetter. Und das Beste, die Nächte, die bleiben mit Temperaturen unter 20 Grad vorerst noch angenehm frisch. Perfekt also, um morgens auf jeden Fall nochmal ordentlich durchzulüften daheim, ne? Wir schauen mal gemeinsam auf die Straßen im Antenne Mainzland um 5:03. Ich habe da eine Meldung für euch von der A3 Frankfurt Richtung Kölle zwischen Niedernhausen und Itzstein. Da steht ein defekter LKW, rechte Spur, das Ganze bitte fahrt hier besonders vorsichtig. Und die A60 Rüsselsheim Richtung Mainz zwischen Rüsselsheimer Dreieck und Bischofsheim aktuell 5 Kilometer Stau. Hier stehen 3 defekte Fahrzeuge auf der rechten Spur in der Baustelle und deshalb dauert es da auch länger. Hier bitte unbedingt aufpassen und mehr Zeit einplanen am Nachmittag. Gut. Gute Fahrt, kommt sicher an und passt auf, dass ihr nicht geblitzt werdet. Enforcement-Blitzer gibt es zum Beispiel auf der A671 Richtung Hochheim. Rechte Seite kurz vor der Ausfahrt Bischofsheim unter einer Brücke, da sind 100 erlaubt. Dann wird in der Neustadt geblitzt, in Mainz auf der Kaiserstraße. Rechte Seite Höhe der Christuskirche in Richtung Bahnhof. Hier bitte nicht schneller als 30 fahren. Und noch ein weiterer steht auf der A60 Richtung Bingen, kurz vor der Abfahrt Mainz finden im Gebüsch. Da sind 100 erlaubt. Gute Fahrt und wenn ihr was entdeckt habt, weitere Staus seht oder Blitzer seht, gern Bescheid geben, telefonisch oder liebend gern auch per WhatsApp. Ganz einfach unter Mainz 304 3441 und wir sagen es weiter.
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4: Und wenn ihr mit den Öffis fahrt, denkt auch im ÖPNV bitte unbedingt ans gültige Ticket. Ihr Lieben, denn heute, da wird wieder mal verstärkt kontrolliert, das kann ich euch schon mal sagen. Und zwar in sämtlichen Straßenbahn- und Buslinien im Mainzer Stadtgebiet.
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4: Tick, tick, tick, die Zeit läuft. Und wer schon einmal kurz vor einer Deadline stand, kennt dieses Gefühl nur zu gut. Genau darum geht's auch im Musical Tick, Tick, Boom, der Mainzer Musical Inc. Und wir haben Tickets für euch. Warum das Stück bis heute so viele Menschen begeistert, das hört ihr auch gleich bei uns. Bleibt dran.
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0: So klingt der Mittwoch hier auf Antenne Mainz. Schön, dass ihr dabei seid, ihr Lieben. Tick, tick, tick, die Uhr tickt. Und kennt ihr auch dieses Gefühl, wenn die Deadline immer näher rückt und ihr euch fragt, schaffe ich das überhaupt noch rechtzeitig? Und genau darum geht's im Musical Tick, Tick, Boom der Mainzer Musicalgruppe Musical Inc. der Johannes-Gutenberg-Universität Mainz. Das Stück erzählt nämlich die wahre Geschichte des jungen Komponisten Jonathan Larson, der von einer großen Karriere am Broadway träumt und dabei ständig gegen die Zeit kämpft. Und worum es genau geht, hat uns Co-Regisseurin Vidya Pfeiffer mal verraten.
1: In Tick, Tick, Boom geht es um John, das ist ein Musical-Komponist, der versucht, am Broadway Erfolg zu haben und das schon eine Weile. Jetzt steht sein 30. Geburtstag vor ihm und er hat das Gefühl, er hat noch nicht das erreicht, was er eigentlich erreichen möchte. Und deswegen hat er ganz viele Zweifel, ob das überhaupt der richtige Weg für ihn ist, aber eigentlich ist das halt sein großer, großer Traum. Und deswegen steht im Zentrum dieses Stücks, was bin ich bereit zu opfern, wie lange möchte ich an meinem Traum festhalten, bis ich einsehen muss, dass das vielleicht nicht klappt.
0: Ja, und das Besondere, die Geschichte ist nicht frei erfunden. Jonathan Larson hat tatsächlich gelebt und selbst erlebt, wovon das Musical erzählt. Wie das Stück schließlich entstanden ist, hat uns Co-Regisseur Maximilian Teschner mal erklärt.
2: Tick, Tick, Boom ist auch die Geschichte von Jonathan Larson. Es gibt im Stück, gibt es John und wir folgen seiner Geschichte. John ist aber gleichzeitig auch Jonathan Larson, der Musical-Komponist, der tatsächlich gelebt hat. Er hat dieses Stück auch selbst geschrieben über sich und hat es damals als Monolog vorgetragen. Also er saß nur am Klavier und hat das performt. Nach seinem Tod 1996 wurde es dann nochmal aufgearbeitet und zu einem richtigen Musical umgeschrieben mit neuen Songs, die dazu kamen, die aus anderen Stücken, die er geschrieben hatte, zusammengenommen wurden.
0: Und da müssen wir aber auch dazu sagen, Jonathan Larson selbst durfte den großen Erfolg seiner Werke leider gar nicht mehr erleben. Nach seinem Tod wurde das Stück dann von David Oburn für 3 Personen bearbeitet. Das Musical Inc. bringt es nun mit 8 Darstellerinnen und Darstellern auf die Bühne. Und natürlich mit kompletter live gespielter Musik.
2: Tick, Tick, Boom gilt als Rockmusical. Wir haben auch eine klassische Bandbesetzung mit Schlagzeug, Piano, Gitarre und Bass. Und bei uns ist auch das Besondere, dass man die ganze Band auf der Bühne sieht, die ganze Zeit des Stückes. Wir haben viel Rockmusik, wir haben aber auch Balladen, wir haben auch manchmal ein bisschen 60s Rock'n'Roll. Es gibt auch Einflüsse natürlich von Musicals aus den 60ern, zum Beispiel von Sondheim. Also das ist eine ganz bunte Mischung, alles aus ganz viel aus der Rock- und Musical-Welt.
0: Ja, also wenn ihr Lust auf mitreißende Musik, große Gefühle und eine Geschichte über Träume, Zweifel und den Mut weiterzumachen habt, dann haltet euch den kommenden Dienstag und Mittwoch auf jeden Fall frei. 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Wir drücken euch auf jeden Fall ganz fest die Daumen. Und jetzt ein Song, ich finde, der passt richtig gut dazu. Und zwar kommt die Textzeile Tick, Tick, Boom auch darin vor. Es ist ein 90er-Hit von Will Smith. Boom, shake, shake, shake the room. Achtet mal auf dieses Tick, Tick, Tick.

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0: Texas mit Summer Sun auf Antenne Mainz. Wir haben es 5:30, ihr Lieben. Zeit für die Nachrichten.
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2: Mit Robert Schäfer. Einen schönen guten Tag. In Hartenberg-Münchfeld wurde ein 25-Jähriger am Montagabend scheinbar grundlos ins Gesicht geschlagen. Wie die Mainzer Polizei mitteilt, ist der Geschädigte gegen 18.50 Uhr an der Haltestelle Hegelstraße aus einem Bus ausgestiegen. Direkt nach dem Ausstieg schlägt ihm ein bislang unbekannter Mann ohne erkennbaren Grund mit der Faust ins Gesicht. Der 25-Jährige wird verletzt und muss vom Rettungsdienst versorgt werden. Der Täter flüchtet anschließend. Er wird als 1,75 Meter groß, kräftig und mit schwarzer Kleidung beschrieben. Außerdem soll er mit zwei kleinen Kindern unterwegs gewesen sein. Die Hintergründe der Tat sind noch unklar. Die Polizei bittet potenzielle Zeuginnen und Zeugen um Hinweise. Die Fallzahlen bei Sexualdelikten gegen Kinder und Jugendliche sind angestiegen. Das meldet das Bundeskriminalamt in Wiesbaden. Nach dem aktuellen Bundeslagebild sind die Zahlen im Jahr 2025 in mehreren Bereichen erneut gestiegen. Bundesweit wurden über 17.000 Fälle von sexuellem Missbrauch an Kindern registriert. Hinzu kommen mehr als 1.200 Fälle bei Jugendlichen. Verglichen mit dem Vorjahr ist das ein Anstieg von fast 5%. Besonders stark zugenommen haben digitale Straftaten. Missbrauch ohne direkten Körperkontakt stieg auf rund 5.000 Fälle. Auch der Einsatz von künstlicher Intelligenz verändert laut BKA zunehmend die Tatbegehung. Das BKA betont, dass vor allem der Schutz von Kindern und Jugendlichen im digitalen Raum weiter gestärkt werden müsse. Neben der Strafverfolgung spiele auch die Aufklärung von Kindern, Eltern und Fachkräften eine wichtige Rolle. Ein Flächenbrand hat gestern in Mainz-Kastell einen größeren Feuerwehreinsatz verursacht. Wie die Feuerwehr Wiesbaden mitteilt, haben am Schmalweg ein Stoppelfeld und ein angrenzender Lagerplatz auf einer Fläche von rund 50 x 150 Metern gebrannt. Weil auch gelagerte Folien Feuer gefangen haben, war eine tiefschwarze Rauchsäule bis in die Nachbarstädte zu sehen. Die Feuerwehr hat den Brand mit mehreren Stahlrohren und Feuerpatschen schnell unter Kontrolle gebracht und so eine weitere Ausbreitung verhindert. Verletzt wurde niemand. Insgesamt waren über 30 Einsatzkräfte von Polizei, Feuerwehr und Rettungsdienst vor Ort. Die Polizei ermittelt jetzt zur Brandursache. Ab Anfang August dürfen Gastronomiebetriebe mit Außenbewirtung auch in Mainz-Laubenheim freitags, samstags und vor Feiertagen ihre Gäste bis 24 Uhr draußen bewirten. Das teilt die Stadt Mainz mit. Die Regelung gilt bis Ende Oktober und besteht bereits in der Altstadt, Neustadt sowie in Gonsenheim und Hechtsheim. Voraussetzung ist, dass die Betriebe die Lärmschutzauflagen einhalten. Musik im Außenbereich ist ab 22 Uhr nicht erlaubt. Bei wiederholten Verstößen kann die Ausnahmegenehmigung wieder entzogen werden. Der FSV Mainz 05 bekommt einen weiteren Partner aus Rheinland-Pfalz. Das Koblenzer E-Commerce- und IT-Beratungsunternehmen Highstreet ist ab der kommenden Saison offizieller 05er-Partner. Das Unternehmen war bereits in den vergangenen Jahren mit Business Seats in der Mewa Arena vertreten und baut sein Engagement nun aus. Highstreet ist auf die Entwicklung und Optimierung von Online-Shops spezialisiert und zählt zu den führenden Shopify-Agenturen in Deutschland. Laut Mainz 05 verbindet beide Partner unter anderem der Fokus auf Innovation und langjährige persönliche Kontakte.
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0: Das Wetter am Mittwochnachmittag zeigt sich jetzt ein bisschen bewölkt zum Feierabend. Momentan Temperaturen von 22 Grad. Die messen wir hier bei uns am City-Studio am Fischtorplatz in der Mainzer Innenstadt auf der Rheinstraße. Soll aber auf jeden Fall trocken bleiben. In der Nacht gehen die Temperaturen dann wieder relativ weit zurück. Bis auf 13 Grad wird also wieder ein bisschen frischer. Und die Aussichten morgen, die werden sogar noch etwas besser. Ja, da steigen die Temperaturen auf bis zu 26 Grad. Freitag sind dann sogar schon sommerliche 29 Grad bei uns drin. Gemeinsam gucken wir mal in den Feierabendverkehr. Wo ist jetzt aktuell was los? Ich habe eine Meldung für euch von der A3 Frankfurt Richtung Gölle zwischen Niedernhausen und Edstein. Da steht ein defekter LKW auf der rechten Spur. Hier bitte besonders vorsichtig fahren. Und die A671 Wiesbaden Richtung Mainz zwischen Amöneburg und Kastell. Da liegen Gegenstände auf der Fahrbahn. Wir wissen aktuell nicht, was es wirklich ist. Aber bitte fahrt auf jeden Fall besonders vorsichtig. Gute Fahrt. Kommt sicher an und lasst euch nicht blitzen oder irgendwie erwischen auf dem Weg in den Feierabend. Denn Enforcement-Blitzer gibt es zum Beispiel einmal auf der A671 Richtung Hochheim. Rechte Seite kurz vor der Ausfahrt Bischofsheim, da unter der Brücke. Da sind 100 erlaubt. Markus aus der Neustadt, vielen Dank fürs Melden. Dann ein Enforcement-Blitzer in der Mainzer Neustadt auf der Kaiserstraße, rechte Seite, Höhe der Christuskirche, blitzt in Richtung Bahnhof. 30 sind hier erlaubt. Und noch ein olivgrüner steht auf der A60 Richtung Bingen. Kurz vor der Abfahrt Mainz-Finden, im Gebüsch versteckelt. Da sind 100 erlaubt. Solltet ihr noch irgendwas entdeckt haben, jetzt auf dem Weg in den Feierabend, Stau sehen, Blitzer sehen, dann zögert bitte nicht, uns anzurufen. Mainz 304 3441. Klingelt durch oder schickt uns eure Meldungen gern auch per WhatsApp ins Studio. Gute Fahrt.
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0: Kommt gut in den Feierabend jetzt mit Musik von Alan Parsons Project, Eye in the Sky und Tom Gregory mit How It Was Before.
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0: Ich bin Heiko Gille, servus.

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0: So macht die Mitte der Woche richtig Spaß hier auf Antenne Mainz an diesem Mittwochnachmittag. Schön, dass ihr dabei seid. Ja, und mit dem Sommer, da verbinden wir oft auch ganz bestimmte Songs, ne? Vielleicht zum Beispiel aber auch den ersten Urlaubstag, den Sonnenuntergang am Rhein oder einfach ein Lied, das euch sofort gute Laune macht. Und wer weiß, vielleicht wartet ja euer Sommersong 2026 auch schon auf euch. Und das Beste daran, er kommt sogar möglicherweise direkt hier aus der Region. Ja, heute Morgen, da war Esther Groß aus Oppenheim bei meiner Kollegin Eva-Maria Lechler in Guten Morgen Mainz zu Gast und hat ihren neuen Titel Sommer mit dir vorgestellt. Und ich würde sagen, da hören wir doch mal rein.
1: Du hast mir einen Sommerhit mitgebracht.
2: Den Sommerhit habe ich dir mitgebracht, genau, ja.
1: Wie heißt der denn?
2: Der heißt Sommer mit dir, gibt es auch auf Spotify. Mhm. Einfach Esther und Sommer mit dir eingeben und dann kann man sich das anhören.
1: Ja, und auch gleich hier im Radio. Aber davor sprechen wir erstmal über dich und deinem Song. Wie bist du denn auf die Idee gekommen, einen Sommerhit rauszubringen?
2: Also ich schreibe schon relativ lange Lieder, produziere die auch. Die Frage war, welchen bringe ich raus? Und Sommer mit dir impliziert ja eine Deadline. Ne? Ja. Also Sommer heißt ja, muss ja irgendwann auch fertig werden, Klar. Denn Sommer ist nur einmal im Jahr. Mhm. Und ja, ich bin so ein To-Do-Listen-Mensch. Deshalb habe ich gedacht, Sommer mit dir.
1: Als erstes. Jetzt ja, als bald erstes, ist Sommer ja. Und dann brauchen wir den Song. Nee, macht auch total Sinn. Ne? Aber du hast dir nicht nur selbst gedacht, ich möchte diesen Sommerhit haben. Nein, du hast auch noch 4 Kinder, hast du eben
2: genau,
1: erzählt.
2: Ja.
1: Wie alt sind die denn? Fangen wir
2: die
1: mal so an.
2: Die sind 2, 4, 6 und 8.
1: Ja, das habt ihr gut geplant.
2: Ja.
1: Ne?
2: Auf jeden Fall.
1: Ja, wunderbar. Hast du dann Mädchen, Jungs, nur Mädchen, nur Jungs?
2: Ich habe 3 Mädchen und jetzt kam noch ein Junge dazu.
1: Und die bringen natürlich auch geballte Energie mit und die haben dann gesagt, Mama, schreib mal einen Sommerhit oder wie
2: Nein,
1: war das?
2: Nein, komplett falsch. Die haben, im Prinzip, also es gibt noch ein Musikvideo zu dem Lied okay. Auf YouTube und ich habe schon relativ lang, wie gesagt, Musik produziert, aber ich habe immer gedacht, so dieser Step zum Release, der war ja. Für mich in meinem Kopf so groß. Ich habe gedacht, da muss noch ein Musikvideo machen, dann brauchst du ein Label und so weiter. Und die Kinder, die wollen immer so Ausmalbilder von KI haben,
1: ach,
2: so ChatGPT.
1: Ach,
2: ne?
1: Süß.
2: Also wer Kinder hat, der kennt das. Und irgendwann kam halt die Frage, können wir nicht mal ein Musikvideo machen oder können wir nicht einfach ein Video machen, wo wir alle fliegen, so als Familie. Ach, cool. Und da habe ich gedacht...
1: Das wird das Musikvideo, da
2: ja,
1: dürfen,
2: genau.
1: Sie mit, da dürfen
2: Kinder,
1: Sie mitgestalten.
2: Kinder, ich mache euch ein Angebot, das ihr nicht ablehnen könnt. Ja. Ihr macht das Video und ich mache die Musik dazu.
1: Ja, mega.
2: Und da haben sich so Synapsen gefunden. Und dann habe ich gedacht, ich probiere das jetzt einfach mal. Und dann, jetzt plötzlich, bin ich im Radio hier.
1: Ja, und ich freue mich, dass du da bist. Aber sag mir mal, wie kommt das denn? Du hast alles alleine gemacht. Also du hast dir das Lied selbst ausgedacht, du hast ja. Es selbst produziert. Du
2: ja. Hast,
1: also wie läuft das denn ab? Also wie kann ich mir das vorstellen?
2: Ich habe ein kleines Studio.
1: Ah, du hast ein Studio ja. Zu Hause?
2: Immer schon. Also rudimentäres Equipment, aber funktioniert.
1: Mhm.
2: Und für den Sound habe ich...

0: Ah, das war ein ganz komisches Wochenende. Dann, also das war ganz skurril, als ich ihm diese Mail geschickt habe. Und dann kam aber auch die Antwort, dass wir das zusammen machen und dass das ein starkes Ergebnis gibt. Und dann, ja, jetzt steht er in meinen Credits.
1: Aber bevor wir uns den Song anhören, gibt es denn eigentlich noch mehr Musik, die dann in Zukunft von dir kommt?
0: Ja, oder? Auf jeden Fall. Also ich weiß jetzt, wie das geht, ne, mit dem Rausbringen. Und ich habe so 10 Songs ungefähr, die ich in den nächsten Jahren raushauen will.
1: Ich finde es mega cool. Schaut euch natürlich, nachdem wir jetzt gleich im Radio deinen Song gehört haben, gerne auch das Musikvideo auf YouTube an. Und ja, ich wünsche euch jetzt ganz, ganz viel Spaß mit Esther Groß und Sommer mit dir, Radio Laut.

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1: Die Fraktion wird nächste Woche Mittwoch in einer Sondersitzung darüber abstimmen. Trotz gestiegener Spritpreise schließt Bundeswirtschaftsministerin Reiche weitere staatliche Entlastungen vorerst aus. Die Haushaltslage lasse das nicht zu, sagte sie im RTL-NTV-Frühstart.
2: Eine neue Spritpreisbremse oder ein Preisdeckel würden den Staat erneut Milliarden kosten, so die Ministerin zur Begründung. Die bestehende 12-Uhr-Regel und das verschärfte Kartellrecht sorgen laut Reiche bereits für mehr Transparenz für die Kunden. Weitere Maßnahmen sind deshalb im Moment nicht geplant. Auch die Versorgung mit Kraftstoffen ist gesichert. Erst wenn die Preise deutlich weiter steigen, könnte man über neue Maßnahmen sprechen, sagte Ministerin Reiche. David Riemer, Nachrichtenredaktion.
1: Union und SPD sehen die Deutsche Bahn bei der Durchsetzung des geplanten Alkoholverbots an Bahnhöfen in der Pflicht. Die innenpolitischen Sprecher beider Fraktionen forderten in der Welt, dass die Bahn die Regeln mit eigenem Sicherheitspersonal durchsetzt.
3: Die Bahn ist am Zug, die habe das Hausrecht, sagt auch die Gewerkschaft der Polizei. Im Moment sind mehr als 4000 Sicherheitskräfte der Bahn im Einsatz. Zu wenig, um überall das Alkoholverbot durchzusetzen. Das soll für mehr Sicherheit sorgen. Auf allen Bahnsteigen und in den Bahnhofshallen soll deshalb das Trinken von Bier, Wein und Schnaps verboten werden. In der Bahnhofsgastronomie, so der Plan, darf aber weiterhin Alkohol verkauft werden. Claudia Wächter, Nachrichtenredaktion.
1: Ermittler haben die Zentrale der Deutschen Bank in Frankfurt durchsucht. Nach Angaben des Geldhauses geht es um Geschäfte der früheren Postbank aus den Jahren 2008 bis 2010. Medienberichten zufolge besteht der Verdacht der Steuerhinterziehung im Zusammenhang mit sogenannten Cum-Cum-Geschäften. Die Deutsche Bank erklärte, sie arbeite vollumfänglich mit den Ermittlungsbehörden zusammen.
4: Soweit die Nachrichten aus Deutschland und der Welt und noch mehr Nachrichten für Mainz und Wiesbaden. Die hören wir dann in exakt einer halben Stunde wieder, ihr Lieben. Und wir schauen uns natürlich auch nochmal das Wetter an. Jetzt hier zum Feierabend ist es recht bewölkt, aber trotzdem auch immer mal wieder so ein bisschen Sonne zu sehen. Die kommt auch heute Abend hier gelegentlich nochmal durch. Es ist ja auch noch ein bisschen hell. 21.24 Uhr, das ist die offizielle Sonnenuntergangszeit. Da gehen die Temperaturen dann natürlich auch zur Nacht hin wieder zurück auf 13 Grad. Und momentan messen wir noch recht angenehme 22 Grad hier bei uns am City-Studio, am Fischtorplatz in der Mainzer Innenstadt auf der Rheinstraße. Und das sind so die Vorboten des schönen Sommerwetters. Denn morgen geht's weiter, sogar noch ein bisschen weiter nach oben, bis auf 26 Grad in der Spitze. Freitag sind dann sogar schon wieder sommerliche 29 Grad drin und am Wochenende, am Samstag, hochsommerliche 33 Grad.
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4: So, gleich haben wir es 6:03. Schauen natürlich auch nochmal auf die Straßen. Ich habe eine Meldung von der A60 Rüsselsheim Richtung Mainz zwischen Hechtsheim Ost und dem Kreuz Mainz Süd. Aktuell 1 Kilometer Stau. Dann geht's weiter mit der A63 Mainz Richtung Kaiserslautern. Im Bereich der Anschlussstelle Saulheim bitte aufpassen. Hier steht ein defektes Fahrzeug. Und dann haben wir noch eine Meldung für euch von der... Nö, die ist gar nicht mehr da. Das waren sie dann. Ja. Wünschen euch eine gute und sichere Fahrt, ihr Lieben, wenn ihr unterwegs seid. Dann lasst euch nicht blitzen. Enforcement-Blitzer gibt es zum Beispiel einmal auf der A671 Richtung Hochheim. Auf der rechten Seite, kurz vor der Ausfahrt Bischofsheim unter einer Brücke. Da sind 100 erlaubt. Dann einer auf der A60 Richtung Bingen, kurz vor der Abfahrt Finden im Gebüsch. Da sind ebenfalls 100 erlaubt. Und noch einer in der Mainzer Neustadt auf der Kaiserstraße, rechte Seite, Höhe der Christuskirche. In Richtung Bahnhof wird geblitzt. Da sind 30 erlaubt. Falls ihr irgendwas entdeckt habt, Staus oder Blitzer seht, lasst es uns gern wissen. Ruft mal durch oder schickt uns eine WhatsApp ins Studio und wir sagen es liebend gerne an alle anderen im Antenne Mainzland weiter. Mainz 304 3441. Gute Fahrt und kommt sicher an. Und wenn ihr heute Abend noch unterwegs seid mit den Öffis, dann können wir euch an dieser Stelle auf jeden Fall nur sagen, holt euch ein gültiges Ticket, denn es kommt heute zu verstärkten Kontrollen in sämtlichen Straßenbahnen und Buslinien im Mainzer Stadtgebiet.
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4: Und da wollen wir natürlich auch gleich nochmal schauen, was los ist im Antenne Mainzland. Unsere Veranstaltungstipps gibt's gleich nach Enrique Iglesias Rhythm Divine und Flow mit Leak It.
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1: Wer hat eigentlich gesagt, dass Karaoke nur etwas für Menschen mit Gesangstalent ist? Ja, heute Abend ist genau das Gegenteil gefragt. Im Schick hier bei uns in Mainz heißt es nämlich heute ab 20 Uhr wieder Schick und Schief. Hier geht's nicht um perfekte Töne, sondern um jede Menge Spaß und gute Laune. Singt euch ganz einfach die Seele aus dem Leib oder ratet gemeinsam mit dem Host Max die Songs der anderen. Und das Beste, es gibt sogar etwas zu gewinnen. Der Eintritt ist frei. Also schnappt euch eure Freundinnen und Freunde und traut euch ganz einfach mal ans Mikro. Noch zweimal schlafen, dann ist es endlich soweit. Das Ingelheimer Hafenfest ist zurück. Freut euch auf 3 Tage voller gute Laune direkt am Rheinufer. Euch erwarten leckeres Essen, hervorragende Weine, Live-Musik, ein buntes Kinderprogramm und ein wunderschöner Künstlermarkt zum Schlendern und Entdecken. Und los geht das Ganze diesen Freitag um 17 Uhr mit der offiziellen Eröffnung. Der Eintritt, der ist selbstverständlich frei. Also Termin schon mal vormerken und das Wochenende am Ingelheimer Rheinufer genießen. Und mal ganz ehrlich, wer hat seine Geschäftsidee denn schon mal auf einem Schiff gepitcht? Eben, genau das erwartet euch beim Start Cup Cruise 2026 am 12. August mitten auf dem Rhein. 8 spannende Startups aus Mainz und Wiesbaden präsentieren ihre Ideen und kämpfen um den besten Pitch und ihr könnt live dabei sein. Dazu gibt's lockeres Networking, spannende Gespräche, Musik vom DJ und natürlich jede Menge Rheinblick. Los geht's um 15 Uhr in Wiesbaden-Biebrich. In Mainz steigen dann weitere Gäste zu. Die Teilnahme ist kostenlos, nur Essen und Getränke zahlt ihr selbst. Und wer Lust auf frische Ideen, inspirierende Menschen und einen außergewöhnlichen Nachmittag auf dem Wasser hat, sollte sich den Startup Cruise auf keinen Fall entgehen lassen. Eine vorherige Anmeldung ist erforderlich. Den Link findet ihr ganz easy online unter ihk-event.de mit dem Keyword Startup Slam. Seid dabei. Wir wünschen euch viel Spaß.

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0: Shawn Mendes, If I Can't Have You auf Antenne Mainz. Zeit für die Nachrichten, ihr Lieben.
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2: Mit Robert Schäfer. Guten Abend. Die Stadt Mainz arbeitet an weiteren Maßnahmen, um Schulen besser vor hohen Temperaturen zu schützen. Gemeinsam mit den Schulleitungen prüft die Stadt derzeit Möglichkeiten wie zusätzliche Verschattungen, Sonnenschutzfolien und bessere Lüftungsmöglichkeiten. Die zunehmenden Hitzeperioden stellten auch Schulen vor Herausforderungen, so Oberbürgermeister Nino Hase. Deshalb sollen neben langfristigen baulichen Verbesserungen auch kurzfristig umsetzbare Lösungen entwickelt werden. Welche Maßnahmen sinnvoll sind, hängt von den jeweiligen Schulgebäuden ab. Organisatorische Entscheidungen wie hitzefrei oder Änderungen des Unterrichts liegen weiterhin bei den einzelnen Schulleitungen. In Hartenberg-Münchfeld wurde ein 25-Jähriger am Montagabend scheinbar grundlos ins Gesicht geschlagen. Wie die Mainzer Polizei mitteilt, ist der Geschädigte gegen 18.50 Uhr an der Haltestelle Hegelstraße aus einem Bus ausgestiegen. Direkt nach dem Ausstieg schlägt ihm ein bislang unbekannter Mann ohne erkennbaren Grund mit der Faust ins Gesicht. Der 25-Jährige wird verletzt und muss vom Rettungsdienst versorgt werden. Der Täter flüchtet anschließend. Er wird als 1,75 Meter groß, kräftig und mit schwarzer Kleidung beschrieben. Außerdem soll er mit zwei kleinen Kindern unterwegs gewesen sein. Die Hintergründe der Tat sind noch unklar. Die Polizei bittet potenzielle Zeuginnen und Zeugen um Hinweise. Das Land Rheinland-Pfalz unterstützt auch 2027 wieder Kommunen beim Aufbau neuer Wohn- und Pflegeangebote für ältere Menschen. Das teilt das Sozialministerium in Mainz mit. Mit dem Programm Wohnpunkt Rheinland-Pfalz – Wohnen mit Teilhabe können sich Städte und Gemeinden mit bis zu 10.000 Einwohnern ab sofort um eine Förderung und fachliche Begleitung bewerben. Ziel ist es, älteren Menschen ein selbstbestimmtes Leben im vertrauten Umfeld zu ermöglichen. Bewerbungen sind bis Anfang November möglich. Außerdem informiert das Land im August und September in Online-Veranstaltungen über das Programm. Immer mehr Wiesbadnerinnen und Wiesbadner benutzen beim Parken ihr Handy. Jeder dritte Parkvorgang erfolgt mittlerweile per App. Das teilt die Stadtverwaltung mit. Autofahrerinnen und Autofahrer können ihre Parkgebühren inzwischen auf allen kostenpflichtigen Straßenparkplätzen digital bezahlen. Die Parkzeit lässt sich bei Bedarf flexibel verlängern, ohne zum Automaten zurückkehren zu müssen. Die Stadt setzt beim System auf eine kennzeichenbasierte Technik, die ohne weitere Infrastruktur auskommt. Die klassischen Parkscheinautomaten bleiben weiterhin bestehen. Ein Bandwurm kann den Alterungsprozess von Ameisen beeinflussen. Das zeigt eine neue Studie der Johannes Gutenberg-Universität Mainz. Forschende untersuchen dafür befallene Ameisen aus dem Lennebergwald. Die infizierten Arbeiterinnen leben deutlich länger als gesunde Tiere, sind weniger aktiv und zeigen teilweise Eigenschaften, die sonst Königinnen auszeichnen. Die Studie zeigt, dass der Parasit gezielt in Stoffwechsel, Immunsystem und die Alterung der Ameisen eingreift. Die Ergebnisse liefern neue Erkenntnisse darüber, wie Parasiten das Verhalten und die Entwicklung ihrer Wirte beeinflussen können. Das Hafenfest Ingelheim lädt am kommenden Wochenende auf die Jungaue ein. Von Freitag bis Sonntag erwartet Besucherinnen und Besucher ein Programm mit Live-Musik, Ständen von Ingelheimer Weingütern, dem Künstlermarkt und Angeboten für Kinder. Der Künstlermarkt öffnet am Samstag und Sonntag. Dazu kann am Sonntag das Freiweinheimer Heimatmuseum Fischerhaus besichtigt werden. Der Eintritt zum Hafenfest ist frei. Der VC Wiesbaden lädt zum Business Beach Cup nach Hattenheim ein. Unternehmen aus der Region können Ende August mit eigenen Teams beim Beachvolleyballturnier im 4-gegen-4-Modus an den Start gehen. Volleyballvorkenntnisse sind nicht erforderlich. Die Teilnehmerzahl ist aber begrenzt. Der VCW empfiehlt daher eine frühzeitige Anmeldung. Im Anschluss an den Business Beach Cup stellt der Volleyball-Bundesligist seine Erst- und Zweitligateams für die neue Saison vor. Danach folgt ein Sommerfest am Rhein, das für alle Besucher kostenlos und ohne Anmeldung zugänglich ist.
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0: Ein bisschen bewölkt ist der Feierabend an diesem Mittwoch hier bei uns am Himmel über Mainz und Wiesbaden, 21 Grad, die messen wir aktuell. In der Nacht wird es dann wieder kühler, da geht es dann runter bis auf 13 Grad, also das perfekte Wetter, um einfach morgen früh dann auch nochmal richtig gut durchzulüften daheim. Und tagsüber gehen die Temperaturen dann wieder rauf bis auf 26 Grad, Freitag sind sogar schon sommerliche 29 Grad bei uns drin.
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0: 18.34 Uhr, Zeit mal auf die Straßen zu schauen. Auf die A60 Rüsselsheim Richtung Mainz zwischen Hechtsheim Ost und dem Kreuz Mainz Süd. Da haben wir einen Stau von 1 Kilometer Länge. Dann gibt es außerdem eine Meldung auf der A63 Mainz Richtung Kaiserslautern im Bereich der Anschlussstelle Saulheim. Bitte aufpassen, da steht ein defektes Auto. Und die A643 Mainz Richtung Wiesbaden zwischen Mombach und Wiesbaden-Eppelallee. Auch hier ein defektes Fahrzeug. Das war's. Ansonsten soweit alles frei jetzt zum Feierabend. Wir wünschen euch eine gute Fahrt. Passt auf, dass ihr nicht geblitzt werdet. Auf der A671 Richtung Hochheim, rechte Seite, kurz vor der Ausfahrt Bischofsheim unter der Brücke. Da steht ein Enforcement-Blitzer, da sind 100 erlaubt. Und noch ein weiterer in der Neustadt auf der Kaiserstraße, rechte Seite, Höhe der Christuskirche in Richtung Bahnhof. Hier dürft ihr nicht schneller als 30 fahren. Außerdem der Olivgrüne auf der A60 Richtung Bingen, kurz vor der Abfahrt Finden im Gebüsch. Auch hier sind 100 erlaubt. Und wenn ihr noch mehr entdeckt habt, weitere Staus oder Blitzer seht, lasst es uns gern wissen, ruft mal durch oder schickt uns eure Meldungen ganz einfach per WhatsApp ins Studio. Und dann können wir es auf diesem Wege an alle weitersagen. 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

Ace of Base. Hello, hello, auf eurem Weg in den Feierabend, ihr Lieben. Und manchmal, ja, da entstehen die schönsten Songs ja aus echten Freundschaften heraus, ja. Peter Maffay und Johannes Oerding zum Beispiel geht es so. Sie kennen und schätzen sich schon seit Jahren. Und jetzt haben sie zum ersten Mal ein komplettes Album gemeinsam aufgenommen. Ja, Nashville wird es heißen, erscheint im Oktober und schlägt musikalisch eine Brücke zwischen Rock, Pop und amerikanischem Songwriting. Mit Ein Leben lang ist nicht lang gehen die beiden jetzt einen gemeinsamen Weg und geben uns vor allem einen ersten Vorgeschmack. Der Song erinnert daran, wie kostbar Zeit ist und dass man die Menschen, die einem wichtig sind, am besten nicht erst morgen umarmen sollte, sondern direkt jetzt, heute schon. Zwei unverwechselbare Stimmen, viel Gefühl und eine Botschaft, die gerade heute aktueller kaum sein könnte. Hier sind Peter Maffay und Johannes Oerding auf Antenne Mainz. Ein Leben lang ist nicht lang. Ein wunderschöner Song zum Feierabend für euch.

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1: Ich bin Dirk Zeitler. Die Vorsitzenden von CDU und CSU, Merz und Söder, haben Kanzleramtschef Frei offiziell als neuen Vorsitzenden der Unionsfraktion im Bundestag vorgeschlagen. Frei bringt nach Einschätzung der Fraktionsführung beste Voraussetzungen für das Amt mit. Interims-Fraktionschef Hoffmann wies darauf hin, dass Frei in der vergangenen Wahlperiode erster parlamentarischer Geschäftsführer der Bundestagsfraktion gewesen sei.
2: Frei soll bei einer Sondersitzung der Unionsfraktion in der kommenden Woche offiziell gewählt werden. Wer ihm im Kanzleramt nachfolgt und ob es weitere Änderungen im Kabinett gibt, ist noch offen. Spahn war nach parteiinternem Druck zurückgetreten. Auslöser war die Kritik daran, dass er und sein Mann mithilfe einer Leihmutter in den USA Eltern geworden sind. Leihmutterschaft ist in Deutschland verboten und die Union spricht sich klar gegen eine Legalisierung aus. Spahn selbst hatte das in der Vergangenheit auch immer wieder getan. David Riemer, Nachrichtenredaktion.
1: Die USA werden nach den Worten von US-Präsident Trump künftig jedes Mal eine Brücke oder ein Kraftwerk im Iran bombardieren und zerstören, wenn die Islamische Republik ein Schiff in der Straße von Hormuz beschießt. Dabei würden auch andere zivile Infrastrukturobjekte ins Visier genommen, teilte er auf seiner Plattform Truth Social mit. Bereits vergangene Woche hatten Medien über Angriffe des US-Militärs auf mehrere Brücken und einen Flughafen im Iran berichtet. Im Kampf gegen sexuellen Kindesmissbrauch dürfen Messenger-Dienste in der EU bald wieder in privaten Chats nach Hinweisen suchen. In der Debatte um die sogenannte Chat-Kontrolle einigten sich die Mitgliedsländer darauf, Datenschutzregeln befristet zu lockern.
3: Die Übergangsregelung zur Chatkontrolle soll nun erstmal bis April 2028 gelten. Sie ist aber gegenüber der bisherigen Lage etwas geändert. Ein automatisiertes Scannen von Nachrichten bei Outlook, Gmail oder Instagram beispielsweise soll noch vor dem Aussenden nicht mehr möglich sein. Aber die Netzwerke dürfen auch weiterhin beispielsweise nach jugendpornografischen Inhalten suchen. Aus Brüssel, Dieter Ebeling.
1: Union und SPD sehen die Deutsche Bahn bei der Durchsetzung des geplanten Alkoholverbots an Bahnhöfen in der Pflicht. Die innenpolitischen Sprecher beider Fraktionen forderten in der Welt, dass die Bahn die Regeln mit eigenem Sicherheitspersonal durchsetzt. Nach den Plänen der Bahn soll Alkohol auf Bahnsteigen und in Bahnhöfen außerhalb der Gastronomie bis Mitte Oktober bundesweit verboten werden.
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5: Endlich geht's wieder los, eine spannende Woche ist rum. Und jetzt freuen wir uns wieder auf 2 Stunden 90er-Hits nonstop. Das sind die Hits, die wir schon als Kinder oder Jugendliche oder zumindest in jungen Jahren gehört, geliebt haben und dazu auch gefeiert haben. Übrigens, auch heute macht es immer noch richtig Spaß, zu den Hits zu feiern. Und das wollen wir jetzt natürlich auch, denn darum geht es in dieser Show. Also, los geht's!
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Ja, ihr Lieben, unsere musikalische Zeitreise durch die 90er, die lässt uns jetzt im Jahre 1992 Halt machen. Denn am 3. November des eben genannten Jahres veröffentlichten Bon Jovi diesen Song hier namens Keep the Faith. Die Nummer erschien auf Bon Jovis gleichnamigem Album. Eine Scheibe, die der Karriere von Bon Jovi wieder frischen Wind einhauchte. Zuvor war es nämlich recht still um die Jungs aus New Jersey geworden. Trennungsgerüchte kamen auf. Gitarrist Richie Sambora nämlich soll nicht damit einverstanden gewesen sein, dass Frontmann John Bon Jovi die gesamte Aufmerksamkeit der Medien bekam. Beide hatten auch bereits Soloalben veröffentlicht. Dann aber kam die Scheibe raus, die die plötzliche Wende einläuten sollte. Denn mit Keep the Faith präsentierten die Jungs nicht nur ein geniales Album, sondern präsentierten sich auch ganz anders. Sie gingen weg vom Glamrock hin zum modernen Hardrock. Egal ob Indies Arms, Always, Bed of Roses, Dry County oder Keep the Faith, ein Hit reihte sich an den anderen und die Jungs von Bon Jovi hatten auf einmal den weltweiten Riesenerfolg, den sie sich schon so lange gewünscht und auch verdient hatten.

0: Gemeinsam feiern wir die 90er in dieser Show. Und ihr Lieben, jetzt kommt ein Song, der stammt eigentlich aus den 80ern. Wurde aber erst in den 90ern zur echten Sensation.
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0: Falco mit Mutter, der Mann mit dem Koks ist da. Ursprünglich 1982 aufgenommen, verschwand der Track erstmal in der Versenkung, bis er dann 1996 aber plötzlich wieder auftauchte. Neu produziert, neu entdeckt und direkt ein Riesenhit. Und das ausgerechnet kurz vor Falcos tragischem Tod 2 Jahre später. Was dem Song im Nachhinein nochmal eine ganz besondere, fast schon unheimliche Bedeutung gegeben hat. Der Song schoss damals bis auf Platz 1 der deutschen Charts und zeigte einmal mehr, wie einzigartig Falco war. Dieser Mix aus Sprechgesang, Attitüde und diesem ganz eigenen Wiener Schmäh, den einfach niemand kopieren konnte.

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2: Die 90er sind ja für viele von uns auch die Jahre, die uns an unsere Jugend oder unsere Kindheit erinnern. Das war so toll. Eine unglaubliche Zeit mit vielen Erinnerungen. Ich war zu dieser Zeit in der Schule und habe da so viel erlebt und gelernt. Unsere Zeit in den 90ern, die war vor allem so schön, weil man ja noch unbeschwert leben konnte. Da hat man noch nicht so viel Wert auf Technik gelegt. Wir waren viel öfter unterwegs. Freundschaft hatte eine ganz andere Bedeutung für uns. Heute sind ja Freunde oftmals nur einen Mausklick entfernt. Damals musste man noch zu den Nachbarn rübergehen oder mit dem Fahrrad ein paar Straßen weiterfahren. Aber das alles hatte auch seinen Charme, muss man ganz ehrlich so sagen. Genauso wie unsere 90er-Hits. Auch die haben bis heute ihren ganz eigenen Charme behalten.
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0: super, immer wieder diese ganzen Hits von damals zu hören. Ihr Lieben, wir sind auf Zeitreise durch die 90er hier auf Antenne Mainz und da machen wir jetzt auch mal Stopp im Jahre 1992. Da landeten nämlich Right Said Fred, einen Mega-Erfolg mit Don't Talk, Just Kiss.
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0: Bis auf Platz 2 schoss die Nummer bei uns in den Charts nach oben. Right Said Fred bestehen aus den Brüdern Richard und Fred Fairbrass. Fred hatte die Idee für den Song und die hat er durch seine damalige Freundin bekommen. Der Geschichte nach sollen in der Beziehung der beiden nämlich des Öfteren mal die Fetzen geflogen sein, bis sie ihm irgendwann mitten in einem Streitgespräch einmal sagte, hör auf zu reden, küss mich einfach. Also, don't talk, just kiss. Für Fred damals die perfekte Steilvorlage zu diesem Hit. Weibliche Stimme in dem Song ist übrigens in den 90ern keine Unbekannte gewesen. Jocelyn Brown. Ihre Stimme hörten wir unter anderem in Songs von Snap oder DJ Bobo und sie verpasste damals auch diesem Hit die passende Brise Soul. Sprichwörtlich also das Salz in der Suppe. Und diese Suppenschüssel, die löffeln wir jetzt im übertragenen Sinne auch mal gemeinsam aus. Hier in unserer 90er-Show. Jetzt für euch auf der Playlist Right Said Fred mit Don't Talk, Just Kiss.

Wochen in den Top 10 halten. Kein Wunder also, dass dieser markant brachiale und rockige Charthit ein Stück 90er-Geschichte geworden ist. Und es ist nicht gelogen, wenn ich euch sage, dass Sänger Till Lindemann mit dieser Nummer ein wirklich genialer Coup gelang. Schließlich ist Engel bis heute der wohl bekannteste Rammstein-Hit überhaupt. Nettes Nice to Know übrigens noch. Der Bandname Rammstein leitet sich vom tragischen Flugtagunglück bei der Flugschau im rheinland-pfälzischen Rammstein im Jahre 1988 ab. Früher hieß die Band deshalb auch noch Rammstein Flugschau. Ein Name, von dem sie sich mittlerweile aber distanzieren. Und nach fast 30 Jahren Bandgeschichte bringt sie damit sowieso auch niemand mehr in Verbindung. Viel lieber drehen wir jetzt das Radio laut und hören diesen großartigen 90er-Hit von Rammstein, Engel, hier auf Antenne Mainz.

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1: Ich bin Dirk Zeitler. Kanzleramtschef Thorsten Frey soll Nachfolger des zurückgetretenen Jens Spahn an der Spitze der Unionsbundestagsfraktion werden. Die Vorsitzenden von CDU und CSU, Friedrich Merz und Markus Söder, schlugen ihn nun vor. Der Übergangsfraktionsvorsitzende der Union, Alexander Hoffmann, begrüßte den Vorschlag.
2: Thorsten Frey war erster parlamentarischer Geschäftsführer der CDU-CSU-Bundestagsfraktion in der letzten Legislaturperiode. Er kennt diese Fraktion, er kennt parlamentarisches Arbeiten und er kennt im Übrigen auch die Themen, die derzeit auf dem Tisch liegen, nämlich von Kabinettsseite.
1: Inzwischen wurden alle 208 Unionsabgeordnete per SMS informiert. Die werden nächste Woche Mittwoch in einer Sondersitzung entscheiden. Die Nachfolge Freies im Kanzleramt soll erst später bekannt gegeben werden. Die USA werden nach den Worten von US-Präsident Trump künftig jedes Mal eine Brücke oder ein Kraftwerk im Iran bombardieren und zerstören, wenn die Islamische Republik ein Schiff in der Straße von Hormuz beschießt. Dabei würden auch andere zivile Infrastrukturobjekte in Teheran oder in der Nähe davon ins Visier genommen werden, teilte Trump auf seiner Plattform Truth Social mit. Bereits vergangene Woche hatten Medien über Angriffe des US-Militärs auf mehrere Brücken und einen Flughafen im Iran berichtet. Im Kampf gegen sexuellen Kindesmissbrauch dürfen Messenger-Dienste in der EU bald wieder in privaten Chats nach Hinweisen suchen. In der Debatte um sogenannte Chat-Kontrolle einigten sich die Mitgliedsländer darauf, Datenschutzregeln befristet zu lockern.
3: Die Übergangsregelung zur Chatkontrolle soll nun erstmal bis April 2028 gelten. Sie ist aber gegenüber der bisherigen Lage etwas geändert. Ein automatisiertes Scannen von Nachrichten bei Outlook, Gmail oder Instagram beispielsweise soll noch vor dem Aussenden nicht mehr möglich sein. Aber die Netzwerke dürfen auch weiterhin beispielsweise nach jugendpornografischen Inhalten suchen. Aus Brüssel, Dieter Ebeling.
1: Der Waldbrand nordöstlich von Madrid ist bereits der zweitgrößte der jüngeren Geschichte Spaniens. Die zerstörte Fläche wird von Tag zu Tag größer. Nach Behördenangaben wurden inzwischen rund 32.000 Hektar Land zerstört. Die Einsatzkräfte äußerten sich vorsichtig optimistisch, den Brand nordöstlich von Madrid in den kommenden Tagen unter Kontrolle bringen zu können.
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5: Um die 90er-Jahre geht es hier in der Show, natürlich auch speziell um die Musik der 90er. Diese Hits hören wir alle hier in der Show vereint. Und in den 90ern, da gab es ja ganz viele unterschiedliche Songs. Aber genauso unterschiedlich wie die Hits in den 90ern waren, so unterschiedlich waren auch die Styles der 90er. Die Styles der Schüler zum Beispiel. Da kann ich mich noch sehr gut erinnern, wie bunt unsere Schulhöfe damals waren. Alleine schon durch die verschiedenen Schulranzen, die wir hatten. Ja, da gab es ja diese eckigen Dinger von Scout oder McNeil oder was es da noch so alles gab. Oder habt ihr eher zur späteren Generation der 90er gehört, die dann eher schon Rucksäcke hatten? Diese Eastpak-Rucksäcke, die gab es ja auch in unzähligen Farben und daran hat sich auch bis heute nichts geändert. Ja, also Qualität setzt sich eben durch. Was wir in den 90ern schon gemacht haben, darauf schwören auch viele Kids heute noch. Und bei der Musik ist es ja genauso. Ganz viele Hits der 90er werden gecovert und die hören wir dann auch heute wieder. Auch da kann man sagen, setzt sich die Qualität eben durch. Und bei uns ist aber das Besondere hier in der Show, dass wir die Hits im Original hören dürfen. Auch jetzt wieder in Stunde 2 unserer Sendung. Schön, dass ihr dabei seid.
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Das sind die 90er auf Antenne Mainz und musikalisch verlassen wir jetzt einmal den europäischen Kontinent und gehen ans andere Ende der Welt. Denn auch aus Australien, da haben wir in den 90ern einige Hits bekommen. Mal abgesehen von Kylie Minogue oder den Rockern von AC/DC, war nämlich auch noch diese Künstlerin erfolgreich. Natalie Imbruglia. Wurde 1998 wirklich zum Welterfolg. Der Song, der schaffte es in den meisten Ländern unter die Top 5 Platzierungen und auch das Video ist immer wieder sehenswert. Nicht nur, weil Natalie Imbruglia natürlich optisch ein echter Hingucker ist, nein, auch wegen der Handlung. Die ist nämlich etwas konfus. Es zeigt Natalie und den britischen Schauspieler Jeremy Sheffield in inszenierten und ehrlichen Szenen mit dem Regisseur und anderen Crewmitgliedern am Set. Sie proben Szenen aus dem Kultstreifen Last Tango in Paris und am Ende singt Natalie das Lied, während die Crewmitglieder das Set auseinandernehmen. Ein total genialer Videoclip, der bis heute begeistert, genauso wie der Song. Hier ist Natalie Imbruglia mit Torn.

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Radiotür. 90er Hits nonstop, auch heute wieder in unserer 90er Show auf Antenne Mainz. Die ganz großen Klassiker sind dabei und da gehen wir auch mal zurück ins Jahr 1994. Da haben uns nämlich die Crashtest-Dummies einen Hit beschert, der zum einen auch heute immer noch bei vielen bekannt ist und letztlich sorgt das auch dafür, weil die Nummer ein echter Ohrwurm ist. Die Rede ist von wie der Song lustigerweise heißt. Aber das Ganze hat einen ernsten Hintergrund, zumindest einen tieferen Sinn, der dahinter steckt. Die Crashtest-Dummies singen nämlich von Kindern, denen etwas Schlimmes zugestoßen ist oder die durch ihr Aussehen polarisieren, eben weil sie anders sind. So geht es beispielsweise um einen kleinen Jungen, der nach einem Unfall zurück in seine Schulklasse kommt und seine Haare, die vorher schwarz waren, sind jetzt auf einmal weiß. In einer weiteren Strophe geht es um ein kleines Mädchen, das sich nicht mit den anderen in einer Umkleide umziehen will. Als sie jedoch dazu gezwungen wird, werden rote Muttermale überall auf ihrem Körper sichtbar. Ein Song der außergewöhnlichen Art und das kam sehr gut an, denn bei uns in Deutschland schoss die Nummer rauf bis an die Spitze der Charts. Ganz gediegener Sound und mitsingen ist auch überhaupt kein Problem. Das schafft ihr locker, zumindest beim Refrain. Hier sind die Crashtest-Dummies in unserer 90er-Show. 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
4: Die letzte halbe Stunde unserer 90er Show hier auf Antenne Mainz ist angebrochen. Und jetzt mal die Frage: Habt ihr noch alte Videokassetten oder einen Videorekorder daheim? Dann macht doch vielleicht heute noch oder morgen mal so einen Videoabend und schaut euch die alten Kassetten an. Großartig. Dieses Gefühl, alleine schon so eine Videokassette reinzuschieben. Am besten erstmal noch zurückspulen und dann startet die ja immer mit diesem grauen Flimmern. Am Anfang kam das meistens, ja, wenn man die gerade frisch abgespielt hat. Also das sind Erinnerungen an die 90er, die wir nicht missen möchten. Erinnerungen, die wir hier gemeinsam teilen und genau deshalb gibt's auch diese Show. Damit wir gemeinsam mal alle Sorgen des Alltags vergessen können und einfach nur denken, was waren das noch für geile Zeiten?
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0: Wir feiern die 90er hier auf Antenne Mainz und wenn zwei Musiklegenden wie Eros Ramazzotti und Tina Turner aufeinandertreffen, dann erwartet man ja auch irgendwie, dass da was Geniales bei herauskommt. Und in diesem Falle war das auch definitiv so.
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0: 1993 war es nämlich, da erschien Cose della Vita in seiner Ursprungsversion und das Remake schon kurze Zeit später. Das heißt, diesen Song, den gab es kurzzeitig in beiden Versionen. Und bei der letzteren wurde das italienische Original noch ein bisschen mit rockigen Klängen aufgepimpt und mit ein paar englischen Strophen versehen. Die neue Version, die erschien damals übrigens auch auf Ramazzottis Best-of-Album namens Eros. Und die Nummer war durchaus erfolgreich, ein Top-10-Hit auch bei uns in Deutschland. Bis heute macht der Song Spaß, wenn man ihn hört, denn er transportiert dieses so richtig schöne italienische Gefühl. Das klingt nach Sommer und Sonne. Jetzt für euch Eros Ramazzotti und Tina Turner mit Cose della Vita.

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0: Liebe 90er-Fans, wir freuen uns jetzt auf eine echte Hymne. Vangelis mit Conquest of Paradise. Evangelos Odysseas Papathanasiou, so heißt der Mann, der dieses Stück komponiert hat. Zugegeben, Vangelis ist aber schon ein wesentlich einfacherer Name für den gebürtigen Griechen. Vielen von euch ist die Nummer vielleicht noch als Filmhit bekannt, als Titelmusik zum Streifen 1492, der Kinofilm über die Entdeckung Amerikas 500 Jahre zuvor. Schauspiellegende Gérard Depardieu war in der Rolle des Christoph Kolumbus zu sehen und Vangelis lieferte die Musik zu den beeindruckenden Bildern großer Segelschiffe und dem Leben am spanischen Hof. Aber Conquest of Paradise wurde auch noch auf eine weitere Art berühmt, denn der gefeierte Ausnahmeboxer Henry Maske machte die Nummer 2 Jahre nach dem Filmhit zu seiner Einmarschmusik und gleichzeitig auch zum Nummer 1-Hit. Vangelis und der Gentleman-Boxer aus Frankfurt-Oder bildeten eine Einheit und die Single wurde zur meistverkauften des Jahres 1995. Und wenn wir jetzt mal die Augen zumachen, dann sehen wir ihn ganz bestimmt einlaufen. Unsere Boxlegende Henry Maske. Hier nochmal standesgemäß angekündigt vom legendären Ringmoderator Michael Buffer.
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Ihr Lieben, 2 Stunden 90er-Show gehen gleich wieder zu Ende. Und bevor jetzt gleich ab 8 unser DJ KC hier übernimmt, noch ein kleiner Hinweis für euch. Ihr könnt diese Show nämlich noch einmal hören. Am Mittwoch von 19 bis 21 Uhr. Also schon mal ein fettes Kreuz im Kalender machen. Eine neue 90er-Show, die gibt's dann nächsten Samstag wieder für euch. Gewohnte Zeit. Ab 18 Uhr bin ich für euch da. Und jetzt wünsche ich euch erstmal ein tolles Wochenende und eine noch tollere Woche. Und verabschiede mich wie immer mit den Worten: Bis denne, Antenne.

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1: Ich bin Dirk Zeitler. Kanzleramtschef Thorsten Frey soll Nachfolger des zurückgetretenen Jens Spahn an der Spezielle Unionsbundestagsfraktion werden. Die Vorsitzenden von CDU und CSU, Friedrich Merz und Markus Söder, schlugen ihn nun vor.
2: Frey soll von den 208 Unionsabgeordneten am kommenden Mittwoch in einer Sondersitzung gewählt werden. Die müssen dazu ihren Urlaub unterbrechen. Merz lobte Frey als wichtigen Mitgestalter der bisherigen Regierungsarbeit und der Reform. Söder unterstütze den Vorschlag. Wer Frey als Kanzleramtschef nachfolgen soll, will Merz erst später bekannt geben. Für den Posten werden mehrere Namen gehandelt. Spahn war am Wochenende nach parteiinternem Druck zurückgetreten, weil bekannt geworden war, dass er und sein Mann mithilfe einer Leihmutter in den USA Eltern geworden sind. Das ist in Deutschland verboten. David Riemer, Nachrichtenredaktion.
1: US-Präsident Trump will künftig jedes Mal eine Brücke oder ein Kraftwerk im Iran bombardieren und zerstören lassen, wenn der Iran ein Schiff in der Straße von Hormuz beschießt. Das kündigte er auf seiner Plattform True Social an.
3: Schon lange droht Trump mit massiven Angriffen auf Irans Infrastruktur. Neben Brücken und Kraftwerken könnten auch andere zivile Einrichtungen ins Visier geraten, droht Trump nun konkreter. Mit den Angriffen auf Brücken sollen militärische Nachschubwege blockiert werden, mit der Zerstörung von Kraftwerken die Energieversorgung. Trump droht auch mit Angriffen auf die sogenannte Pickaxe Mountain Region, in der versteckte iranische Atomanlagen vermutet werden. Nach wie vor ist aber auch die Rede davon, dass hinter den Kulissen Vermittlungsbemühungen laufen. Aus den USA Tina Eck.
1: Die Bundesanwaltschaft hat Anklage gegen vier mutmaßliche Führungsmitglieder der verbotenen Reichsbürgergruppe Königreich Deutschland erhoben. Dem Gründer Peter Fitzek wird unter anderem die Mitgliedschaft als Redelsführer einer kriminellen Vereinigung vorgeworfen. Über die Zulassung der Anklage entscheidet nun das Oberlandesgericht Düsseldorf. Das Königreich Deutschland war im Mai 2025 verboten worden. Der Deutsche Fußballbund steht 3,5 Wochen nach dem WM-Flop der Nationalmannschaft vor dem Start in die Zukunft mit dem neuen Bundestrainer Jürgen Klopp. Nach dpa-Information sollte es morgen zu einer weiteren gemeinsamen Sitzung von Aufsichtsrat und Gesellschafterversammlung kommen. Der DFB selbst dementierte dies allerdings. Es gebe noch weitere Details zu klären.
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1: Ich bin Dirk Zeitler. Kanzleramtschef Thorsten Frey soll Nachfolger des zurückgetretenen Jens Spahn an der Spitze Unions-Bundestagsfraktion werden. Die Vorsitzenden von CDU und CSU, Friedrich Merz und Markus Söder, schlugen ihn nun vor. Steffen Bilger, erster parlamentarischer Geschäftsführer der Unions-Bundestagsfraktion, begrüßte den Vorschlag.
2: Thorsten Frey bringt natürlich sehr gute Voraussetzungen mit, denn er kennt die Fraktion in- und auswendig als ehemaliger erster parlamentarischer Geschäftsführer.
1: Alle 208 Unionsabgeordneten wurden per SMS informiert. Sie werden nächste Woche Mittwoch in einer Sondersitzung entscheiden. Union und SPD sehen die Deutsche Bahn bei der Durchsetzung des geplanten Alkoholverbots an Bahnhöfen in der Pflicht. Die innenpolitischen Sprecher beider Fraktionen forderten in der Welt, dass die Bahn die Regeln mit eigenem Sicherheitspersonal durchsetzt. Nach den Plänen der Bahn soll Alkohol auf Bahnsteigen und in Bahnhofshallen außerhalb der Gastronomie bis Mitte Oktober bundesweit verboten werden. Bundesinnenminister Dobrindt begrüßte den Vorstoß grundsätzlich, verwies aber auf offene Fragen bei der Umsetzung. In mehreren beliebten Urlaubsländern am Mittelmeer wüten Feuer. Wälder brennen in Südfrankreich und auf der italienischen Insel Sizilien. Löschflugzeuge sind im Einsatz, Menschen auf der Flucht.
3: Hunderte im Hinterland von Marseille haben die Nacht in Notunterkünften verbracht. Dutzende Häuser sind bereits beschädigt. Viele Familien haben keinen Strom. Auch in anderen Regionen Frankreichs brennt es genauso wie in Italien. Auf der Urlaubsinsel Sizilien facht der Wind die Flammen immer wieder an. Über der Hauptstadt Palermo wabert Qualm. Bewohner sind geflüchtet. Und es ist brüllend heiß. Gestern waren es mehr als 46 Grad. Claudia Wächter, Nachrichtenredaktion.
1: Die EU-Kommission hat der Übernahme des Hollywood-Urgesteins Warner Brothers durch den Konkurrenten Paramount unter Auflagen zugestimmt. Dabei geht es um den Vertrieb von Filmen in Europa. Die Brüsseler Behörde prüft große geplante Zusammenschlüsse, die Auswirkungen auf den Wettbewerb im europäischen Binnenmarkt haben könnten. Das betrifft auch ausländische Unternehmen mit hohem Umsatz, die auch in der EU tätig sind.
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1: Ich bin Tine Klimach. Neuer Vorsitzender der Unionsfraktion im Bundestag soll Thorsten Frei werden. CDU-Chef und Kanzler Friedrich Merz sowie CSU-Chef Markus Söder haben den bisherigen Kanzleramtschef als Nachfolger des zurückgetretenen Jens Spahn vorgeschlagen.
2: Frei soll von den 208 Unionsabgeordneten am kommenden Mittwoch in einer Sondersitzung gewählt werden. Die müssen dazu ihren Urlaub unterbrechen. Merz lobte Frei als wichtigen Mitgestalter der bisherigen Regierungsarbeit und der Reform. Söder unterstütze den Vorschlag. Wer Frei als Kanzleramtschef nachfolgen soll, will Merz erst später bekannt geben. Für den Posten werden mehrere Namen gehandelt. Spahn war am Wochenende nach parteiinternem Druck zurückgetreten, weil bekannt geworden war, dass er und sein Mann mithilfe einer Leihmutter in den USA Eltern geworden sind. Das ist in Deutschland verboten. David Riemer, Nachrichtenredaktion.
1: Die USA werden nach Worten von US-Präsident Trump künftig jedes Mal eine Brücke oder ein Kraftwerk im Iran bombardieren und zerstören, wenn der Iran ein Schiff in der Straße von Hormuz beschießt. Dabei würden auch andere zivile Infrastrukturobjekte in Teheran oder in der Nähe davon ins Visier genommen, teilte er auf seiner Plattform Truth Social mit. Bereits vergangene Woche hatten Medien über Angriffe des US-Militärs auf mehrere Brücken und einen Flughafen im Iran berichtet. Die Bundesregierung will Abschiebungen nach Afghanistan offenbar ausweiten. Das erklärte das hessische Innenministerium. Demnach habe die Bundespolizei mitgeteilt, die bisherigen Einschränkungen auf Straftäter und Gefährder aufzuheben.
3: Bundesinnenminister Dobrindt hat erst Anfang der Woche bekräftigt, Abschiebungen in Länder wie Afghanistan zu forcieren. Ihm ging es vor allem um Straftäter nach einem tödlichen Angriff auf einen Studenten in Trier. Künftig soll aber jeder Afghane, der ausreisepflichtig ist, abgeschoben werden können, sagt die hessische Landesregierung. Grundlage dafür ist die Zusammenarbeit mit der Taliban-Regierung. Menschenrechtsgruppen kritisieren die Ausweitung. Afghanen, die hier nicht kriminell geworden sind, zurückzuschicken, verstoße gegen den Schutz der Menschenrechte. Thomas Bremser, Redaktion.
1: Die EU-Kommission hat der Übernahme des Hollywood-Urgesteins Warner Brothers durch den Konkurrenten Paramount unter Auflagen zugestimmt. Dabei geht es um den Vertrieb von Filmen in Europa, wie aus einer Mitteilung hervorgeht. Die Brüsseler Behörde prüft große geplante Zusammenschlüsse, die Auswirkungen auf den Wettbewerb im europäischen Binnenmarkt haben könnten.
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